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1: Immer wieder gibt es ratlose Eltern, wenn einem Kind ein Name beigelegt werden soll, beziehungsweise mehrere Vornamen beigelegt werden sollen. Mancher möchte den Kindern schöne, sinnvolle Vornamen geben. Man sollte daher auch nicht wahllos einen Vornamen wählen, sondern den Namen wirklich nachgehen und sich etwas dabei denken. Ausgefallene Namen müssten vermieden werden. Man sollte immer bedenken, dass die Träger ausgefallener Namen darunter zu leiden haben, und zwar während eines ganzen Lebens. Daher gehe man so sorgfältig wie möglich zu Werke und lege die Vornamen rechtzeitig fest. In diesem Buche finden Sie nachstehend ein Verzeichnis gebräuchlicher Vornamen mit Erläuterung. Dieses schlechte und holprige Deutsch, liebe Hörerinnen und Hörer, stammt nicht von mir. Wahllos wählen, Namen beilegen, oh je, der Schreiber dieser Zeilen hat im Deutschunterricht zu oft gefehlt. Man glaubt es kaum, aber es ist wahr, es stammt aus einem offiziellen Buch, das Jungverheirateten übergeben wird. Richtig geraten, es ist das Familienstammbuch, in diesem Fall aus dem Jahr 1986, das mir und meiner Frau überreicht wurde. Schlechtes Deutsch, aber wahrer Kern. Man soll den Vornamen eines Kindes mit Bedacht auswählen. Ja, Vornamen werden einfach so hingenommen. Viele Zeitgenossen wissen nicht, welche Bedeutung hinter den Namen steckt. Viktor und Viktoria, das wissen fast alle, der oder die Siegreiche. Justus, der Gerechte, das wissen schon einige. Aber Philipp, der Pferdefreund, das wissen nur wenige. Nehmen wir mal den schönen Mädchennamen Rosamunde. Da denken alle an einen rosaroten Mund oder an Rosamunde Pilcher. Sie denken an Romantik und rote Lippen, die man küssen soll. Völlig falsch. Der Name ist germanischen Ursprungs. Ross kommt von Hrott und das heißt Ross. Und Munde hat auch nichts mit Mund zu tun. Ein Mund ist hier eine schützende Person. Rosamunde ist eine Pferdebeschützerin. Nun gibt es für den Vornamen Rosamunde auch eine christliche Deutung. Rosamundi, das hieße Rose der Welt. Das aber ist eine nachträgliche Umdeutung, die dem Ursprung nicht entspricht. Interessant ist auch die Frage, wer diesen Namen getragen hat. Ein Blick in die Geschichte. Ins 6. Jahrhundert. Rosamunde war die Frau des Langobardenkönigs Alboin. Der hat ihren Vater, den Gepiden Kunimund, in der Schlacht besiegt und dann seine Tochter geheiratet. Keine Liebesheirat. Alboin zwingt seine Frau, aus dem Schädel ihres von ihm erschlagenen Vaters Wein zu trinken. Das ist Rosamunde natürlich zu viel, also lässt sie ihren Mann für die ihr angetane Schmach büßen. Mit dem Tod. Sie lässt ihn ermorden. Wie schrecklich. Wer will seine Tochter noch Rosamunde nennen? Denken Sie mal an diese Geschichte, wenn Sie das nächste Mal das Stimmungslied Rosamunde hören. Rosamunde, schenk mir dein Herz und sag ja. Rosamunde, frag doch nicht erst die Mama. Ha. Naja, es gibt noch andere Beispiele. Salome hat den Kopf von Johannes dem Täufer gefordert und bekommen. Und Judith hat Holofernes enthauptet, eigenhändig mit einem Messer. Und dann die Sache mit dem A am Ende. Viele Eltern meinen, wenn bei einem Wort ein A am Ende steht, dann ist das ein Vorname für Mädchen. Also will eine Mutter ihre Tochter Belana nennen. Sie wird aufgeklärt. Wussten Sie, dass das eine Kartoffelsorte ist? Ja, nein, dann nennen wir sie Sieglinde. Haha. Ja, was es da nicht alles zu bedenken gibt. Ich möchte meine Tochter Kinshasa nennen. Geht nicht, ist eine Stadt in Afrika. Dann Manila. Nee, ist eine Stadt auf den Philippinen. Ja, dann bitteschön Malaga. Es bedarf einiger Anstrengung, jungen Eltern klarzumachen, dass Sanella eben kein eintragbarer Vorname ist. Und Rama auch nicht. Und Tesla, Bazooka, Ebola auch nicht. Bei den Jungen genauso. Wenn es Paulus, Markus, Linus gibt, dann meinen einige Eltern, dann muss es doch auch Tinnitus geben. Tinnitus Müller oder Cosinus. Also Cosinus, Tinnitus, Buttenschön. Nein, geht nicht. Daphne, Chloe, Roberto, Hector, Jaden, Genevieve, Kevin, Chantal. Mit Chantal fing alles an. Das sind die tollen Vornamen. Weil sie so beliebt sind, gibt es im Internet einen Chantalisator. Der macht aus langweiligen Vornamen moderne. Habe ich auch mal ausprobiert. Aus Jochen wird Precious Indigo Hector. Aus Peter, Jerome Kevin Jonathan. Aus Anna,

oder Annalisator. Ich mach dann vernünftige deutsche Vornamen draus. Also aus Priscilla Elisha wird Anna und aus Aston DJ Barack mache ich Jan oder Felix. Ich bin da ganz im Mittelfeld. Bei mir gibt es keine Notburger oder fürchte Gott. Allerdings gibt's bei mir eine Rechnung. Pro Namensänderung 200 Euro. Aber ganz zum Schluss die versöhnliche Anmerkung. Es wird besser mit der Namensgebung. Die beliebtesten Vornamen sind zurzeit Sophia und Noah. Na bitte, geht doch.

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0: Am 23. 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Dazu jetzt Jochen Rathjen und Uta Lenn für Rathjen.
1: Wir haben als Motto uns gedacht, als erstes die Demokratie zu feiern mit all den Vorzügen und Vorteilen, die es gegenüber autoritären Systemen hat, müssen wir nicht aufzeigen. Freiheit, Verlässlichkeit, Rechtsstaatlichkeit und Sicherheit. Und das wollen wir als erstes ganz oben auf diesen Marktplatz setzen. 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Und das ist unser drittes Thema. 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
2: 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Und es wird vor allen Dingen an den Ständen über Demokratie gesprochen und die einzelnen Organisationen stellen auch vor, wie sie selbst in ihrem Verein oder Organisation, wie sie selbst Demokratie leben.
1: Wir freuen uns auf den 23. und werden mit vielen Überraschungen rechnen können, denn jeder der 50 Aussteller ist aufgefordert, sich freie Ideen zu machen, und es gibt schon Hinweise, dass da reichlich Ideen vorhanden sind.
2: Kommt,
1: und
2: alle
1: Besucher sind herzlich willkommen.
2: Alle Besucher sind herzlich willkommen und wir haben auch ein Kulturprogramm dabei. Klein, aber fein.
0: Wir vom Freien Radio Neumünster haben auf dem Marktplatz der Demokratie natürlich auch einen Infostand. 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
2: Und heute wieder am Donnerstag um 18 Uhr. Was ist denn hier los?
3: Mit Thomas
2: und Daphne. Ja, wir haben uns wieder zusammengefunden und wollen ein bisschen was präsentieren.
3: Genau.
2: Wir haben auch ein bisschen Musik vorbereitet.
3: Auch das.
2: Da werden wir auch noch was zu sagen. Und es ist Vatertag.
3: Genau. Und wir haben durchgehalten.
2: Wir haben durchgehalten, ne?
3: Dass wir noch vollständige Sätze sprechen können, nicht?
2: Doch, das geht alles noch. Kein Problem. Ja, der Tag war so ganz nett und ich werde auch noch irgendwie zum Essen gehen. Das wird auch noch ganz nett.
3: Und richtig schön ausklingen lassen, ne?
2: Ja.
3: Erstmal machen wir jetzt ein bisschen Sendung.
2: Genau.
3: Und dann lassen wir den Tag ausklingen.
2: Du machst mal wieder den?
3: Sport.
2: Ich mach den Rest drumherum. Soll ich anfangen?
3: Wir haben ja noch eine Menge vergessen, ne?
2: Ach ja, da draußen sitzen welche, ne?
3: Jo.
2: Und die wollen ja auch das, was wir präsentieren, eventuell wahrnehmen, beziehungsweise dran teilnehmen. Und wenn ihr euch was notieren wollt, dann solltet ihr was zur Hand nehmen?
3: Zettel und Bleistift.
2: Und wenn ihr mal selber hier ja eure Veranstaltungen präsentiert haben wollt für andere, damit auch welche dran teilnehmen können, habt ihr die Möglichkeit, euch zu melden mit euren Anliegen, und zwar unter Was ist denn hier los? @freiesradio-nms.de. Das ist in einem Wort. Was ist denn hier los? Gibt aber auch noch die Kurzform, die heißt bei uns.
3: Das ist dein Part.
2: Widdl, WIDHL, @freiesradio-nms.de. Also Kurz- und Langform als E-Mail-Adresse. Schickt uns eure Veranstaltung, die wir dann hier immer donnerstags präsentieren.
3: Genau, und falls ihr heute nicht alles mitnehmen konntet, beziehungsweise keine Zeit hattet zum Hören, weil ihr was anderes getan habt, gibt es am Freitag
2: die Wiederholung um 9.
3: Und am Samstag?
2: Auch um 9. Und wenn das alles nichts hilft, dann gibt es noch die Audiothek bei uns.
3: Richtig.
2: Auf unserer Homepage www.freiesradio-nms.de. Leicht zu finden. Dann starte ich jetzt, ne? Wir haben im Museum Tuch und Technik ein Projekt bzw. eine Ausstellung, die heißt Blick ins Leben, Menschen wie du und ich. Der Titel Blick ins Leben ist bei dieser Ausstellung wörtlich zu nehmen. Gertrud Schaper lädt uns ein, genau hinzusehen, in Gesichter, in Augen, in die Seele des Menschen. Ihre Arbeiten öffnen Fenster zu dem, was uns alle verbindet. Freude und Schmerz, Hoffnung und Enttäuschung, Liebe und Sehnsucht. Und das Museum zeigt eben die Textilkunst von Gertrud Schaper schon vom 20. März an und geht noch bis zum 27. September. Die Kosten sind der Museumseintritt. Da kann man ja rundherum gehen. Da sind auch mehrere Ausstellungen meist. Nicht nur die vom Museum selber, sondern auch sowas wie hier Blick ins Leben. Jetzt du?
3: Ja.
2: Halt.
3: Nein.
2: Doch.
3: Okay.

0: Ja, prima. Spätestens jetzt bin ich wach. Wir hatten eine etwas zu lautere Voreinstellung.
1: Das ging doch. Ja.
0: Oh Gott, bist du abgehärtet. Ja, genau. Ich fange einfach mal an mit den Sportmeldungen. Ja, Ziel ist es, das Schwimmabzeichen Seepferdchen zu erlangen. Und es gibt einen Neustart meines Erachtens. Und zwar bei Blau-Weiß-Wittorf. Die bieten einen Schwimmkurs für Kinder von 5 bis 8 Jahren an. Es sind qualifizierte Trainer. Treffpunkt ist immer im Eingangsbereich vom Bad am Stadtwald. Und es findet jeden Samstag von 8.30 Uhr bis 9.30 Uhr statt. Sie haben den ersten Durchgang ab dem 10.01. gemacht und nun geht es in die zweite Runde. Das Ganze kostet 150 Euro für 10 Einheiten. Und man hat die Möglichkeit und kann sich anmelden, sogar per WhatsApp, wow. Und zwar unter der Rufnummer 01573 1777364. Das ist der Schwimmtrainer.
1: Ja, siehst du. So, jetzt nochmal die Fangfrage. Mhm. Seepferdchen, was musst du bestehen? Was sind die drei Dinge, die du machen musst? Weißt du das noch?
0: Ich meine, eine Bahn schwimmen.
1: Und 25 Meter, ne?
0: Ja, und dann irgendwie was hochholen am Ring. Wahrscheinlich einmal tauchen, Ringhund hochholen. Und ich glaube, das war schon. Und, oder auch noch Langstrecken tauchen? Nee,
1: dreimal muss man den Ring, glaube ich, holen.
0: Hast du gerade gemacht, oder wie?
1: Nee, ich kann mich da so gut dran erinnern. Weil das war für mich so ein einschneidendes Erlebnis damals.
0: Echt? Okay.
1: Bei Frau Kursus haben wir den Kurs gemacht, so hieß sie.
0: Das passt ja auch.
1: In der Kindheit. Ich war 8.
0: Okay.
1: So, und dann noch einmal vom Beckenrand springen.
0: Ja, stimmt.
1: Du musst einmal reinplumpsen.
0: Ja, das stimmt.
1: Das macht auch nicht jeder so, weil das ist ja tief. Ne?
0: Total.
1: Und ich glaube, 1 Meter ist auch die Tiefe für die drei Ringe. Ne?
0: Ja, das ist nicht ganz so tief. Gut. Ich dachte, man müsste auch noch ein kleines Stück tauchen, aber wenn du sagst, 3 Ringe, das reicht dann ja auch.
1: So, das war jetzt, ich hatte für Samstag, du hast den Kurs. Was ist Samstagabend und was ist der Aufhänger für das, was wir an Musik präsentieren?
0: Ah, das findet jedes Jahr statt, ne?
1: Ja, einmal im Jahr, ne?
0: Genau.
1: Im Mai meistens.
0: Immer im Mai, genau.
1: So, was denn?
0: Der Grand Prix.
1: Ja.
0: Genau, der findet tatsächlich jetzt wieder am Samstag statt, den 16.05. Uhrzeit weiß ich nicht, ist ja meistens so 22 Uhr, ne?
1: 21 Uhr, keine Ahnung.
0: Ja, genau.
1: Europa, 21 Uhr.
0: Aber wir haben schon ein bisschen ein paar Lieder mitgebracht, ne?
1: Ja, du.
0: Ich, ja. Du bist ja erst gar nicht darauf gekommen.
1: Nee, du hast mich gefragt, ist dir was an den Liedern aufgefallen? Und ich so, sie sind deutsch. Aber das war's nicht, ne? Sondern
0: nee.
1: Noch eben dieser Punkt.
0: Genau, ich habe tatsächlich 3 Lieder rausgesucht von deutschen Interpreten, die alle einmal beim Grand Prix teilgenommen haben. Ja, sie haben es nicht auf Platz 1 geschafft.
1: Nicht die, ne?
0: Nein, ich wollte heute auch nicht mit ein bisschen Frieden starten. Wir haben einfach mal ein paar andere Lieder ausgesucht.
1: Ja, weißt du noch das erste? Feuer?
0: Jo.
1: Von Iron Shear. Da beginnen wir mit. Los geht's.

0: Ja, das war das Feuer, aber wir machen jetzt hier mal weiter und bleiben selber im Feuer. Ich mache mal weiter mit der nächsten Ausstellung. Und zwar haben wir in der Kulturwerkgalerie Behrendt, Esplanade 22, eine schöne Ausstellung, die jetzt am Freitag, 15. Mai, 15 Uhr, stattfindet. Und zwar heißt die Vermischte Ergänzung. Die Ausstellung Vermischte Ergänzung vom 8. bis 25. Mai 2006 zeigt im schleswig-holsteinischen Kontext eine Kombination aus Landschaftsaquarellen von Michael Schröter und digitaler Malerei von Ole Brandenstein. Das muss man sich dann mal anschauen in der Kulturwerkgalerie Behrendt, Esplanade 22. Das findet auch Samstag noch und Sonntag statt. Ich weiß nicht die genauen Zeiten, aber nachmittags auf jeden Fall auch. Freitag geht's jedenfalls los, 15 Uhr morgen.
1: Sehr schön. Ich habe jetzt die ganze Zeit mal überlegt, so Feuer hatten wir ja eben.
0: Ja.
1: Dieses Jahr heißt der Titel ja, oder der deutsche Beitrag, Feier.
0: Ach, das war jetzt Zufall, ne?
1: Das war echt Zufall, ja. Sarah Engels geht ja an den Start. Ich glaube, das letzte Mal, als wir die Sendung gemacht haben, da hatten wir tatsächlich den Musikbeitrag.
0: Richtig, da hattest du gesagt, so den wollten wir jetzt mal präsentieren, ein bisschen promoten in Anführungsstrichen.
1: Genau. Ja, das war jetzt Zufall, dass ich jetzt gerade da den gleichnamigen Titel quasi rausgesucht habe.
0: Nur auf Deutsch. Sarah Engels hatte auf Deutsch gesungen, jetzt war ich in...
1: Ist schon so lange her, ne?
0: Fettnäpfchen.
1: Hast du dich jetzt selbst reingebracht.
0: Gut. Soll ich gleich noch weitermachen für
1: Gerne.
0: Die Kleinen?
1: Jupp.
0: Ich habe noch was für die Kleinen. Und zwar Klangnest, eine musikalische Wohlfühlstunde mit Geschichten und Liedern in der Stadtbücherei Neumünster, aber noch in der Wasbeker Straße 14 bis 20. Bald ist es ja am Großflecken, nicht? Zur Ruhe kommen, Klangwelten entdecken und gemeinsam musizieren. Im Klangnest stehen Musik, Sprache, Bewegung und Fantasie spielerisch im Mittelpunkt. Ganz ohne Leistungsdruck. Die Kinder singen, hören Geschichten, musizieren mit kleinen Instrumenten und nehmen an fantasievollen Bewegungsspielen teil. So sammeln sie behutsam erste Klangerfahrungen, entdecken ihre eigene Stimme und erleben eine Vielfalt von Hörereignissen und Liedern. Gleichzeitig wird ihr Körpergefühl gestärkt, ihre sprachliche Entwicklung gefördert und das soziale Miteinander unterstützt. Für Kinder im Alter von 4 bis 6 Jahren. Geleitet wird die Stunde von der erfahrenen Geigenlehrerin Christina Galka. Die musikalischen Wohlfühlstunden sind ausschließlich für die Kinder gedacht, ohne Begleitung der Eltern. So entsteht ein geschützter Raum, in dem sie eigene Erfahrungen machen können. Die Eltern können sich in dieser Zeit natürlich gemütlich in der Stadtbücherei umschauen und die Kinder dann um 16.15 Uhr abholen. Eine Anmeldung ist nicht erforderlich. Es geht um 15.30 Uhr los. Eine gute Dreiviertelstunde, eine Schulstunde sozusagen. Mal ein bisschen da sich erfahren in den ganzen Dingen als Kind. Jo, Freitag, Stadtbücherei, morgen. Du bist wieder da, ne?
1: Ich bin wieder.
0: Du bist nicht eingeschlafen, ne?
1: Nee. Ich habe ja technische Probleme.
0: Du hast technische Probleme.
1: Ja, tatsächlich.
0: Konntest du sie beheben?
1: Nee, tatsächlich auch noch nicht. Aber es macht nichts. Wir kriegen das alles hier hin. Genau. Ich habe jetzt mal eine Veranstaltung, die ist noch ein bisschen hin, aber man muss sich ja immer dafür anmelden. Es ist ja tatsächlich Handballsaison ist ja vorbei. Also ich kann nichts über Handball gerade erzählen. Ich kann aber erzählen, dass die SG Wift sich nochmal mit einer Meisterschaft quasi verabschiedet hat in der Kreisliga Männer. Und ja, ab nächsten Jahr oder ab nächste Saison geht es dann ja mit der großen Spielgemeinschaft weiter.
0: Da war was, ne?
1: Genau. Aber war ja nochmal ein schönes Abschlussspiel. SG Wift gegen SVT Neumünster. Das passte ja nochmal. Das war quasi so das Abschlussspiel. Die Wifter haben gewonnen und dadurch sind sie Meister geworden. Und Nordhoff konnte dann leider nicht mehr den Titel sich greifen.
0: Und das ist jetzt mit Aufstieg verbunden?
1: Nee, tatsächlich nicht. Da in der Kreisoberliga ja schon eine Mannschaft von SG GHN sein wird.
0: Ah.
1: Und es darf seit neuestem nur noch eine Mannschaft sein. Kann sein, dass sie es nochmal von den Ausschreibungen ein bisschen verändern, aber ja, bisher ist es so, dass nur eine Mannschaft in der Kreisoberliga sein darf.
0: Okay. Also was gab es früher, kann ich mich erinnern. Erste gegen Zweite war selten. Eher Zweite gegen Dritte in derselben Liga. Ne?
1: Ja,
0: beim
1: richtig.
0: Fußball dann gab es schon mal.
1: Ja, aber das ist tatsächlich erst ab Kreisliga und Kreisoberliga haben sie ein bisschen eingestampft. Da darf immer nur noch eine Mannschaft. Aber wie gesagt, es hängt ja auch immer ein bisschen davon ab, wie viele Mannschaften gemeldet werden. Manchmal ändern die dann ja auch diese Ausschreibung nochmal. Und dann gibt es vielleicht doch nochmal die Möglichkeit.
0: Ja, die Mannschaftszahlen haben sich über die Jahrzehnte doch reduziert, ne? In allen Bereichen. Das ist so.
1: Genau. Ich wollte jetzt mal was erzählen zum 31. Abendlauf. Und zwar Veranstalter ist der TSV Stocksee e.V. Die laufen am 30. Mai, das ist ein Samstag, habe ich gerade nochmal nachgeschaut. Und es gibt verschiedene Möglichkeiten. Um 16.30 Uhr ist der Bambino-Lauf. Der ist dann ganze 800 Meter. Ich glaube, in Neumünster ist er 500 Meter, oder? Bei der Holzenköste.
0: 300, 500, irgendwie so. Ne?
1: Ja, genau. Also 800 finde ich schon relativ lang. Für die kleinen Mäuse. Um 17 Uhr dann der 5,6 Kilometer Lauf, 17.10 Uhr der 10 Kilometer Lauf und die bieten ab 17.15 Uhr auch noch 5,6 Kilometer Walk an. Ja, Start und Ziel ist der Dorfplatz im Stocksee und man hat noch die Möglichkeit, sich bis zum 28.05. 24 Uhr online anzumelden und ab 29. sind dann eigentlich nur noch Nachmeldungen möglich bis zum Tag oder bis zum Anpfiff quasi, 14.30 Uhr. Meldegebühren vorher natürlich ein bisschen günstiger, das lese ich jetzt aber nicht alles vor. Ja, und die Startunterlagen gibt es dann am Veranstaltungstag, also am 30. um 14.30 Uhr vor Ort.
0: Das war jetzt... Ja,
1: ich denke, das ist eine ganz schöne Sache. So, wer sich das nochmal angucken möchte, geht einfach nochmal auf die Homepage unter www.tsv-stocksee.de.
0: Wunderbar. Dann schließe ich nochmal den Freitag ab, was da so stattfinden kann. Ich habe da noch Kino. Wo wohl? Also es gibt zwei Möglichkeiten, die wir meistens präsentieren.
1: Bordesholm
0: tatsächlich. Im Savoy, da gibt es in der Schulstraße einen schönen Film, der heißt Wuthering Heights. Der wohlhabende Mr. Earnshaw, Martin Clunes, nimmt das Waisenkind Heathcliff Owen Cooper in seine Familie auf. Dieser wächst von nun an auf dem abgelegenen Anwesen Sturmhöhe auf.

0: lehnt er sich zurück und kehrt Jahre später zurück, innerlich verhärtet und getrieben von einem Racheplan, den er über lange Zeit mit eiskalter Konsequenz verfolgt. Er will Kathy ebenso erniedrigen und zerstören, wie er sich einst von ihr und der Gesellschaft, die sie repräsentiert, herabgesetzt fühlte. Adaption des gleichnamigen Romans von Emily Bronte aus dem Jahr 1847. Genre Drama. Also, schwierig, ne? Nicht kein
1: das
0: Wohlfühl.
1: Das hört
0: ne?
1: sich echt nach schwerer Kost an.
0: Regie hatte Emerald Fennell, Darsteller hatte ich schon gesagt, geht über 2 Stunden, 136 Minuten, ist auch ab 16. FSK, freiwillige Selbstkontrolle. Ja, Tickets online, ne? Erwachsene 6,50, im 10er-Ticket sind es dann 5. Ja, Freitag, 20 Uhr morgen. Wer will? Gut. Musik?
1: Jo.
0: Wir machen jetzt Musik. Jetzt bin ich dran. Ich habe jetzt was Englischsprachiges, aber auch schon ein bisschen älter. Kennen die meisten von Barbara Streisand. Memory gehört, glaube ich, zu den Musicals, ne?
1: Mhm.
0: Ja. Ich weiß aber nicht zu welchem. Du?
1: Nie.
0: Ist es Cats? Memory? Nee.
1: Ich weiß. Na, da hat es ja Angelika Meltzer, Meltzer meine ich, ne?
0: Ja.
1: Oder Milzer.
0: Milzer.
1: Angelika Milzer gesungen bei Cats.
0: Ja, ein schönes Lied.

0: Und was haben wir gerade festgestellt? Das war jeweils unser erstes Musical, das wir gesehen haben, aber nicht genau zusammen.
1: Richtig.
0: Ja, ihr seid in der Sendung.
1: Was ist denn hier los?
0: Mit
1: Thomas
0: und Daphne.
1: Genau.
0: Und du, bist du jetzt dran?
1: Ich erzähle einfach mal was.
0: Mach mal noch einen Sport.
1: Genau, der TS Einfeld, er bietet regelmäßig Selbstverteidigung an. Und zwar immer dienstags von 19.45 Uhr bis 21.30 Uhr in der Alexander von Humboldt Schule. Und das Ganze leitet Hartmut Eckers und Rüdiger Schmidt an. Und wenn man nähere Informationen haben möchte, dann kann man das unter der Rufnummer 04321 520 579. Ja, und ich habe auch tatsächlich gesehen, die bieten auch einen ganzen Kurs an. Der ist aber leider schon gestartet. Und zwar findet der immer freitags an. Aber wenn man hier schon mal so die Telefonnummer hat, dann kann man ja auch ganz vorsichtig mal nachfragen, ob man da vielleicht noch einsteigen könnte. Da heißt es eigentlich, es baut aufeinander auf. Aber vielleicht mit ein bisschen Vorkenntnisse hat man noch die Chance.
0: Die Nummer?
1: Nochmal?
0: Die Nummer?
1: 04321 520 579.
0: Ich wiederhole nochmal. Nein, du. Ich sehe es nicht.
1: Also Neumünsteraner Vorwahl 520 579. Aber jetzt machen wir das nicht nochmal.
0: Nein. Hoffentlich haben das alle notiert. Aber sonst Audiothek, ne?
1: Genau.
0: So, jetzt bin ich wieder dran. Und zwar sind wir beim Samstag. Wir haben eine Veranstaltung per Fahrrad.
1: Das
0: vom ADFC Neumünster veranstaltet.
1: Hallo, das ist Sport?
0: Ja, Sport. Das aber hast du ja nicht.
1: Nee, habe ich tatsächlich nicht.
0: Ich habe sogar noch ein paar Mal.
1: Ja, sehr schön.
0: Oder ist es bei dir irgendwie sowas?
1: Nee, ich fahre diesmal kein Fahrrad. Ja, kein Handball, kein Fahrrad, kein nichts, kein gar nichts.
0: Aber eine Fahrt durch den Naturpark Aukrug, das wäre doch mal was. Am Samstag. Der geht sogar gute 70 Kilometer. Da muss man schon Durchschnittsgeschwindigkeit 15 bis 17. Wir fahren Richtung Westen über Wald, Wiesen und Nebenwege bis Tappendorf. Wir streifen dabei Wasbek, Gnutz, Heinkenborstel, Mörel und Rade. Geht es zunächst flach los über Forst Ilu, hält die Natur in der Gegend um Heinkenborstel und Mörel einige hügelige Abschnitte für uns bereit, die wir entsprechend langsam aber unverdrossen angehen werden. Von Tappendorf radeln wir dann wieder eher flach an großen Wiesenlandschaften entlang, über Hohmfeld und Tönsheide. Im Café Tönsheide wollen wir uns dann mit Kaffee und Kuchen stärken und die vergangenen Kilometer Revue passieren lassen. Schließlich geht's dann über Ehndorf und Bullenbeek zurück zum Spatpunkt. Ja, Start 10.30 Uhr, Hans-Böckler-Schule, Elchweg 1 bis 3. Die Leitung hat Olaf Kammer, da sag ich jetzt auch mal, bitte Stift zur Hand nehmen. 0157 527 150 26. Ich wiederhole 0157 527 15026. Also, Samstag, jetzt, übermorgen. Und dann geht's los, Hans-Böckler-Schule.
1: Und Durchschnittsgeschwindigkeit?
0: 15 bis 17.
1: Okay.
0: km/h, Kilometer pro Stunde. Ja, bis 17 Uhr ist so geplant, ne? Kaffee und Kuchen ist ja dann, ja, dabei. Mhm. Muss man natürlich wahrscheinlich selber bezahlen, ne? Hier Kosten sind hier nicht bekannt.
1: Naja, entweder aus der Packtasche oder man kehrt irgendwo ein.
0: Ja,
1: das habe ich gelernt.
0: Ja, und hier kehrt man ja ein. Und wenn man sonst noch zwischendurch was trinkt und so, sollte man was dabei
1: aus
0: haben.
1: Aus der,
0: ne?
1: Packtasche,
0: aus
1: bitte.
0: Aus der Packtasche. Gut.
1: Genau, ich habe wieder was. Alle Jahre wieder. Hast du eine Idee?
0: Alle Jahre wieder? Du hast was im Mai? Weil... Nee.
1: Okay, Sportabzeichen.
0: Oh, Silber und Gold? Nein, die heißen ja Siegerurkunde und Ehrenurkunde, ne?
1: Ich weiß das gar nicht so genau.
0: In der Schule.
1: In der Schule, ja, genau. Das sind aber die Bundesjugendspiele. jetzt sind wir ja beim Sportabzeichen und angesprochen werden Männer, Frauen, Mädchen, Jungs zwischen 6 und 90 plus.
0: Mhm.
1: Kannst dran teilnehmen.
0: Ja, die habe ich noch nie überschritten.
1: Genau. Das Ganze findet ja immer in der frischen Luft statt, deswegen startet das auch immer im Mai. Jeden Mittwoch, also seit letzter Woche, dem 6. Mai, nimmt Blau-Weiß-Wittorf oder trainiert Blau-Weiß-Wittorf wieder auf dem Sportplatz am Kälberweg 38 von 17 bis 18.30 Uhr, um ja, zum Ende der Saison dann quasi das Sportabzeichen zu erlangen. Da gibt es ja die verschiedensten Disziplinen. Ja, und willkommen sind alle Mitglieder von Blau-Weiß-Wittorf oder auch neue Mitglieder, nicht, also die sogenannten Nicht-Mitglieder, die Mitglied werden möchten. Und das Ganze findet auch in den Ferien statt. Und nähere Infos kann man bei Sabine bekommen unter der Rufnummer 0152 54 04 6473 oder man kommt einfach am Mittwoch um 17 Uhr auf den Sportplatz.
0: Kälberweg.
1: Kälberweg, genau.
0: Ja, ich weiß ungefähr, wo das ist.
1: Das ist doch schon mal gut.
0: Beim Ochsenweg.
1: Super.
0: So ein kleiner Abzweig und dann hindurch.
1: Genau, aber dann weißt du ja schon mal, wo du hin musst und dann kannst du ja dementsprechend für dich für das Sportabzeichen vorbereiten.
0: Ist eine Idee.
1: Du darfst ja auch Fahrradfahren mit einbringen. Du kannst vielleicht auch irgendwie ja irgendwelche Sachen aus dem Leichtathletikbereich und schwimmen. Geht ja auch.
0: Gut. Werfen war ich immer gut.
1: Werfen darfst du da auch.
0: Schnell laufen. So, ich darf wieder?
1: Gerne.
0: Ich habe nochmal Kino. Jetzt ist etwas, was, glaube ich, mehr für mich geeignet wäre als vorhin dieses Roman-Teil da.
1: Na, du willst ja nur vom Sportabzeichen ablenken.
0: Der Astronaut, Project Hail Mary, am Samstag um 20 Uhr wieder im Savoy. Es gibt noch weitere Termine, auch am Sonntag nämlich um 19.30 Uhr, am 17. und am 24. Das ist dann ja auch wieder Sonntag um 19.30 Uhr. Also drei Termine. Erwachsene 7 Euro, reduziert 55. Ein bisschen teurer. Geht aber auch 157 Minuten. Und ist schon ab 12, nicht ab 16. Jetzt wollen wir mal über den Inhalt, ne? Mhm. Der Astronaut. Also, der Naturwissenschaftler Ryan Gosling. Der sagt dir bestimmt was, ne? Hörst du mal, oder? Ne?
1: Ah. Ich bin immer noch so fasziniert, wie du da vorliest.
0: Wacht eines Tages auf einem Raumschiff auf, Lichtjahre von zu Hause entfernt und ohne Erinnerung daran, wer er ist oder wie er dorthin gekommen ist. Als sein Gedächtnis nach und nach zurückkehrt, findet er heraus, was seine Mission ist. Er soll das Rätsel um eine mysteriöse Substanz lösen, die dazu führt, dass die Sonne erlischt. Um alles und jeden auf der Erde vor dem Aussterben zu bewahren, muss er auf sein wissenschaftliches Fachwissen und einige unorthodoxe Ideen zurückgreifen. Das ist ja oft so. Dabei führt eine unerwartete Freundschaft dazu, dass er all dies vielleicht nicht ganz allein tun muss. Punkt, Punkt, Punkt. Genre Abenteuer. Das ist mehr was für mich. Ist ganz frisch. Project Hail Mary 2026. Regie Phil Lord, Chris Miller, Darsteller Ryan Gosling. Du als Frau weißt nicht, wer Ryan Gosling ist?
1: Ich google immer.
0: Ja, okay. Sandra Hüller, na, da gibt es wahrscheinlich eine frauliche Freundschaft irgendwie dann, ne? Milana Weintube und andere. Ja, Rest habe ich erwähnt. Samstag und Sonntag. Samstag schon um 20, Sonntag um 19.30 und eine Woche später auch. Ja.
1: Machen wir Musik weiter?
0: Musik weiter. Du bist wieder dran. Du hast was Deutsches aus der Grand Prix-Geschichte. Teilnehmer. Hoffmann und Hoffmann.
1: Ja.
0: Das Lied heißt?
1: Sag mal, eine Fangfrage hier nach der anderen.
0: Das, was wir alle im Straßenverkehr gegenseitig miteinander tun sollen.
1: Ist Rücksicht? Rücksicht. Rücksicht, ne? Ja, genau. Rücksicht oder Vorsicht, dann soll mein.
0: Dann hören wir mal die Rücksicht jetzt.

0: Vielerlei Sichten waren denn doch in diesem Lied da, Daphne.
1: Ja, Rücksicht, Vorsicht, Weitsicht, ne?
0: Oder was war noch das? Mehr, da war noch mehr.
1: Ja, genau. Ich habe Thomas jetzt auch richtig animiert.
0: Mal nachzugucken,
1: genau.
0: Wann der denn, ja, der die Teilnahme war und wir haben rausgefunden.
1: 1983.
0: In München, warum war es in Deutschland?
1: Weil ein bisschen Frieden ein Jahr vorher gewonnen hat.
0: Mit Nicole.
1: Genau.
0: Tja.
1: Die wir ja nicht dabei haben heute.
0: Die Geschichte des Grand Prix mal ein bisschen hier bei Was ist denn hier los?
1: Ja, war ich. Ich bin ganz erstaunt, wie Thomas darauf angesprungen ist. Ich werde mir jetzt immer irgendwas überlegen, wenn wir zusammen eine Sendung machen.
0: Ein Motto.
1: Genau.
0: Nein, das Wichtigste sind ja die Dinge, die ihr ja am Wochenende und auch danach und auch davor so unternehmen könnt.
1: Naja, Samstag, das ist ja auch eine Unternehmung dann.
0: Jo. So, wir haben Kino durch schon mal, aber kommt, na, da kommt, glaube ich, noch mal einmal Kino. Du jetzt?
1: Ja, ich habe noch mal wieder was Sportliches. Achso, zum Sportabzeichen, wer keine Lust hat, nach Wittorf zu fahren, alle anderen Sportvereine bieten das natürlich auch immer an.
0: Ah ja.
1: In der Regel ja. Aber ich gucke immer mal so Stück für Stück und erzähle mal ein bisschen was.
0: Ja.
1: Genau, ich habe jetzt noch mal Nordic Walking ohne Pause. Da gibt es zwei Termine. Einmal am 13.06. und einmal am 25.07. jeweils um 10 Uhr. Ist natürlich noch ein bisschen hin. Aber Sabine bittet um Anmeldungen, weil sie bei einer Mindestzahl von 5 Personen erst startet. Genau, Sport ohne Leistungsdruck, Ausdauer, Stärken und 120 Minuten Walking, Nordic Walking ohne Pause. Das Ganze startet dann an der Blau-Weißen Burg im Würrenbecksweg. Vielleicht haben wir doch schon ein bisschen zu viel Vaterschaftstour gemacht, oder? Siehst du? Genau, deswegen bitte anmelden und Getränke bitte mitbringen aus der Packtasche. Ich finde das Wort so genial. Genau. Informationen und Anmeldungen gibt es dann bei Sabine. Ich wiederhole nochmal die Telefonnummer, die hatten wir zwar eben auch schon mal. Das ist die 0152 54046473. Und sie freut sich auf euch. Steht hier.
0: Ja, so ist das schön. Ich freue mich auch, dass ich mit dir hier eine Sendung mache. So, der ADFC hat schon wieder was anzubieten. Gibt's ja gar nicht, ne?
1: Die Packtasche.
0: Nee, ja, nee, hier eher nicht. Was hältst du denn von Fahrsicherheitstraining?
1: Oh, wichtig.
0: Und zwar E-Bike oder
1: ja,
0: auch Pedelec.
1: Das kann man gar nicht oft genug ansagen. Ja. Ich habe das jetzt auch schon mal erzählt, aber wiederhol das gerne nochmal.
0: Stadtradeln, ne? Ist ja gerade angesagt. Und der ADFC Neumünster führt E-Bike-Fahrsicherheitskurse durch, die dazu beitragen, die Fähigkeiten und Fertigkeiten von Rad- und Pedelec-Fahrern und Fahrerinnen natürlich weiterzuentwickeln. Die erfolgreiche Ausbildung soll dazu beitragen, die eigene Sicherheit zu verbessern und dadurch Unfälle zu vermeiden. Inhalte, Ergonomie und Sitzposition auf dem Fahrrad, Einsatz der Gangschaltung beim Pedelec, auch der Unterstützungsstufen, Gleichgewichtsübungen und stehende Radfahrposition. Besser bremsen und Kurven fahren lernen, sicher abbiegen, anfahren und anhalten unter erschwerten Bedingungen, fahren auf unebenem Belag, zum Beispiel auf geschotterten Wegen. Das eigene Fahrrad und ein Helm sind mitzubringen. Das Training wird von der Stadt Neumünster im Rahmen von Stadtradeln gesponsert, sodass nur Kosten in Höhe von 10 Euro entstehen, die vor Ort in bar zu leisten sind. Bitte anmelden unter E-Mail so: radfahrschule-neumuenster@adfc-sh.de. Geht auch telefonisch bei Mario Grittner. Ich sage jetzt mal eine Nummer. Bleistift, wieder zur Hand, Papier. 0176 977 14670. Ich muss es wohl nochmal wiederholen, sehr lang, ne? 0176 977 14670. Das Ganze findet statt in der Jugendverkehrsschule Neumünster. Und wo ist dieser Platz? Das ist ja ein Platz, ne? In der Färberstraße 52, gleich neben dem Jugendspielplatz.
1: Genau.
0: Da in der Ecke zur Färberstraße ran. Ja, und zwar Montag, 18. Mai, 14 bis 17 Uhr. 3 Stunden, das ist schon eine Leistung, ne? Mhm. Aber ich habe schon mal was, das war das Gleiche sozusagen für Senioren, habe ich schon mal dran teilgenommen, um eine Reportage darüber zu machen. Also ich habe nicht dran teilgenommen. Ich war begleitend, es gab erst Theorie und dann gab es nachher, und dann wurde auch eingestellt, Sitzposition, also was. Also es war,
1: das ist auch wichtig.
0: Das ist wichtig, ich fand das gut.
1: Ich habe jetzt hier nebenbei einfach mal reingeguckt. Stadtradeln findet ja seit dem 1.5. statt in Neumünster und geht noch bis zum 21.5. Bisher sind jetzt 959 aktive Radler, 148 Teams, finde ich doch schon mal ganz klasse, und 109.582 gefahrene Kilometer.
0: 109.000? Das ist schon mehr als zweimal um die Erde, ne?
1: Ja, und ja. 10.123 Fahrten, ja, das finde ich ja schon mal ganz beachtlich.
0: Das spart CO2, wenn man das alles nicht mit motorisiert,
1: ja,
0: ne?
1: Das ist ja eigentlich auch das, was erst gemeldet worden ist, ne? Die Teams melden ja manchmal im Nachgang nochmal.
0: Alles klar.
1: Also, Neumünster ist aktiv.
0: So, ich habe noch was. Nochmal Radfahren. Und nochmal ist Veranstalter der ADFC, der Allgemeine Deutsche Fahrradclub Neumünster. Und das findet auch am Montag, den 18. Mai statt. Und zwar gibt es noch was. Eine Rennradtour. Die Rennradfahrer, Fahrerinnen treffen sich wöchentlich in der Saison vom 4.5. bis zum 28.9. Gutes, nicht ein ganz halbes Jahr. Immer montags um 10 Uhr. Außer an Feiertagen. Das wäre dann zum Beispiel Pfingstmontag nicht. Die Tourenlänge richtet sich nach Wetterlage und Teilnehmerzusammensetzung. Das ist schon was für die ganz Sportlichen, ne? Also mit Rennrad und so. So können die gefahrenen Strecken zwischen 60 und 90 Kilometer variieren. Die Durchschnittsgeschwindigkeit wird 24 Kilometer pro Stunde oder mehr betragen, da wir bei flottem Tempo nicht über die Strecke diskutieren können. Da ist Demokratie nicht angesagt, gibt einer die Richtung vor. Für alle Teilnehmer an den Rennradtouren besteht Helmpflicht. Strecke 60 bis 90, Durchschnittsgeschwindigkeit hatte ich schon gesagt. Montags um 10 Uhr, Gartenstadt, Stoversegen 3, da geht's los. Koordinator ist Kurt Feldmann-Jäger, der hat auch eine Nummer.
1: Mhm. Die müsstest du auswendig können mittlerweile schon.
0: Oh nee, das kann ich nicht. Der hat die Nummer 0179 979 2214. Ich wiederhole, Kurt Feldmann-Jäger 0179 979 2214. Montag, 18. Mai, 10 Uhr und dann alle weiteren Montage bis September. Außer an Feiertagen. Guck mal. So, die Fahrt durch den Aukrug, also in den Naturpark Aukrug hatten wir, dann hatten wir Rennradtour, wir hatten E-Bike. Glaubst du, dass jetzt das Fahrradfahren durch ist bei mir?
1: Naja, ich kenne ja immer die Liste. da sind immer sehr viele Fahrten drauf.
0: Ja, ne? Nein, es ist durch, wenn ich hier richtig gucke. So, dann mach du jetzt mal.
1: Genau, das ist aber jetzt auch nochmal wieder ein bisschen hin. Die schwarz-weiße Nacht von Wasbek Bogenturnier am 29.08. Ja, und dazu laden ein, wie heißen die beiden denn hier? Heiko und Tino, das sind die Betreuer und Trainer der Bogensparte des SV Wasbek. Und zwar haben die sich so einen schönen Abend stellen die sich da vor. Austragungsort ist der Sportplatz, also der C-Platz in der Schulstraße 16. Das Ganze soll um 19 Uhr losgehen mit einem gemütlichen Essen und ein bisschen Austausch. Und ab 20 Uhr geht es dann ins Einschießen. Startgeld für Schüler und Jugendliche sind 12 Euro, für Erwachsene 15 Euro. Und Anmeldeschluss ist der 31.07. Also schon mal zusehen, dass ihr da euch einen Platz sichert. Das Ganze funktioniert über die Homepage vom SV Wasbek. Ja, und alkoholfreie Getränke und Verpflegung stehen den ganzen Abend zur Verfügung. Und naja, klar, alkoholfrei ist ja klar, da ja noch ein bisschen geschossen wird. Ich denke, das ist auf jeden Fall etwas, woran man da teilnehmen kann, wenn man Lust darauf hat. Und auch mal das Ganze ausprobieren möchte. Das finde ich eigentlich ganz wichtig.
0: Bogenschießen.
1: Eine was anderes.
0: Radiokollegin von uns macht das auch.
1: Ja?
0: Dagmar, ja.
1: Ah, sehr schön.
0: Aber nicht in Wasbek. So, dann bin ich nochmal mit dem Lied wieder, ne?
1: gerne.
0: Bevor es in den Endspurt geht. Ich habe da die Pet Shop Boys mit Dusty Springfield. What have I done to deserve this? Geht jetzt los.

0: Ich mag die Pet Shop Boys, merkt man, ne? Ja, ein schönes Lied aus den 80ern. Die Pet Shop Boys mit Dusty Springfield. Ja, und ich habe doch noch einen gefunden, ne?
1: Ein Radfahrer hast du noch.
0: Ein Radfahrer habe ich noch, das ist der vierte, nämlich auch vom ADFC dann veranstaltet und findet auch Montag statt. Und zwar kann man auch noch Neumünster entdecken, eine Tour 1. Wir fahren durch die Stadtteile Tungendorf, Einfeld, Gartenstadt, Böckler Siedlung Bugenhagen und Stadtmitte und erkunden Kultur, Geschichte, interessante Wege und Entwicklung der Stadt. Strecke bis zu 25 Kilometer mit informativen Zwischenstopps circa 3 Stunden. Schön den Abend von 18 bis 21 Uhr. Start 18 Uhr, Helmut-Lohse-Platz in Tungendorf. Ende circa 21 Uhr nach 3 Stunden. In der Innenstadt dann. Kurt Feldmann-Jäger. Ich sage nochmal schnell die Nummer 0179 979 2214. Jetzt kann ich sie wirklich bald. Ich kann auch eine Alternative, Bernhard Hörst. Der hat die 0157 5199 3563. Helmut Lohse Platz. Ah, wenn man erst E-Bike-Training macht bis 17 Uhr und nochmal kurz stärken dazwischen um 18 Uhr nochmal eine schöne Tour.
1: Ja, super.
0: Ja, und was wir auch gerade festgestellt haben, ist... Du hast mir das Ende nicht gesagt.
1: Naja, Fahrradfahren ist auch Sport.
0: Gut, dann sind wir jetzt durch mit Sport. Ich habe aber noch Kino. Ich habe noch einmal Kino für Montag. Ich kann kein Französisch, also sprechen.
1: Hau raus.
0: Ja?
1: Ja.
0: Nouvelle... Montag, 18. Mai, wieder im Savoy. Das ist aber der letzte Termin von dreien. Um 20 Uhr gibt es diesen Film, Nouvelle Vague. Mit seinen 28 Jahren ist Jean-Luc Godard. Julien, ich sag die Namen lieber nicht. Wie besessen vom Film. Gemacht hat er jedoch noch keinen. Er schreibt viel mehr über die Filme. Anderer für die Pariser Filmzeitschrift Cahiers du Cinéma. Doch der Drang, endlich selbst hinter die Kamera zu treten, wird immer größer. Außerdem haben seine Kollegen, darunter Claude Chabrol, und dann gibt es einen Schauspieler dafür, das sind alles bekannte Schauspieler, ne? Aber das ist ein Film über diese Schauspieler und so. Und François Truffaut, der auch wieder gespielt wird von jemandem, nicht von sich selber, längst gefeierte Filmkunst auf die Leinwand gebracht. Also sichert sich Godard die Mitarbeit von Jean-Paul Belmondo, da gibt es auch wieder einen für, und der amerikanischen Schauspielerin Jean Seberg, das ist, und schafft es so, einen Finanzier für sein erstes eigenes Filmprojekt an Land zu ziehen. Das heißt nämlich Außer Atem. Genre ist Drama. Ist also ein aktueller Film aus 2026. Regie Richard Linklater. Ich würde sagen, der ist jetzt Englisch, oder? Nicht Französisch. Linklater. Darsteller hatte ich, ja, Länge 106 Minuten, ist ab 12. Scheint ein, weiß ich gar nicht, steht hier gar nicht, ob der Englisch ist oder so, oder Französisch. Also ist ja Französisch. Ja, porträtiert wohl ein bisschen das auch von diesen Schauspielern. Die kennt man ja alle, ne? Claude Chabrol und François Truffaut, also die sagen mir alle was. Jean-Paul Belmondo sagt ja auch was, ne? Mhm.
1: Und wann findet das jetzt statt?
0: Am Montag.
1: Ach ja, am 18.
0: 18. Mai, 20 Uhr im Savoy. Erwachsene 6,50, im 10er Ticket kostet es dann 5 Euro. Ja, das ist doch schön im Kino.
1: Wenn du die Radtour geschickt legst, kannst du in Tungendorf anfangen, über Einfeld noch mitfahren, dann fährst du nach Bordesholm weiter, steigst aber ja eine Stunde früher aus, aber das passt ja und dann...
0: Und dann du es dann zurück.
1: Ja, genau. Und dann guckst du den Film und dann fährst du nachher zurück, aber dann brauchst du nicht mehr ganz bis in die Stadt.
0: Gut. Wir sind am Vatertagsabend jetzt langsam durch.
1: Genau, wir lassen jetzt auch den Vatertag ausklingen. Oder den Himmelfahrtstag, wie es ja eigentlich heißt.
0: Richtig, ist ja kombiniert, unisono. Haben noch ein letztes Lied von dir. Mein drittes kriegen wir nicht mehr hin, passt nicht mehr. Und das ist natürlich auch aus der Rubrik War mal bei...
1: Beim Grand Prix.
0: Beim Grand Prix. Weißt du noch, welches das letzte war?
1: Nicht.
0: Von der Gruppe Wind, Lass die Sonne in dein Herz. Ist auch aus den 80ern, meine ich. Hören wir jetzt und wir sagen tschüss.
1: Bis zum nächsten Mal.
0: Bis zum nächsten Mal. Wenn dann wahrscheinlich andere dabei sind.
1: Egal.
0: Schönen Abend noch. Tschüss.
1: Bis dann.

0: mich immer wieder Gänsehaut pur, wenn es mit den Pet Shop Boys losgeht und übergeht in den Pink Panther.
1: Genau.
0: Ihr hört noch Münsters Ecken und Kanten mit
1: Thomas
0: und Brigitte.
1: Genau, und das ist diese 58. Sendung.
0: Wir waren unterwegs für euch, wir beide.
1: Ja, zurzeit machen wir ja relativ viele Abstecher in Neumünster zu irgendwelchen besonderen Einrichtungen oder Gebäuden.
0: Und gleich hört ihr, wo wir waren.

0: Brigitte, wieder live heute am Freitag.
1: Ja, das ist auch ein bisschen Kitzel, ne? Und aber nicht ganz so wie bei dem Lied, aber dennoch.
0: Ich kriege immer Gänsehaut.
1: Ja?
0: Ja, das ist so. Es ist, weil wir die Sendung machen und weil Pet Shop Boys, ist eine meiner Lieblingsgruppen sozusagen.
1: Wann bist du auf die gestoßen?
0: Ja, in den 80ern schon.
1: Okay.
0: Ganz klar, als sie das damals gab. Und Suburbia ist ja die Vororte. Wir reden ja Neumünster und ist ja der Bezug. So bin ich auf das Lied gekommen. Ich kannte es natürlich. Und so ist es ja mal entstanden.
1: Okay. Suburbia. Ja. Ja, gut. Aber Suburbia heißt doch eigentlich Unterstadt oder so ähnlich.
0: Ja, ja. Also gemein sind, ich meine, übersetzt Vororte, ne? Oder?
1: Ich bin überfragt. Müsste ich googeln.
0: Müssen Google fragen? Gut.
1: Ja.
0: So. Jetzt wollen wir ja das Geheimnis lösen, wo wir waren.
1: Ja, in der Abkürzung heißt es GATS, aber das heißt eben ausgesprochen Gefahrenabwehrzentrum in Neumünster, was ja in der Färberstraße liegt. Und ja, es war interessante 2 Stunden oder 3 Stunden,
0: so lange waren wir nicht da, wir waren gute 2 Stunden.
1: Ja, aber es war eben interessant, was uns unser Gesprächspartner eben vermittelt hat.
0: Und da gehen wir jetzt mitten rein, ne?
1: Ja, das wäre doch toll.
0: Er stellt sich auch vor. So, seid gespannt, geht jetzt gleich flott los.
2: Heute sind wir mit unserer Sendung, Thomas und ich, im Gefahrenabwehrzentrum in Neumünster und haben Alexander als Interviewpartner, der sich jetzt vielleicht ein bisschen vorstellt. Welche Funktion hast du hier?
3: Ja, mein Name ist Alexander Benike-Blühr. Arbeite hier bei der Berufsfeuerwehr Neumünster, bin hier für den Bereich Digitalisierung im Rettungsdienst zuständig, mache hier auch die Presse- und Öffentlichkeitsarbeit, deswegen sitze ich auch hier und bin auch für den Arbeitsschutz mit zuständig.
2: Okay, und wie bist du zu dieser ganzen Geschichte gekommen?
3: Ich bin totaler Quereinsteiger. Ich habe vorher was ganz anderes beruflich gemacht. Ich war im Außendienst gewesen, als Bezirksleiter tätig für größere Konzerne und habe aufgrund eines einer Zeit im Ausland habe ich gelernt, man kann auch Spaß haben bei der Arbeit und bin dann wieder zurück nach Deutschland und erstmal wie gewohnt so in den alten Bereich als Außendienstler tätig gewesen. Habe gesagt, ich habe hier keinen Spaß mehr dran und habe mich dann dazu entschieden, ich mache jetzt aus meinem Hobby meinen Beruf und ich war vorher bei der Freiwilligen Feuerwehr gewesen, da wo ich wohne oder bin ich immer noch. Und war auch beim Deutschen Roten Kreuz ehrenamtlich tätig und habe gesagt, nee, das ist das, worauf ich Bock habe und habe den Quereinstieg dann hier rüber gemacht und bin dann als Rettungssanitäter dann hier im Rettungsdienst angefangen bei der Feuerwehr.
0: Oh, und dann ging es noch quer weiter.
3: Und dann ging es nochmal ganz quer weiter, genau. Dann hat man vielleicht mal ein paar Dinge gesagt, was man vielleicht mal anders machen könnte. Das ging da hauptsächlich um das Thema Öffentlichkeitsarbeit. Wir durften ja damals noch keine sozialen Medien großartig benutzen. Und der Rettungsdienst hat natürlich, damals war es schon größer als heute, haben wir einen starken Personalmangel gehabt. Und und da habe ich gesagt, Mensch, mit Social Media können wir auf jeden Fall mehr erreichen, als wie wir es jetzt gerade machen. Und da durfte ich dann mich entfalten. Und dann habe ich dann mit unserem stellvertretenden Fachdienstleiter oder noch stellvertretenden Fachdienstleiter, Jan Heidmann, haben wir dann hier in Zusammenarbeit mit Robert Wenzel, das ist auch ein großer, guter Kollege hier bei uns, der gerade im Aufstieg ist zum höheren Dienst. Wir drei haben dann dieses Social-Media-Paket aufgebaut und haben dann endlich dann auch bei Instagram und Facebook uns zeigen können nach außen, ganz viel Werbung machen können und man sieht das Resultat, Personaldecke sind wir gut aufgestellt war dann einfach da schon mal aktiv, das habe ich noch nebenbei gemacht und irgendwann durfte ich dann auch das dann zu meinem Beruf machen dann hauptsächlich.
2: Damals, was war?
3: Also 2020 habe ich ja angefangen,
2: okay.
3: Aber 5 Jahre kann auch schon eine lange Zeit manchmal sein. Man fühlt sich aber so, als wenn man hier schon länger arbeitet, weil man hier in diesem Team so teuer aufgenommen wurde tatsächlich. Ich fühle mich hier, ist wie so ein zweites Zuhause für mich. Man verbringt hier so viel Zeit, aber auch gerne Zeit, dass man das schon sagen kann, das ist eine zweite Familie hier geworden. Deswegen hänge ich da auch immer so mit hinten dran, so Blaulichtfamilie. Das ist ein Begriff, der mir ganz wichtig ist und das merkt man hier auch.
0: Gefahrenabwehrzentrum. Wir sitzen ja jetzt hier an der Färberstraße ganz am Ende, die ehemalige Hindenburg-Kaserne. Da bin ich richtig.
3: Mhm.
4: Und was ist denn jetzt hier alles untergebracht? Wie ist das strukturiert? Können wir das mal so, kannst du das mal darstellen, Alex?
3: Hier ist ganz viel untergebracht tatsächlich. Man glaubt das immer gar nicht. Es ist zwar ein großes Gelände, aber für alles, was hier ist, ist dann doch irgendwie auch relativ klein. Klar ist die Berufsfeuerwehr Neumünster hier, der Rettungsdienst der Stadt Neumünster ist hier. Wir haben eine Freiwillige Feuerwehr mit hier vor Ort. Die Freiwillige Feuerwehr Mitte ist hier mit vor Ort. Die Regieeinheit Neumünster ist hier. Der Malteser Hilfsdienst ist hier. Das Deutsche Rote Kreuz ist hier mit vor Ort. Eine technische Einsatzleitung haben wir hier. Wir haben eine Drohneneinheit. Wir haben hier den Förderverein des Stadtfeuerwehrverbandes. Also ganz, ganz viel auf einem kleinen Flecken in Neumünster.
2: Hm. Ja, kleinen Flecken.
3: Ja, der andere kleine Flecken.
2: Nee, du hast, nee. Du sahst so aus, als ob.
4: Ja, die Rettungswache, das war ja alles mal näher an der Innenstadt, da an der
3: Wittorfer Straße.
4: Wittorfer Straße, das ist ja jetzt alles überhaupt nicht mehr.
3: Nee.
4: Das ist hier alles hergekommen, ich glaube 2009.
3: Ja, 2014, 2015 ungefähr, sind wir dann offiziell hier eingezogen und sind seitdem hier auch vertreten gegenüber vom Stadtbad.
4: Und du vertrittst jetzt wen genau hier? Oder wo machst du die Öffentlichkeitsarbeit? Ja, nicht für alle hier.
3: Also offiziell mache ich die Öffentlichkeitsarbeit für den Fachdienst 37, das heißt Feuerwehr, Rettungsdienst, Katastrophenschutz. Ah. Klar, jede Freiwillige Feuerwehr hat ihren eigenen Instagram- und Facebook-Account, das DRK, Malteser genauso. Die versuchen alle schon selbstständig zu arbeiten. Ich mache für uns zum Beispiel die Social-Media-Accounts von der Berufsfeuerwehr. Aber trotzdem, wenn wir Veranstaltungen haben, da ist jede Einheit für sich selbstständig und kann das selber organisieren, ist bei Veranstaltungen mit vor Ort, um die Löschfahrzeuge zum Beispiel zu zeigen oder die Krankentransportwagen oder sonstiges. Aber natürlich beteiligen wir uns auch Mitarbeiter. Wir sind dann mit einem Rettungswagen vor Ort, zeigen, ne, wie der Rettungsdienst arbeitet. Zum Beispiel ist ja auch das Thema Reanimation immer ganz wichtig. Das heißt, wir haben bei solchen Öffentlichkeitsveranstaltungen auch immer unsere kleinen Puppen dabei, wo dann auch von jung bis alt dann auch mal drücken dürfen, um einfach mal diesen Ablauf kennenzulernen. Ne? Prüfen, rufen, drücken in dem Moment.
2: Ja. Also was ich mal mitgemacht habe oder mitgesehen habe in Lüneburg, war da eben mal die Feuerwehr, die auf dem Marktplatz gewesen ist. Und ich war wirklich, also bass erstaunt, was so eine Verpuffung ausmacht und was noch so andere Sachen, wie ich mich falsch verhalten kann im Prinzip, wenn ich in einem ein Feuer zu Hause habe. Also das machen Sie solche Sachen,
3: machen wir machst auch. Du auch so? Ja, also wir haben jetzt ja schon die letzten 2 Jahre den Blaulichtflecken gehabt auf dem Großflecken, mit dem City Management gemeinsam organisiert. Das heißt, alle Einheiten waren auch mit vor Ort gewesen, konnten sich präsentieren, konnten zeigen, was sie können, was sie machen. Und das war natürlich schon super gewesen. Wir hatten auch dafür, dass es November war, sehr gutes Wetter gehabt. Es war zumindest trocken, ja. Nicht warm, aber trocken. aber in diesem Jahr, wir haben ja 112-jähriges Jubiläum der Berufsfeuerwehr Neumünster.
4: 112.
3: Ja, das ist unsere Zahl. Und von daher werden wir in diesem Jahr auch eine große Veranstaltung hier durchführen und auch natürlich in diesem Moment auch diesen Blaulichtflecken dann halt auf unser Gelände hier holen, auf das Gelände des GAZ. Und so eine schöne Blaulichtmeile dann veranstalten. Aber da kommen auf jeden Fall noch ganz viele Infos über die sozialen Medien und allem drum und dran. Da werden wir genug berichten, dass sich hoffentlich trotzdem schon mal alle den 22. August notieren können und dann hier sein dürfen.

0: Liebe Kinder, was hört ihr da? Brigitte?
1: Ja, ein natürliches Lagerfeuer.
0: Vorsichtig mit Feuer, liebe Kinder, aber auch liebe Erwachsenen. Nicht? Sonst muss nachher, worüber wir gerade reden, Gefahrenabwehrzentrum, da gibt es die Berufsfeuerwehr, da gibt es aber auch die Stadtmitte, Freiwillige Feuerwehr. Und damit die nicht kommen müssen, immer mit Feuer vorsichtig umgehen.
1: Und natürlich auch nicht der Rettungsdienst, weil irgendwie große Brandverletzungen da wären.
0: Richtig. Ja. Deswegen spielen wir das jetzt gerade mal so ein und blenden es jetzt aus. Ja, nicht mit Feuer spielen. Ich war selbst mal in der Feuerwehr, in der Freiwilligen. Ich war zum Glück nie bei einem richtig schlimmen Brand dabei. Mhm. Das Schlimmste war tatsächlich mal so ein Nachtspeicherofen, wo Wäsche zum Trocknen den Ausgang zu und dann war alles verblökert. War auch nicht schön, aber es war niemand irgendwie in großer Gefahr oder so.
1: Ja, wo du das sagst, eben Wäsche auf der, weiß ich, was für eine Heizung das gewesen ist. Ich glaube, manchmal,
0: Nachtspeicherofen, ne?
1: Ja,
0: und
1: ja, stimmt.
0: Elektrisch betrieben.
1: Ja. Manchmal macht man sich als eben Benutzer von irgendwie etwas gar nicht so die Gedanken, wo etwas brennen könnte. Und deswegen finde ich das ja auch wirklich ganz toll, dass wir nicht nur einen kleinen Flecken oder einen Großflecken haben, sondern auch einen Blauflecken haben werden am 22.08. zum 112. Jahrestag eben der Feuerwehr, zu dem Jubiläum. Ja, das ist bestimmt eine tolle Veranstaltung, die man sich da eben angucken kann.
0: Ja.
1: Stopp nochmal, ich wollte noch was sagen. Ich finde das so irre, diese Blaulichtfamilie. Ich glaube, das ist wirklich ein, man muss irgendwie Teamgeist und Teamfähigkeit eben mitbringen, weil sich ja jeder auf jeden auch verlassen muss. Und das ist jetzt nicht nur für diejenigen, die eben mehr am Schreibtisch sitzen, sondern auch eben für alle, die irgendwie in einem Einsatz sind.
0: Ich beschreibe mal kurz, wir kamen da ja an und das ist ja die ehemalige Hindenburg-Kaserne, hatte ich glaube ich eben auch gesagt. Und ja, dann haben wir nachher mal gefragt, ja, wir suchen den Herrn Doppelnamen.
1: Alexander. Wennige Plüher.
0: Und dann der eine so, ja, der müsste da sein und dann haben wir nachher noch einen anderen gefragt und daher hatten wir ihn auch. Aber man merkte, die kennen sich da untereinander. Dann war nachher auch draußen, die haben da Volleyball gespielt. Das war schon zum Ende hin, ne?
1: Ja, das wird noch spannend.
0: Wird noch spannend. Wir haben da diverse Dinge gesehen, auch noch diese früher, wo Panzer untergezogen waren und solche Geschichten. Und naja, es war schon immer ein bisschen was los.
1: Ne? Ja, und schon ein recht großes Areal.
0: Ein großes Areal.
1: Aber es reicht nicht.
0: Es reicht nicht. Erstes Lied?
1: Ja, mach mal.
0: Wir nehmen dann gleich mal das Lieblingslied, nein, das, was Alex sich ausgesucht hat von sich aus. Und das ist sein Lied und das spielen wir jetzt einfach mal. Und das heißt, magst du es oder
1: ich soll ich sagen? Nee, ich hab's nicht hier nochmal stehen.
0: Dirt Road Anthem von Jason Aldean oder Aldean oder so heißt das. Ich kenn's ehrlich gesagt nicht. Ja, ich hab's schon jetzt schon mal gehört. Gehört hatte ich's auch schon mal. Aber ich weiß nicht, wie sich der Interpret ausspricht. Für dich, Alex.

0: doch ein gutes Lied, ne?
1: Ja, also mir hat es gefallen, als ich das jetzt zum ersten Mal angehört hatte. Und ja, jetzt habe ich schon das zweite Mal oder das dritte Mal gehört. Ja.
0: Ihr hört welche Sendung?
1: Na, Neumünsters Ecken und Kanten.
0: Mit Brigitte und?
1: Thomas.
0: Wir sind im Gefahrenabwehrzentrum.
1: Genau, und haben also schon irgendwie dadurch auch eine Blickwinkelveränderung bekommen.
0: Oh ja.
1: Oh ja, darüber mehr gleich.
0: Darüber mehr gleich. Ja, wir wollen jetzt mal so ein bisschen, Alex hat ja natürlich weiter erzählt, also es wird, das müssen wir jetzt auch gleich sagen, eine Sendung reicht wieder nicht.
1: Ja, irgendwie schaffen wir es nicht, uns kurz zu fassen.
0: Es wird die nächste Sendung im Juni wird dann auch
1: genau, nochmal darüber gehen.
0: Da wird auch nochmal weitergehen. So, dann geht's jetzt mal weiter mit Alex.
2: Gefahrenabwehrzentrum. Gefahren. Welche Gefahren, von was reden wir? Wir kennen natürlich Rettungsdienst, also alles, was mit Unfällen zu tun hat und nicht nur Verkehr, Auto, sondern wahrscheinlich auch noch mehr.
3: Ganz viel. Also der Rettungsdienst hat natürlich ein breites Spektrum.

0: Also was ich bei einem Rundtour, das war im Rahmen vom ADFC oder sowas, also dass wir dann mal zum Gefahrenabwehrzentrum gefahren sind, fand ich erschreckend, dass die Arbeit, wenn eben nur so ein Krankentransport, also ohne dass viel vielleicht zu machen ist, um ins Krankenhaus zu bringen, was das nachher bedeutet, diesen Wagen wieder in Ordnung zu bringen, dass er für den nächsten Einsatz wieder vorbereitet wird. Wie viele Einsätze sind denn eigentlich wirklich wichtig?
1: Also wichtig ist per se erstmal jeder Einsatz. Man weiß ja nie, und jeder, der die 112 wählt, hat ja einen gewissen Grund. So, und für jeden ist ja eine Ausnahmesituation immer was anderes. Also jemand, der sich mit einem Papier zum Beispiel einen Finger schneidet oder sowas, für den kann das auch schon mal eine Ausnahmesituation sein, weil man Blut sieht und sagt, jetzt sackt der Kreislauf ein. Aber natürlich gibt es dann auch andere Menschen, die dann sich gefühlt, ja, jetzt bin ich mal ein bisschen makaber, mit der Kreissäge in die Hand schneiden und dann sagen, ja, mach ich ein Tuch rum und gehe ich dann zum Hausarzt oder gehe dann selber ins Krankenhaus. Also das Spektrum ist natürlich weit, weit verbreitet, also weit gestreut. Aber es ist verdammt viel Arbeit. Also wir sind nun Tag, nachts im Einsatz, wir haben hier 12-Stunden-Dienste im Rettungsdienst.
0: Also es fahren 2 Leute mit.
1: Ja, mindestens 2, ja.
0: Mindestens 2. Dann wird dann häufig noch der Notarzt gerufen.
1: Wenn es vonnöten ist, dann kommt auch ein Notarzt, ja.
0: Und dann, muss das Ganze eben nachher auch wieder so hergerichtet werden. Wie lange dauert das, um so ein Auto, einen Krankenwagen wieder einsatzbereit zu machen?
1: Also gehen wir jetzt mal von dem Einsatz aus, bei der Reanimation beispielsweise. Mhm. Da fährt dann also ein Rettungswagen hin, ist also mit mindestens 2 Personen besetzt von uns. Notfallsanitäterin oder Notfallsanitäter und einem Rettungssanitäter oder einer Rettungssanitäterin. Wir haben auch Azubis dabei. Ne? Also Notfallsanitäter, Azubis haben wir natürlich auch mit dabei. Das heißt, es kommen per se auch schon mal 3 Personen auf dem Rettungswagen sein. Dann bei einer Reanimation gehört immer ein Notarzt mit dazu. Das heißt, wir haben unser NEF mit dabei, unser Notarzt-Einsatzfahrzeug. Da fährt unser Notarzt natürlich mit und auch ein Notfallsanitäter oder eine Notfallsanitäterin, die den Notarzt dann auch dann ja, zum Einsatzort bringen und auch vor Ort mit unterstützen. Und dann haben wir bei uns in Neumünster auch das Konzept, zu jeder Reanimation innerhalb der Stadt fährt ein Löschfahrzeug mit, um vor Ort zu unterstützen. Denn eine Reanimation kann sich halt auch mal länger hinziehen und das ist kräftezehrend, das ist schweißtreibend. Es ist nicht immer dieses 15 Grad in der Wohnung ganz entspannt. Es ist halt auch gerne mal in einer verstickten Wohnung, wo gerade schon irgendwie 3 Schachteln Zigaretten geraucht wurden, alles verqualmt, stickig, weil wir draußen 35 Grad haben. Dann ist es sehr, sehr kräftezehrend. Und dafür sind auch die Kollegen der Feuerwehr da mit dabei, um erstmal natürlich bei der Reanimation selber zu unterstützen, also bei dem Drücken. Aber dann natürlich, weil sie auch alle eine medizinische Ausbildung genießen oder genossen haben, natürlich auch Medikamente vorbereiten, Zugänge legen, beatmen. Also es spielt ja viel mit rein, was vor Ort passieren muss. Und da kann man schon mal sagen, dass so ein Einsatz für dieses Rettungsmittel dann auch mal gerne 2 Stunden raus sein kann. Mhm. Also der Rettungsdienst. Mhm. Die Feuerwehr ist dann relativ schnell rausgelöst. Wenn der Patient im Rettungswagen ist und dann ins Krankenhaus transportiert wird, dann erstmal muss man hinkommen zum Krankenhaus, da muss man eine Übergabe machen, da muss man natürlich auch nochmal weiterführend dort unterstützen und dann das ganze Fahrzeug wieder aufbereiten. Das heißt, erstmal alle Gegenstände sauber wischen, also desinfizieren und das Fahrzeug danach wieder mit Medikamenten befüllen, mit Material, was man verbraucht hat. Also 2 Stunden kann das schon mal ganz schnell gehen.
2: Das heißt, so ein 12-Stunden-Dienst ist dann auch begrenzt so an Einsätzen, ne?
1: Genau, wenn es natürlich
2: wenn so hintereinander weggeht.
1: Genau,
2: wenn es
1: hintereinander weggeht, geht die Zeit sowieso schnell rum. Aber natürlich, wenn ein Einsatz schon mal 2 Stunden mindestens frisst, dann geht das natürlich dann. Ja, dann hat man natürlich dadurch im Endeffekt auch weniger Einsätze des Tages, aber will man ja auch nicht unbedingt. Ne? Also, es ist natürlich nicht nur psychisch belastend, es ist körperlich belastend, aber unsere Kolleginnen und Kollegen sind ausgebildet darin und machen eine Top-Arbeit. Und das zeigen sie auch immer wieder. Ne?
3: Ja, wir machen ja auch eine Top-Arbeit. Wir haben nämlich auch ein bisschen recherchiert. Brigitte, du hast ein schönes Lied, was hier so richtig hinpasst.
0: Ja, genau. Und zwar heißt das Lebensretter von Stüpp Schnäbeln. Und wir spielen das jetzt, aber es ist eigentlich insgesamt in der Vollversion sehr lang. Wir spielen jetzt mal, 3 Minuten oder mal gucken, wann es gescheit ist, da abzubrechen. Und vor allen Dingen ist es wichtig zuzuhören, weil es nämlich wirklich den Ablauf
3: eines Notfalls und

0: Bist alleine, ne?
1: Genau, wenn ich alleine bin, auf was man eben achten sollte und was dann eben so passiert. Und es hat eben auch den Rhythmus, den man eben für die Reanimation braucht. 100 bis 120 Beats.

0: Weiter so. Das waren jetzt gute 3 Minuten. Nur mal, um Eindruck zu kriegen.
1: Ja.
0: Und es war sehr schön beschrieben. Dieses Lied ist toll. Und es geht 8 Minuten.
1: Es geht 8 Minuten und jetzt eben nur diese 3 Minuten und der Takt hat es ja vorgegeben. Also was ich eben gesagt habe, 100 bis 120 Beats in der Minute natürlich sollte das sein. Kann man sich so ein bisschen vorstellen, wie anstrengend das auch sein kann. Und deswegen ist es eben schon, was zum Schluss im Lied gesagt wurde, sich nochmal Hilfe holen, dass jemand also mal kurz übernimmt und dann sammelt man wieder Kräfte und kann dann dabei sein. Und vielleicht, ich weiß jetzt nicht, ob wir darüber gesprochen hatten, wie lange dauert es, bis so ein Einsatzwagen dann an der Unfallstelle ist. Wenn es also 8 Minuten ist, dann wäre es ja genial, dass die Profis dann übernehmen.
0: Ja, ein Tipp von, wir haben vorhin mit Simon, unserem Kollegen, gesprochen, der sagte, kann man sich aufs Handy runterladen, dieses Lied, und wenn das wirklich mal ist und einem das noch einfällt, abspielen und dann hat man tatsächlich fast eine Anleitung. Ne?
1: Genau.
0: Und kann damit Leben retten, tatsächlich. Es ist jetzt ernst, ne?
1: Und auch eben ein Anfeuern letztendlich, weil man hört dann diesen Song, aber man ist auch in diesem Beat drin und kann eben vielleicht dann doch ein paar Minuten länger sogar noch die Reanimation schaffen.
0: Ich habe tatsächlich eine Auffrischung, Erste-Hilfe-Kurs von der Firma her, jetzt im Juli. Und da werden wir das auch machen. Da wird tatsächlich mit so einer Puppe und so, da musst du im Dings und dann wird das in der bewertet tatsächlich, weil das sind Sensoren dran und dann ist ein Computerprogramm. Und da sollst du im Rhythmus bleiben und wie stark du drückst und so, das ist also...
1: Ja, die Angst ist, glaube ich, immer sehr groß,
0: ja,
1: dass man irgendwie den zu Reanimierenden erdrückt oder dass man im Rippen bricht oder ich weiß nicht was.
0: Kann passieren?
1: Ja, aber...
0: Besser, als wenn er nicht überlebt.
1: Genau, also das kleinere Übel dann in Kauf nehmen.
0: Ja. Finde ich, also stark, dass du das rausgesucht hast.
1: Ja, man muss sich nur hinsetzen.
0: Man muss sich nur hinsetzen, ne? Ich glaube, dass Alex das auch gut findet. Vielleicht kennt er das auch.
1: Bestimmt kennt er das. Aber vielleicht kriegen wir ja von ihm eine Rückmeldung und dann wird er das ja sagen. Dann können wir das beim nächsten
0: vielleicht
1: Mal kundtun.
0: Die Hymne bei denen.
1: Das glaube ich nicht, dass wir da jetzt die Trendsetter sind.
0: Gut. Wir hören mal weiter rein. Wir haben jetzt, ja... Es geht so ein bisschen um die Schwere von Einsätzen, hast du mal nachgehakt.
1: Was war denn hier der gravierendste Einsatz mal so für das Gefahrenabwehrzentrum?
2: Also das ist immer schwer zu sagen. Also jeder hat ja ein persönliches anderes Empfinden. Ich persönlich habe zum Beispiel keine Kinder, aber Kindernotfälle sind erstmal sowieso immer aufregend. Das ist für jeden so, Kindernotfälle. Aber natürlich gibt es dann auch Leute, die sagen, Kindernotfälle, das interessiert mich gar nicht. Das arbeite ich ab wie beim ganz normalen Patienten. Ich habe da meinen Weg, wie ich arbeite. Und das wird strukturiert abgearbeitet. Aber wenn man natürlich vielleicht selber Vater ist von einem 7-jährigen Kind und dann ein 7-jähriges Kind angefahren wurde, beispielsweise von einem PKW, auch wenn es gar nicht schwer verletzt ist, aber man kann ja schon diese Verbindung dann irgendwie auch aufbauen. Dieser Einsatz kann belastend sein. Es kann aber auch andere Kleinigkeiten sein. Ja? Also wenn man zum Beispiel sagt, oh, die Oma sah meiner Oma ähnlich oder sowas. Also das kann man nicht genau immer sagen. Wir haben schwere Einsätze, wir haben schwere Verkehrsunfälle in der Vergangenheit gehabt, wir haben große Brände gehabt in der Vergangenheit und das kann alles auf irgendeine Art und Weise psychisch belastend sein. Und wenn es halt auch ein kleiner Einsatz, in Anführungsstrichen ein kleiner Einsatz ist, auch dieser kann psychisch belastend sein.
1: Gibt es hier vor Ort dann jemanden, der die Feuerwehrleute oder die im Einsatz waren, dann betreut?
2: Genau.
1: Also psychologisch?
2: Genau, wenn es vonnöten ist, haben wir ein PSNV-Team, also heißt psychosoziale Notfallversorgung. Und dann ist auch dieser Bezug mit dabei, Einsatzkräfte. Die sind speziell geschult für Einsatzkräfte und können dann hier auch dann Gespräche werden dann angeboten und werden dann auch teilweise wahrgenommen. Und dann kann man hier dann wirklich ein Fachgespräch führen. Das ist aber auch immer nur dieses Erstgespräch. Also wenn man merkt, okay, alles klar, das hat diese Person wirklich so doll psychisch belastet, haben wir natürlich noch weitergehende Maßnahmen.
0: Gut, ja, kann immer nur ein Erstgespräch dann sein, auch für die, ja, und wenn es dann wirklich schwer ist, dann muss man weiter, ne?
1: Ja, ich denke, aber es ist gut, dass es überhaupt gesehen wird und dass es eben ein Hilfeangebot gibt.
0: Das gehört heute dazu.
1: Ja, ich denke, es war früher bestimmt irgendwie, musste wegstecken, harter Kerl oder so.
0: Du hast das Gefahrenabwehrzentrum Abwehrzentrum,
1: ja, GHZ, super.
0: ja, hier als Thema bei uns reingebracht. Ich finde es super und man lernt auch viel. Und du sagst ja auch, dass du irgendwie jetzt was mitgenommen hast in Bezug auf?
1: Ja, ich meine, wenn ich über die Straßen fahre, ich sehe es ständig irgendwelche Einsatzwagen, nicht nur mit Blaulicht, sondern auch so, dass die eben auf dem Bürgersteig stehen und oder beim Pflegeheim sind oder ich weiß nicht was. Also diese ganzen Einsätze, die eben pro Tag gefahren werden. Irgendwie verändert sich der Blickwinkel. Als ich schwanger war, habe ich nur Schwangere gesehen.
0: Selektive Wahrnehmung.
1: Oder als nachher mit dem Kinderwagen habe ich nur Frauen und Männer mit Kinderwagen gesehen. Also es ist halt irgendwie prägend.
0: Ja. Und das kommt, glaube ich, auch noch, ich glaube, wahrscheinlich in der nächsten Sendung. Aber es ist auch wichtig, wieder was zum Lernen. Auf der Autobahn, wenn man den Rettungsweg freimachen soll, wie muss man das machen?
1: Ja, ganz links.
0: Also die ganz linke Spur fährt nach links weg und alle anderen, egal wie viele da sind, ob da 4, 3, 2 sind, alle anderen fahren nach rechts weg und lassen dann sozusagen zwischen der äußersten linken und allen anderen in der Mitte die Rettungsgasse. Und die ist nicht dafür da, um dann sich dem Rettungswagen anzuschließen und einfach mal schnell mit durchzudüsen.
1: Ja, es gibt ja noch viele, die dann irgendwie die Standspur benutzen, um dann schnell die Ausfahrt, die vielleicht nur 2 Kilometer weg ist, dann zu nutzen. Aber auch das ist nicht erlaubt.
0: Hände in den Schoß legen, wenn man dann zur Seite gefahren ist, mehr kann man erstmal nicht machen.
1: Ja, es ist ja auch, was soll das? Was soll's?
0: Ja, man macht nur noch mehr Gefahr und nachher passiert noch irgendwie ein Unfall oder irgend so ein Mist. Bloß nicht. Wir haben da ein schönes Lied. 112 von?
1: Von die Toten Hosen.
0: Von die Toten Hosen.
1: Von die Toten Hosen.
0: Wir sind beim Thema, die haben das auch aufgegriffen. Hören wir jetzt.

0: 112 haben sich jetzt alle gemerkt, nicht? Für den Notfall.
1: Genau. Dazu habe ich, glaube ich, auch noch was gesagt, irgendwie in dem nächsten Beitrag, wie mir das gegangen ist, als ich eben die, ja, überhaupt einen Kontakt hergestellt habe. Ja, genau. Also was ich jetzt so bei der Recherche für Lieder ja, gewesen bin, habe ich auch irgendwie gedacht, unter diesem Stichwort, entweder Feuerwehr oder was hatte ich, 112 oder was, ich weiß nicht, was ich noch alles hatte, ploppte da unheimlich viel auf. Und ja, ich fand das so toll. Jetzt habe ich bei meinem Programm, wo ich das eben runterlade, dann auf einmal auch Lyrics gefunden und konnte eben mitkriegen, was sind das für Texte, und dann eben auch zu sagen, nee, der ist doof oder der ist gut. Das, damit wir hier nicht Schrott weitertragen.
0: Und, liebe Kinder, ne? Vorsicht mit dem Feuer.
1: Liebe Erwachsene auch. Das sind also Brandverletzungen sind eine Katastrophe.
0: Ich kann da eine Geschichte erzählen. Ich bin als 10-Jährige mit 2 Kumpels bei uns auf dem Strohboden gewesen. Und ich hatte eine Kerze in Tannenbaumform dabei. Dann hatten wir ein Brett ins Stroh gelegt und wollten diese Kerze mit Streichhölzern anzünden auf diesem mitten im Stroh, auf dem Strohboden. Mitten auf dem Strohboden, auf ein Holzbrett hingelegt, mit einer losen Kerze so hinstellen, in Tannenbaumform, und wollten das Ding anmachen. Wenn ich da heute drüber nachdenke, ne? Der Hof hätte weg sein können.
1: Ja, aber habt ihr es denn angezündet?
0: Bauernhof, ne?
1: Ja, habt ihr es angezündet?
0: Wir haben es nicht hingekriegt. Wir haben das mit den Streichhölzern nicht hingekriegt, zum Glück. Irgendwie haben wir nicht richtig angekriegt, weil die waren alt oder was weiß ich. Zum Glück.
1: Also was ich nur dazu beitragen kann, ist, dass wir so im Herbsteszeit, irgendwie gab es früher Kracher, die sind so Lady-Kracher gewesen. Ich weiß nicht, wie solche kleinen Bänder, die haben wir dann in Ritzen von Mauern gestanden und eben immer mit einer Kerze oder mit einem Streichholz eben angezündet.
0: Aber nicht
1: und,
0: auf dem Strohboden.
1: Nee, nicht auf dem Strohboden, das war wohl draußen. Aber dennoch, irgendwie, man macht ja immer so einen Scheiß.
0: Ja.
1: Also die waren aber nicht gefährlich.
0: Irgendwie 9 oder 10 Jahre alt. Die anderen, die Kumpels waren 2 Jahre älter, ne? Mm. Und es war auch so dunkel auf dem Dachboden. Nee, auf dem Strohboden, Entschuldigung, Strohboden.
1: Ich glaube, da hat jeder eine Story zu erzählen.
0: Da mag nicht drüber nachdenken.
1: Nein, das ist...
0: Kinder, lasst es.
1: Ja, gerade auch Tannenbaum und sonstiges.
0: Ja.
1: Aber jetzt haben wir Sommer.
0: So. Jetzt nochmal so, ja, Ablauf, Alarmierung und so weiter, da hast du noch, ich glaube, du hast da nochmal nachgefragt.
1: Vielleicht noch eine ganz andere Sache. Ich denke jetzt so, also so an die Zeit, die ich jetzt hier in Neumünster lebe, irgendwann war mal ein Brand im Dosenmoor. Und dann ist ja eben so die Frage, wie geht das dann los? Irgendwie ein Fußgänger oder ein Spaziergänger sagt, oh, hier brennt's. 112.
2: Genau. Dann landet man ja hier bei uns in der Leitstelle. Wir haben eine eigene Leitstelle hier bei uns bei der Feuerwehr Neumünster. Und die gehen dem Abfragesystem nach. Und je nachdem, was das System dann sagt, wird dann ein Fahrzeug hingeschickt. Entweder der gesamte Löschzug schon oder halt erstmal nur ein Löschfahrzeug. Das System, dieses System entscheidet ja quasi so ein bisschen auf die Eingaben, welche Kräfte dann ausrücken sollen. Und das kann sich dann von ganz klein, also von einem Löschfahrzeug, ganz schnell aufbauen, dass dann hier auch plötzlich Wehren aus anderen Teilen Schleswig-Holsteins ankommen, wenn es mal eine ganz große Geschichte wird. Mhm. Ja. Also das war auch vor meiner Zeit gewesen, das Dosenmoor. Ja. Ich habe hier noch andere Brände mitgekriegt, die dann halt auch schon so seine 42 Stunden gingen. Das habe ich auch schon mitgekriegt. Das war dann bei einem Industriegebiet im Süden der Stadt. Und da waren wir dann halt 42 Stunden im Einsatz. Ne?
1: Mir ist das einmal auch gegangen, da hat am Hart ein Haus gebrannt. Und ich bin aus der Schule gekommen, Riemenschneiderstraße. Und habe dummerweise mal das Fenster aufgemacht vom Auto, weil ich irgendwie neugierig war, weil ich da irgendwie rum musste. Und das war ein Beißen in der Nase. Ich habe ganz schnell das Auto wieder zugemacht, weil das also kaum auszuhalten ist.
2: Deswegen gibt es ja sogenannte Warn-Apps, die man nutzen kann. Wir bei solchen Bränden geben wir immer eine Warnung raus an die Bevölkerung, wenn die Gefahr besteht, dass dann halt jemand mit einem Auto vorbeifährt oder dass offene Fenster irgendwie in der Nachbarschaft sind, dass dann der Rauch da nicht mit reinzieht, dass halt Türen und Fenster geschlossen gehalten werden sollten, Klimaanlage ausschalten. So eine Warnung geben wir dann immer die ganzen Warn-Apps dann raus. Und deswegen sollte sie sich auch jeder anschaffen. Nicht nur wegen irgendwelchen Bränden, wo die Rauchentwicklung sich ausbreiten kann, kann ja auch für größere Lagen sein, wie zum Beispiel flächendeckender Stromausfall oder sowas, dass man dann darüber dann auch gewarnt werden kann.
1: Wobei, da bist du gleich wieder dran. Mir ging es jetzt so, als ich versuchte, Kontakt mit Ihnen aufzunehmen, dachte ich, oh Gott, welche Nummer rufe ich denn jetzt an? Hoffentlich setze ich jetzt nichts irgendwie in Gang. Aber es war ja nicht die 112 und es war auch nicht die 110 für die Polizei. Aber dennoch dachte ich mir, jetzt ruft Lieschen Müller hier an in diesem riesen Gebilde und will irgendwie was. Nicht, dass dann jetzt gleich hier irgendwie was ausgelöst wird. Aber es ist ja nicht passiert. Nee,
2: wir haben ja eine Amtsnummer, da haben Sie ja, glaube ich, auch drüber, ja, hast du ja drüber angerufen. Genau. Und dann kann man natürlich auch weiter verbunden werden. Deswegen hat es auch geklappt. Deswegen sitzen wir jetzt ja auch heute hier. Aber natürlich, 112 ist für die Feuerwehr, für den Rettungsdienst, die 110 für die Polizei. Aber natürlich gibt es auch noch so eine Rufnummer wie die 116, 117, ja, für den kassenärztlichen Notdienst. Mhm. Also wenn man nicht weiß, Freitagnachmittag, seit 3 Tagen habe ich jetzt Bauchschmerzen. Ich hätte eigentlich zum Hausarzt gehen müssen. Ja, dann gibt es immer noch die Alternative 116, 117. Da kann auch mal ein Arzt mit rauskommen, wenn man sagt, nee, fürs Krankenhaus ist es eigentlich nichts. Ja, da, auch da fürs Krankenhaus sind ja akute Notfälle, ehrlich gedacht.
1: Aber ich sag doch noch mal was. Aber wenn man jetzt die 112 anruft, ist es ja nicht so, dass sofort alles losgeht, sondern eben derjenige, der am Telefon sitzt, der fragt ja auch erstmal.
2: Genau.
1: Und ist eben wahrscheinlich auch ein geschulter, nicht wahrscheinlich, es ist ein geschulter Mitarbeiter,
2: definitiv,
1: der eben die Unruhe, die derjenige, der Anrufer eben hat, dann auch irgendwie so besänftigen kann und eben, dass der erstmal anfängt nachzudenken, der Anrufer.
2: Genau, also unsere Leitstellendisponenten sind alles Feuerwehrleute. Sie sind ausgebildet im medizinischen Bereich, also im Notfallsanitäter oder Rettungssanitäter, haben ihre Einsatzerfahrung auf dem Löschzug oder auch auf dem Rettungswagen, also wissen auch, was auf der Straße los ist. Und wenn man da die 112 hier innerhalb des Stadtgebietes anruft, landet man bei uns hier in der Leitstelle und die Kollegen gehen dann im Abfrageschema nach. Deswegen wichtig, immer zuhören und erst auch dann sprechen, wenn dann auch die Fragen gestellt werden. Da müssen unsere Kollegen das immer sortieren. Das machen die aber auch recht gut. Ne? Wichtig ist halt immer erstmal, dass man auch dann sagt, wo befindet sich dieser Einsatzort. Ne? Ne? Falls das Telefon halt abreißt, dass man immer wenigstens wissen kann, okay, ich weiß zwar nicht, was da ist, aber ich weiß wenigstens, wo etwas ist. Und dann kann man per se natürlich dann auch erstmal was hinschicken. Dann.
3: Und dann passiert schon ganz viel nebenbei. Während des Gesprächs ist oft schon das schon alarmiert. Das wird alles nebenbei. Durch die Fragen ergibt sich ein Bild,
2: genau,
3: von dem Kollegen dann, der mit seiner Erfahrung das einschätzen kann und so. Und dann wird schon alarmiert, hier gehen Rettungswagen raus oder noch die Feuerwehr dazu. Und das wird alles schon, das tippt da alles schon ein. Das wird alles am Computer gemacht. Eventuell Sirenen gibt es ja kaum noch, ne? Werden kaum noch gemacht.
2: Also hier in der Münster ist es schwierig. Was wir hier haben, ist natürlich, wir haben so ein, also wenn jetzt ein Einsatz reinkommt, haben wir einen Voralarm für die Feuerwehr. Fun Fact, wir sind die einzige Feuerwehr weltweit, die durch Bruce Willis alarmiert werden.
1: Was? Durch was?
2: Durch Bruce Willis.
1: Den
2: Synchronsprecher von Bruce Willis werden wir hier alarmiert. Das heißt, wenn wir zum Beispiel einen Voralarm für den Löschzug haben, dann haben wir hier einen Gong, der ertönt. Und dann kommt die Ansprache von dem Synchronsprecher von Bruce Willis, dann Voralarm, Löschzug.
1: Können wir das mal anstellen?
2: Dann können wir gucken, ob wir das irgendwie hinkriegen nachher. Aber jetzt müssen wir gucken nachher.
1: Dass wir was auslösen.
2: Ja, wir sagen schon mal vorher Probealarm an, aber...
1: Nein, bloß nicht.
0: Nix mit Probealarm hier am Freitagabend, kurz vor 20 Uhr.
1: Ja, es wäre ja ein bisschen blöde, finde ich. Also überhaupt Alarm irgendwann mal zu erleben. Ich weiß nicht, was das nachher für Traumata setzt auch. Meine Güte, ja.
0: Hast du schon mal 112 angerufen?
1: Nee, brauchte ich nicht.
0: Ich habe das schon mal gemacht. Das war damals, sagt ihr noch Wandmarker was? Da,
1: ja.
0: An der Kieler Straße oder so rüber. Mhm. Da war eine Person im Kassenraum, der hatte hier einen epileptischen Anfall.
1: Doch, ich habe mal, aber ich weiß gar nicht, ob ich jemanden angerufen hatte. Ich habe eine hilflose Person eben auf dem Bürgersteig gesehen und ich glaube, ich habe dann irgendwo anders einen Polizeiwagen gesehen und die habe ich angesprochen, dass sie mal schauen sollten, was mit dieser Person los ist. Aber nicht per Telefon.
0: Ja, da habe ich das tatsächlich gemacht. Also wirklich, die kümmerten sich um den und dann habe ich 112 angerufen, hier bei Wandmarker. Person, ja, die einen epileptischen Anfall scheinbar hat und hier muss jemand her.
1: Na gut, du hast ja nicht nur Wandmarker gesagt. Du
0: Nein,
1: hast sicherlich noch ein bisschen mehr gesagt.
0: Ich kann
1: ne?
0: das nicht mehr sagen, das ist Jahrzehnte her.
1: Nee, ich meine jetzt auch, weil Alexander ja auch gesagt hatte, dass man immer irgendwo sofort sagen soll, wo ist das eigentlich?
0: Ja.
1: Weil man das nachher irgendwie wieder vergisst und dann legt man auf und dann weiß derjenige, der den Anruf entgegengenommen hat, überhaupt nichts.
0: Der auf der Leitstelle, ja. Der fragt auch danach.
1: Ja, genau. Ja.
0: Ich spiele noch mal kurz dein schönes, rausgefundenes, recherchiertes Lied Lebensretter an. Von Kann sich denn jeder runterladen, wer jetzt noch dazukommt. Da geht es tatsächlich um die Notfallsituation. Man kommt zu einem Menschen, der da liegt, irgendwie kaum atmet oder wie auch immer oder gar nicht und nicht ansprechbar. Und was man dann so macht.
1: Also das Lebensretter rein, von ne? Stüpp-Schnäbeln. Stüpp-Schnäbeln.

0: Das ist von Stüpp und Schneebelin, steht da ganz genau.
1: Mit ach, dann habe ich
0: am Ende.
1: Ja, dann habe ich meine Brille nicht geputzt.
0: Stüpp und Schneebelin. Ich werde mir das tatsächlich mal runterladen und dann hat man das. Ja, du weißt nie, was im Leben passiert.
1: Total begeistert von diesem Lied. Das ist doch irgendwie genial.
0: Das kann wirklich Leben retten. Mhm. Man mag sich das immer nicht ausmalen. Eines Tages hat man das, ne?
1: Aber ich denke, du musst eben affin auch sein, schnell dein Handy zücken, das irgendwo sofort finden und dich dadurch animiert fühlen, jetzt zu reagieren.
0: Ich habe doch den Erste-Hilfe-Kurs. Ich nehme das Lied mal mit hin.
1: Oh, da bin ich ja gespannt, was du danach erzählst, was da zugesagt wurde.
0: Wer weiß.
1: Ja, das ist doch eine geniale Sache.
0: Ist, ja, im Kick-In wird das stattfinden, irgendwann Anfang Juli, 7. oder sowas. Mal sehen, was die dazu sagen.
1: Ja.
0: Gut, wir haben noch den letzten Beitrag für heute und dann geht es erst in der nächsten Sendung weiter.
1: Und zwar vielleicht nochmal als Einstimmung dazu. Es ist ja irgendwie auch mit Wartezeit, denkt man eben auf so einer Wache und so weiter zu rechnen für die Beteiligten dort, aber weit gefehlt. Die haben keine Langeweile.
0: Die haben zu tun, fast immer.
2: Frage zu... Wenn jetzt wirklich mal so richtig prekäre Situationen entstehen und da ein Großbrand, dann muss ja ganz viel passieren. Das ist denn los, dass die Feuerwehr rausgeht. Da muss eingeschätzt werden, sind noch Personen. Dann werden die Rettungswagen bestimmt 1, 2, 3. Kommt immer auf die Größe natürlich an. Dieses ganze Zusammenspiel, da gibt es ja eine Einsatzleitung. Wie wird das Regie? Ist das dann irgendwie so?
3: Nee, also die Einsatzleitung hat hier die Berufsfeuerwehr. Das heißt, wir haben hier einen C-Dienst. Ja, so wird das bei uns genannt. Der C-Dienst ist der Zugführer letztendlich des Löschzuges. Und der hat erstmal vor Ort die Gesamteinsatzleitung. Wenn das jetzt doch ein größerer Brand wird, haben wir hier noch einen rückwärtigen Lagedienstführer, also der B-Dienst. Und der kann dann zu der Einsatzstelle mit rausfahren, übernimmt dann vor Ort auch gegebenenfalls dann die Einsatzleitung. Und dann wird der C-Dienst dann automatisch ein Abschnittsleiter sein. Ne? Zum Beispiel Menschenrettung oder Brandbekämpfung oder sonstiges. Ne?
2: Absicherung, was es nicht alles gibt.
3: Ja, also das wird nicht der C-Dienst machen. Das machen dann andere Eingriffe mit Absicherung. Aber da haben wir schon so eine Aufbaustruktur natürlich, je nachdem, welche Einsatzlagen wir dann auch vor Ort haben.
2: So, man lernt nicht nur in der Praxis im Ernstfall, man muss auch üben.
3: Ja.
2: Das wird ja auch mehrfach passieren. Ne?
3: Täglich.
2: Einmal täglich und auch im Zusammenspiel. Da gibt es dann auch mal Übungen, wo eben dieses so mal durchgespielt wird, in Anführungsstrichen.
3: Richtig. Also erstmal wir als Berufsfeuerwehr, wir üben hier täglich. Ob es erstmal nur Theorieeinheiten sind, beispielsweise jeden Morgen gibt es eine Theorieeinheit. Da werden Gegenstände genommen und dann halt mal vorgestellt von einem Kollegen und zwar dann der gesamten Mannschaft einmal vorgestellt. Das passiert jeden Morgen. Und natürlich haben wir dann auch ganz normale Ausbildungsdienste. Das heißt, hier auf dem Gelände haben wir die Möglichkeit, an PKWs zum Beispiel zu schneiden, ne, das mit Scheren und Spreizer dann arbeiten.
2: Da stehen kaputte Autos,
3: die dann uns immer zur Verfügung gestellt werden. Das ist ganz cool.
1: Wo hast du deins hingestellt?
3: Auf jeden Fall ist es gleich weg. Cabrio. Ja. Ist ja schönes Wetter. Ja. Aber natürlich auch Brandbekämpfung werden hier geübt. Gestern haben zum Beispiel die Kollegen eine Fortbildung gemacht, eine Absturzsicherung. Und das sind natürlich immer alles Effekte. Alles wird hier beübt, so viel wie möglich, um natürlich auch dann dieses bereits vorhandene Wissen auch dann im Einsatzfall auch schnell wieder anwenden zu können.
2: Ja. Es gibt ja auch Weiterentwicklungen in der Technik, irgendwann kamen Airbags, jetzt haben wir die E-Autos, also mit Batterien, da gibt es ja immer Sachen zu, die immer wieder neu sozusagen dazukommen, wo die Ausbildung stattfinden muss, was für Gefahren sind es. Kein leichter Job, ne?
3: Kein leichter Job. Das ist viel Fachwissen, was man sich hier aneignet, aber das ist das Schöne, wir haben wirklich ein breit gefächertes Team hier. Jeder hat seine Spezialitäten. Ja? Der eine mag er Feuer, der andere mag er technische Hilfeleistung. Das heißt, jeder kann sein Fachwissen auch mit integrieren und auch mit anwenden und da lernt ja auch dann jeder von. Also auch nicht nur hier auf dem Hof, wenn wir üben, lernen wir was, auch an den Einsatzstellen lernt man immer wieder was Neues dazu.
1: Aber es sind ja nicht nur Brände, sondern es geht ja dann nachher auch noch weiter. Chemikalienunfälle und schieß mich tot. Also dann sind immer einfach, es sind bestimmte Leute dann, die Fachleute dann für den Bereich.
3: Grundsätzlich bei vielen Feuerwehren ist das so. Ja, dann haben wir zum Beispiel eine andere Stadt, wo dann mehrere Wachen sind. Und jede Wache ist für sich so ein bisschen spezialisiert. Ja. Die eine Wache hat zum Beispiel ein Löschboot, die andere Wache kümmert sich um Gefahrguteinsätze. Und hier sind wir in Neumünster halt, wir sind einfach nicht so groß. Hier muss jeder alles können.
2: Also der jeder muss Kollege, auch einen Schwarm Bienen mal einfangen können.
3: Dafür gibt es dann externe Unternehmen, die das machen können. Ja, genau. Sobald kein Gefahrenverzug steht, dann muss auch jemand anderes kommen. Dann
2: wird geguckt und dann wird
3: genau,
2: angerufen.
3: Genau, richtig. Ne? Dann kommt dann ja, jemand, der dafür zuständig ist. Aber wenn es dann zum Beispiel halt eine Notlage ist, also wie gesagt, jeder muss hier bei uns alles können. Wir sind trotzdem für eine Berufsfeuerwehr trotzdem eine kleinere Feuerwehr mit einer Wache. Und deswegen haben wir hier einen Gefahrgutzug, die durch unsere hauptamtlichen Kräfte, Einsatzkräfte betreut wird bzw. besetzt wird. Ganz normaler Löschzug und auch zur technischen Hilfe. Die machen eigentlich alles hier bei uns. Und deswegen ein sehr breites Wissensspektrum.
0: Die Allrounder in der Wache.
1: Genau, und das beruhigt.
0: Es wird trotzdem Spezialisten geben, was ich für irgendein Fahrzeug sind da 2-3 Leute zuständig, die eben für einen für einen Leiterwagen zuständig sind, da den technischen Dienst machen, den auf Vordermann halten oder den anderen mit Tank und ne, das wird nicht alle alles können, so nicht. Aber so in den Einsätzen, dass sie schon, ja.
1: Ja, es muss ja funktionieren.
0: Muss funktionieren und die üben. Eine Berufsfeuerwehr ist natürlich, ne?
1: Ja.
0: Also, das ist deren Job.
1: Also das fand ich schon auch spannend jetzt zu hören, dass sie also immer, also wenn jetzt kein Einsatz ist, dann irgendwie wirklich andauernd Übungen machen und immer wieder die Sachen wiederholen und dass es präsent ist.
0: Brigitte, wir sind durch für heute.
1: Alter Daus, das ging schon wieder so schnell.
0: Ja, wir haben jetzt noch ein Lied rausgesucht. Wir machen einfach mal That's Life von Frank Sinatra und verabschieden uns jetzt bis im Juni, 3. Freitag und sagen
1: Tschüss.

Ja, hallo ihr da draußen zu einer weiteren Ausgabe des Groove Info Departments. Beats for the Streets begrüßt euch herzlich, euer Szenebeobachter Roland Holzwart. In der letzten Sendung habe ich es schon angedeutet, dass diese heutige Sendung eine voraufgezeichnete ist bzw. sein wird. Der Grund dafür ist der, dass ich mit Frau und Hund in Deutschland unterwegs bin. Und zwar in trauriger und auch erfreulichen Familienangelegenheiten. Sterbefälle und 70. Geburtstage liegen ja bekanntlicherweise terminlich oft eng beieinander. Ich habe auch schon in der letzten Sendung angedeutet, wo uns diese heutige Voraufzeichnung hinführen wird. In der Sendung vom 20. April ging es ja um ein Backup in Sachen Dub and Reggae Music bzw. um eine kleine Neuheitenparade aus R&B bzw. Dance Sounds.

der letzten Sendung angedeutet, dass ich die vor zwei Wochen gespielten Songs und noch einige mehr aus den genannten Genres in einem Mixtape kompilieren bzw. zusammenstellen werde. Das ist in der Zwischenzeit geschehen und nach diesem Vorwort könnt ihr euch ganz ohne Kommentare meinerseits und ganz ohne Unterbrechungen fallen lassen in die Outer Space Music des Dub bzw. euch musikalisch und vielleicht auch körperlich hineinversetzen, was in den internationalen Dancefloors dieser Welt bezüglich R&B, Soul und Groove Music so im Moment läuft. Was läuft so? Das herauszufinden ist eure Sache. Als Hilfsmittel gibt es wie immer eine Playlist, sehr genau von mir zusammengestellt, mit allen nötigen Hinweisen, Interpreten, Alben, Songs. Alles ist dort zu finden, alles ist dort aufgeführt. Ihr braucht euch nur entsprechend hinsetzen und die ganze Geschichte noch einmal nachverfolgen. Dazu gibt es ja im Rahmen der Podcast-Taste entsprechende Gelegenheiten.

natürlich geht es in der folgenden Songsammlung auch um jeden einzelnen Song und seine spezielle Wirkung. Aber meiner Meinung nach soll der Inhalt eines oder meines Mixtapes als akustisches Ganzes auf euch einwirken. Als Gegensatz zum schnellen Konsum einzelner Titel und Songs beim Streamen würde ich mir wünschen, dass der folgende Soundteppich euch als Ganzes durch einen tiefen Abend bzw. durch einen entspannten Nachmittag führt und euch sozusagen akustisch begleitet. Lasst euch einfach fallen in 2 Stunden Musik, also als guter Hintergrundteppich oder gar als spannendes Kennenlernen neuer Musiken und großer Musiken. PS, was ich noch sagen wollte, tanzen ist nicht verboten, alles andere liegt in eurer Entscheidung, was ihr dazu macht. Wir hören uns wieder, wenn alles klappt, am 20. Mai aus dem Studio des Feinrades Salzkammergut im Rahmen der Sendereihe Beat for Streets mit dem Attribut Live and Handmade. Was am Schluss immer gesagt wird, darf heute nicht fehlen, das Licht im Heimstudio wird dann gleich vom letzten, also von mir ausgeschaltet. Was ich noch sage, Roland Holzwald ist jetzt hier mit raus, wünsche euch ein entspanntes Gleiten durch fast 2 Stunden deeper und knalliger Musik. Und was ich ganz am Schluss immer sage, bleibt mir gewogen. Das war's.

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1: Die Sendung Simon trifft beim Freien Radio Neumünster und ich begrüße jetzt Martin Goldenbaum. Hallo Martin.
2: Hallo, grüß dich Simon.
1: Martin, du bist Sänger und Liedermacher. Jetzt sitzen wir hier in Neumünster. Ich sag mal, so eine ganz weite Anreise hattest du es nicht, ne? Du kommst aus Mecklenburg-Vorpommern.
2: Genau, ursprünglich komme ich von der Müritz, also oder beziehungsweise aus Malchow. In Waren bin ich geboren, in Malchow aufgewachsen, wohne aber in Berlin, in Köpenick. So.
1: Das geht vielen Musikern so, ne? Dass sie irgendwann sagen, ab in die Hauptstadt.
2: Ja, genau. Beziehungsweise bei mir war es eigentlich immer die dritte Wahl Berlin. Also ich wollte eigentlich nach Hamburg. Hamburg, Rostock oder Berlin war immer so die Auswahl. Und dann dachte ich, probiere erstmal nach Berlin, weil ein Freund von mir, der hatte dann eine Wohnung organisiert und dann, ja, hat es mich dahin verschlagen und irgendwie habe ich da Wurzeln geschlagen.
1: Aber bereust du es dann manchmal, die Seenplatte in Mecklenburg-Vorpommern verlassen zu haben?
2: Ja, oft. Also ich habe es ganz oft so, also ich bin halt ganz oft auch noch in Malchow nicht, aber in Waren, weil meine Mutter und meine Schwester, die wohnen da auch noch und ja, meine Freunde sind auch noch in Malchow. Ich spiele da ist mein Volksfest, also ein Stadtfest, da spiele ich immer so. Also ich bin eigentlich immer präsent, habe die alten Freunde noch dort, die auch streckenweise sogar in Berlin wohnen und Klassentreffen natürlich, ne, auch fast jedes Jahr und das ist immer ein Highlight. Da versuche ich mir das auch mal frei zu halten, dass ich da auch bin.
1: Es gibt ja echt, das heißt ja nicht umsonst Seenplatte, es gibt ja echt viele Seen dann in der Gegend. Warst du schon so eine Wasserratte, dass du gesagt hast, ha, ich brauche so einen See um die Ecke oder so?
2: Ja, eigentlich schon, also man sagt ja auch einmal See, immer See oder einmal Wasser, immer Wasser, ne? Und deswegen bin ich auch irgendwann nach Köpenick rausgezogen, weil mir das schon gefehlt hat und dann und ich aber auch nicht wegziehen wollte und dann, ja, und Köpenick hat mich dann immer so ein bisschen auch an Waren, Müritz erinnert und ja, das war für mich auch endlich immer so ein Grund, ja. Nee, aber ich vermisse es immer und ich merke auch, dass es mich, also das habe ich mit dem Wald auch, ne, irgendwie, aber mit Seen auch ganz stark, dass es mich so direkt immer anzieht.
1: Sehr, sehr gut. Jetzt kommen wir mal zum Thema Musik natürlich zu sprechen. Deine Kindheit, die hast du eher verbracht mit Rock'n'Roll, habe ich gelesen.
2: Ach so, ja, ich habe ganz viel, also als Kind habe ich ganz viel Elvis, Chuck Berry, Little Richard, mit Jerry Lee Lewis, also mit dem habe ich sogar an einem Tag Geburtstag.
1: Wann hat er Geburtstag?
2: 29.09. Genau. Und genau, und Beatles habe ich ganz viel gehört und Stones und so. Und ja, das war, also die haben mich schon beeindruckt. Also, und ja, und dann habe ich auch, das war eigentlich auch ein Grund, weshalb ich so irgendwann die Akustikgitarre gegen eine E-Gitarre eingetauscht hatte. Also das mit. Ich hatte auch noch eine Punkband irgendwie, wo der Gitarrist ausgestiegen ist und dann hieß es immer, hey Goldi, du spielst doch Gitarre, dann spielst du jetzt Gitarre, dann machen wir zu dritt weiter und ich konnte eine Akustikgitarre eigentlich, so ein bisschen E-Gitarre und dann habe ich echt auch, das war noch in der Schulzeit, so die Nächte immer heimlich E-Gitarre geübt, damit ich da auch nicht ganz so kläglich dastand und ja, und dann, das war eigentlich ganz gut, so ein bisschen Druck und eigene Songs und dann hat es irgendwie so, es ist dabei geblieben.
1: Also Gitarre kann man sagen, es war dein erstes Instrument oder hast du auch schon mal dann irgendwie vorher Keyboard gespielt, wie viele andere auch?
2: Ja, tatsächlich schon. Also das erste war, glaube ich, Klavier und dann habe ich Schlagzeug gelernt und beziehungsweise habe ich irgendwann aufgehört, weil ich musste ein Jahr Snare-Schule machen. Also ich habe immer das Schlagzeug dann immer direkt neben mir und ich musste nur die Trommel spielen. Also da, ich kann schöne Sachen auf der Trommel spielen so. Und genau, ein bisschen Schlagzeug auch, ja.
1: Okay, jetzt sag mal so, beim Rock'n'Roll ist es halt nicht geblieben. Man hört es ja schon, Schlagzeug und E-Gitarre. Es ging ein bisschen heftiger zu nachher. Dazu kommen wir gleich. Ich würde sagen, wir hören jetzt erstmal in dein aktuelles Album rein. Das, wann ist es erschienen? Ich glaube im Februar, ne?
2: Mhm, genau, im Februar. Gut, frag mich nicht. 13. Freitag, der 13. Ja. War das. Mhm.
1: Für dich aber dann eher ein Glückstag, hoffentlich.
2: Ja, ich sehe das ja eh meistens sehr entspannt. Ja.
1: Alles bunt heißt es und wir hören jetzt, würde ich sagen, erstmal den Song tatsächlich, der genauso heißt wie das Album, Alles bunt.
2: Schön, viel Spaß damit.

0: 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Ja, das haben wir eben schon gehört, den Song Alles bunt vom Album Alles bunt. Was ist denn so bunt?
1: Naja, ich finde das, ich habe manchmal ein Bedürfnis, Menschen, die wirklich, also in dem Falle Menschen, die traurig sind über eine längere Zeit. In dem Fall war das ein guter Freund, der eine Depression hatte und aber auch manisch und bipolar. Also da kam alles zusammen. Und wir haben in der Zeit halt viel geredet und er war so ein Typ, so er wirkte immer, als wenn er gerade so einen Schub hatte, total farblos und karg irgendwie, ne? Und dann habe ich mal versucht habe ich mal so an Bob Ross gedacht und ich muss ihn ein bisschen Farbe ins Leben bringen irgendwie. Und wir haben ganz viel geredet und also es ist auch streckenweise ist es gelungen und manchmal auch nicht und dann ab zuletzt dann halt auch nicht, ne, irgendwie. Und genau, aber da in der Zeit ist das Lied entstanden, da habe ich das Lied geschrieben, ja.
0: Sehr, sehr gut. Ja, wir haben ja eben gesagt, Rock'n'Roll, das war so deine Jugend. Und dann ging es nachher aber eher so in die Richtung Punkrock, glaube ich, ne? So in die Richtung.
1: Genau. Ja, vom Rock'n'Roll, es ist ja auch gar nicht so weit voneinander entfernt.
0: Das stimmt.
1: Also da kamen dann Sex Pistols und also die Oldschool-Punk-Sachen, Clash, M69 und so und auch über Stray Cat. Ne? Stray Cat ist ja auch so, hat ja auch so ein bisschen Rockabilly und auch so ein bisschen Punk-Attitüde. Und auch so die alten Ärzte-Songs ja auch so. Die haben ja auch da als Farin noch eine White Falcon hat er, glaube ich, gespielt, ne? Eine Scratch. Ja. Die haben, also das ist immer eine Kombination gewesen. Und dann habe ich das erstmal Ramones gehört auch und das hat mich so angezeckt und dann dachte ich so, ja, das, ja, Power Chords kann ich auch irgendwie und das und hat mich total weggefetzt. Also ich dachte so, es ist vielleicht manchmal nicht so musikalisch, aber es hat eine tolle Energie, ne? Eine Power und es macht echt happy, so auch wenn es manchmal für andere vielleicht ein bisschen aggressiv wirkt oder so oder zu schnell und hart. Wobei jetzt schockt man ja auch niemand mehr mit harten Gitarren, aber mich hat das total, ich dachte, das ist so eine ganz neue Tür, ne? Also das hat was mit mir gemacht. Vorher mochte ich ja auch so ganz viele musikalische Sachen, auch so bei den Beatles und so und auch selbst in der Klassik oder den alten Chansons liebe ich ja auch, bin ich auch mit groß geworden, also mit Alexandra und Charles Aznavour und so, ne? Und das liebe ich, auch wenn es schon fast kitschig wird. Aber diese Energie im Punkrock und diese Einfachheit und das aber mit Karacho und auch, das mache ich ja zum Beispiel auch oft, dass ich, wenn ich einen Text habe, wo ich denke, das ist jetzt schon, also es ist jetzt nicht weinerlich, aber schon ganz schön traurig. Und wenn man dann ein bisschen Pfund reinlegt und ein bisschen eine Geschwindigkeit hat, dann wirkt es eher so, dann hat es halt so eine Power. Macht vielleicht mehr wütend, ja. Denn sogar in dem Moment, aber aus dieser Wut ist ja auch so eine Fröhlichkeit. Es ist schon, also das ist immer so, dass ich denke so, oh, jetzt könnten es natürlich auch als Sechs-Achtel spielen und schön untermalen mit Streichern und so und dann fangen alle an zu weinen. Oder man macht es halt echt so, spielt mit dem Schlagzeug auch schneller oder ja. Ich spiele ja auch oft Solo oder nur mit der Akustikgitarre und dann einfach ein bisschen mehr mit einer Energie, ne?
0: Genau, Energie ist, glaube ich, dann energiegeladen vor allem, dann, ja, richtig. Ja, mit 16, da hast du eine Band gegründet, die Bigos, glaube ich, heißen, hießen die, ne?
1: Mhm. Genau, Bigos. Ein Freund von uns, der hatte eine polnische Freundin, Beata, und wir hießen früher Secondhand und haben aber dann irgendwie, haben uns dann so ein bisschen aus einer anderen Band und nochmal so zusammengetan, also hatten dann noch einen Gitarristen mehr und wollten dann auch einen anderen Bandnamen und dann meinte Beata, weil die hat uns eh auch schon Konzerte in Polen organisiert, nennt euch doch Bigos, ne? Weil wir vorher schon so hier Würstchen mit Kartoffelsalat oder irgendwie die angepissten Turnbeutel oder irgendwie so hatten wir so ein paar Ideen irgendwie, dann meint sie, nennt euch doch Bigos und dann, Bigos irgendwie und dann hatten wir alle schon gegessen und fanden wir lustig und auch in Polen das erste Konzert, das war witzig, war das lustig, also standen alle auf den Tischen und das waren immer geile Konzerte in Polen. Ja.
0: Ihr habt auch damals Tonträger tatsächlich rausgebracht als Band, ne? Wie war das denn? Also es ist wahrscheinlich das erste Mal dann gewesen für viele von euch, die dann auf einmal sagen, oh, hier haben wir eine CD in der Hand.
1: Ja, ja, genau. Das war, da haben wir mit Freunden zuerst so mit einem Vierspurrekorder irgendwie so, aber dann haben wir gedacht so, Na, also ist zwar schön, dass man was mit hat, wenn wir Konzerte geben. So, wir sind ja da echt, wir haben uns immer gebettelt, wer die meisten Konzerte bucht. Also Pendel und ich, also unser anderer Gitarrist und Sänger. Und dann haben wir echt immer überall gespielt und hatten dann immer die Kassetten mit dabei. Und dann war das aber auch so ein bisschen, dachte man, das kriegt man eigentlich schöner hin und besser hin. Und dann sind wir das erste Mal mit für eine CD ins Blue Hospital in Rostock gewesen. Das ist direkt bei Mau gewesen. Und da haben wir unser erstes Album aufgenommen. Haben wir alle zusammengelegt und dann und bei Malchow ist auch in Röbel, das beziehungsweise in Bolevik ist das CD-Werk Optimal Media Press und da arbeitet sowieso halb Malchow und da haben wir dann unsere erste CD pressen lassen. Genau, und dann haben wir was, dann haben wir einen schönen Tonträger gehabt und dann folgt schon noch einer und dann auch über ein anderes Label in Neustrelitz haben wir dann mit einer anderen Band so eine EP geteilt, da hatten wir dann sogar eine Schallplatte, eine kleine. Doch, das war schön, ja.
0: Boah, Gänsehaut, weil ich finde, das klingt gerade so richtig so, wie man sich das so schön vorstellt, ne? So quasi so von der Straße Musik quasi und dann, wie du gerade sagtest, so das erste eigene Geld so gefühlt und es ist immer nicht diese Geschichte so, ach, da kam jemand, hat mir das bezahlt und da hatte ich das Ding, ne? So, und steckt bei euch echt, anscheinend echt dann ja die Liebe drin und auch vor allem die Arbeit natürlich.
1: Ja, voll. Also wir haben das alles, wir haben alle immer zusammengelegt irgendwie und die Konzerte, das Geld von den Konzerten, das war ja nicht viel, aber wir hatten ein Bandkonto. Ein Bandbus, da haben wir den Bandbus von gekauft irgendwann, so einen alten VW T3 und dann ja, und dann haben wir alles immer in die Kasse rein und dann konnten wir eine CD aufnehmen irgendwie auch und dann pressen lassen, genau. Ja, das war, ja, sowas. Ja, gab irgendwie keine Förderung oder so. Ich glaube, meine Mutter hatte mir was zum Verstärker dazugegeben.
0: Das war die Förderung.
1: Genau, das war die Förderung. Sponsored by Mama. Genau. Aber, ja, genau. Aber auch, weil sie das cool fanden. Ne? Irgendwie, dass man was für sich was gefunden hat, worin, was einen glücklich macht. Ne? Wo man auch so ein Ventil hatte. Und genau, das ist ja wichtig, dass man irgendwas hat.
0: Nach 6 Jahren folgte dann die Auflösung der Band. Und da hast du dann gesagt, ich mach trotzdem weiter.
1: Genau, ja. Ja, ich wollte tatsächlich, erst habe ich überlegt, mit dem gleichen Bandnamen noch, selben Bandnamen noch weiterzumachen.
0: Hättest du denn das S weglassen können, Bigo oder so?
1: Bigo, genau. Nee, und dann habe ich hatte ja tatsächlich schon Konzerte gebucht, auch in Berlin irgendwie. Das war sowieso immer als außenstehende Band schwierig, nach Berlin reinzukommen. Wir haben ja überall gespielt, in jedem besetzten Haus und Jugendclub und so kleine, also sind ja durch die ganze Republik geschippert mit unserem Bus und dann, aber in Berlin war es immer schwierig. Da war also immer in der KVU gespielt, die Kirche von unten. Aber sonst gab es da keine Anfragen und dann, und als ich dann nach Berlin gezogen bin, da hatte ich dann schon Konzerte organisiert und dachte, ich suche mir schnell eine Band und dann spiele ich die. Und dann war das aber irgendwie, war ich erstmal mit der Stadt total überfordert als Landei, so. Ist die Zeit halt so schnell vergangen. Hab dann die Veranstalter angerufen, ich spiele die Solo. Mhm. Ne? Hab geguckt, was geht mit Akustikgitarre. Und dann war das irgendwie, hatten wir so ein Punk-Festival, Punk- und Metal-Festival, auch hinter der Zitadelle gibt es auch nochmal so einen kleinen Bereich. Und dann in so einem Jugendclub auch noch. Und ich wurde auch total gut angekündigt als der Bob Dylan, Neil Young des Punkrocks und so. Und dann ging erst voll der Pogo ab und dann haben sich auf einmal alle hingesetzt und dann habe ich gespielt und dann sogar mit Zugabe und so. Und dann hieß es hier, der Liedermacher. Da hatte ich noch einen Künstlernamen, da hieß ich Martingo noch. Ja, Martingo, der Liedermacher. Und dann dachte ich so, oh, Liedermacher? So, das war so ein bisschen verstaubt, klang das. Ne? War ein bisschen,
0: ne? Also die ältere Generation.
1: Genau. Ne? Ja, genau. Ja, die ja nicht schlecht sind. Ne? Aber ich habe zwar mit Akustikgitarre gespielt, aber hatte ja voll die Gitarren, das Gitarren wird dann noch im Ohr und die Schlagzeuge und so. Und dann habe ich mich aber doch, dann war das alles so simpel, dann kamen überall Anfragen und dann habe ich auch die Alben erstmal solo gemacht, als Martingo erst und dann, ja, und dann als Martin Goldenbaum. Irgendwann habe ich den Künstlernamen abgelegt und dann, genau, immer weitergemacht.
0: Wie kamst du darauf zu sagen, okay, Martingo lasse ich jetzt mal hinter mir und mach meinen richtigen Namen?
1: Das wollte ich eigentlich die ganze Zeit machen und irgendwie und hab das dann immer so vor mich hergeschoben und dann gab es aber schon 3 Alben Und dann dachte ich, oh, da habe ich dann wieder nicht, habe ich wieder die Kurve nicht gekriegt und ich hatte es eigentlich die ganze Zeit schon vorgehabt. Und dann habe ich mich so bei Anker hieß das, also heißt das Album, da habe ich mich dann so entschieden, weil das war eh auch so ein bisschen düster und auch ein bisschen eine andere Stimmung und so. Und genau, habe ich das einfach so weitergemacht. Weil ich dachte auch immer, ja, das ist ja, ich will ja mein Leben lang Musik machen und irgendwann finde ich das vielleicht blöd mit seinem Spitznamen. Aber ich hatte mehr, also ich hatte ja mehrere Spitznamen.
0: Genau, Goldi hast du eben schon erwähnt.
1: Genau. Also Goldi gab es ja schon. Und ja, genau. Und dann habe ich aber gedacht, aber eigentlich möchte ich schon, also das soll schon mein richtiger Name sein. Und dann bin ich einfach, ja, habe ich das, sind halt immer Entscheidungen. Ne? Klar. Fanden ja auch einige doof. Also so richtige Martingo-Fans gab es ja auch schon. Die waren dann irritiert. Genau.
0: Ja, natürlich.
1: Die dachten auch, dass Martin Goldenbaum ein Künstlername ist. Genau. Ja, ja. Genau.
0: Also, es ist ja echt so, ne? Also Martin Goldenbaum, könnte man denken, ist ein Künstlername. Und da muss man ja sagen, hast du auch Glück, weil ist ja auch nicht jeder Name dafür geeignet, damit dann durchzustarten, ne?
1: Ja, stimmt, genau. Nee, da bin ich auch froh. Vielleicht wäre ich sonst gar nicht auf die Idee gekommen oder vielleicht auch doch. Keine Ahnung.
0: Ja, sehr, sehr gut. Ich würde sagen, wir hören wieder einen Song von dir. Und zwar den Song Hobbypsychologe. Was ist das für ein Song?
1: Das ist zum Beispiel ein Song, den habe ich auch in sehr kurzer Zeit geschrieben. Ich bin jemand, der so gerne zuhört. Ne? Also eigentlich bin ich jemand, der viel besser zuhören kann, als reden kann. Ne? Und als reden. Und in dem Fall wurde mir das mal zum Verhängnis. Irgendwie wurde ich richtig so voll gelabert und hatte danach gedacht so, puh, jetzt habe ich irgendwie 2 Stunden zugehört und wurde noch nicht mal gefragt, wie es mir geht. Und dann kam das Lied so direkt aus mir raus irgendwie. Und das habe ich so, ich glaube, ich habe keine halbe Stunde gebraucht. Da waren die 3 Strophen fertig. Ich hatte sogar 4 Strophen. Ich habe sogar noch eine weggehauen, weil ich dachte, oh, ich wiederhole mich. Und ich will jetzt auch nicht irgendwie so ein 7-Minuten-Lied machen.
0: Dann wären die Zuhörer dann Psychologe dann in dem Fall für den Song gewesen oder irgendwie so, weil die dann zugehört hätten.
1: Ja, genau. Genau. Ja, und so ist der Song dann entstanden und genau.
0: Sehr gut, dann hören wir ihn jetzt. Viel Spaß.

0: Martin Goldenbaum ist zu Gast in der Sendung Simon trifft, hier beim Freien Radio Neumünster. Ja, also was würdest du dich eigentlich bezeichnen? Eben hast du gesagt, Liedermacher würdest du nicht sagen, sondern was bist du?
1: Achso, mittlerweile sage ich schon Liedermacher. Also ich habe mich schon dran gewöhnt. Und es ist ja, ich habe ja dann auch ganz viele tolle Kollegen kennengelernt. Also, ne? Und dann habe ich auch Fanny van Dan auf einmal gehört und oder Götz Wittmann kennengelernt, auch so, mit dem ich ja mittlerweile auch befreundet bin. Oder Sarah Lesch und so ganz viele. Hier Dota Kehr ist auch so eine der ersten, die ich kennenlernen durfte in Berlin, als ich in Berlin gewohnt habe. Wir hatten zusammen eine offene Bühne in Berlin und dann und das alles sind Liedermacher und dann dachte ich, oh, und die sind sogar cool. Ne, irgendwie. Ich meine, die anderen sind auch toll, ne? Also wirklich. Aber da hatte so ein bisschen so die Identifikation gefehlt. Also.
0: Okay, jetzt haben wir eben schon gesprochen über Rock'n'Roll, über Punkrock. So, und das passt ja eigentlich jetzt gar nicht so zusammen, aber dich kennen ja viele tatsächlich auch von der Schlagerbühne.
1: Ja, genau. Ich hatte mal so einen Ausflug in die Schlagerwelt. Das war auch toll. Also, ne? Also, wenn man so Teil von so einer Sendung ist, also wir haben ja in so verschiedenen Schlagersendungen auch mit unserer Band Brenner gespielt. Und das war irgendwie schön, wenn du so Teil von so einer Sendung bist und alle, selbst die und die ganzen Techniker, die da arbeiten und so, die triffst du dann auch irgendwie bei irgendwelchen Rock-Acts, ne? Und alle freuen sich, wenn man eine geile Show hatte, ne? Und dann sind wir natürlich auch hier mit Howard Carpendale haben wir gespielt, haben wir einen Song sogar performt und mit einigen, hier mit Maschine auch von den Pudis, der eigentlich in der Schlagerwelt gar nicht so zu Hause war oder ist, aber das hat echt viele Türen geöffnet, so um, also dass man mal was anderes sieht, ne? Und ja, also das hat Spaß gemacht. Und das war ja auch ein Ausflug, ne? Das ist ja nur eine kleine Episode gewesen.
0: Genau, von der, sagst du eben schon, von der Band Brenner, die 2019 ungefähr ging das mit Brenner los, ne?
1: Na, 2017, im Oktober 2017 haben wir uns gegründet und 2019, da ging es eigentlich schon, da hatten wir schon unser Album, das Debütalbum draußen, genau.
0: Und das Ganze ja eigentlich eher als Rockband und nicht als Schlagerband gedacht?
1: So war das eigentlich gedacht ursprünglich, genau. Und dann haben wir auch ein geiles Album gemacht, das haben wir mit Vincent Sorg gemacht bei den Principal Studios, wo auch in Extremo und die Hosen und Broilers und so waren. Und das war auch richtig toll. Also schon allein so, man hat schon echt geile Sachen erlebt mit der Band. Ne? Und dann hieß es aber von Labelseite aus, weil wir hatten nämlich einen Auftritt mit Florian Silbereisen, weil die irgendwie fanden die uns gut.
0: Da seid ihr mit den Motorrädern auf die Bühne, ne? Weil ich das gerade im Kopf habe, oder?
1: Genau, wir sind ja alle, also wir sind alle Motorradfahrer und das, da dachte die Plattenfirma, die waren da ja wie die kleinen Jungs, ne? Irgendwie, ah ja, und dann fahrt ihr mit den Motorrädern auf die Bühne und dann, alles klar, warum nicht, ne? Klar, also wenn man eh schon so eine Attitüde hat,

0: Ne? Dann haben wir Die Gefühle sind frei von Roland Kaiser gesungen mit Florian Silbereisen. Und dann hieß es von der Plattenfirma aus, das war toll, wir sind auch direkt geschartet so, mit dem Album dann nach dem Auftritt. Und dann kam die Idee, ja, dann mach doch ein ganzes Album. Also wir haben nur gedacht, ja, können wir öfter machen eigentlich, ist eigentlich ganz geil. Und dann kam aber von der Plattenfirma hier, dann macht ihr ein ganzes Album. Und das heißt Rockschlager. Und ja, wir dachten, das ist ein Joke. So, ne, irgendwie Rockschlager. So, und dann noch als Titel vom Album. So. Und dann haben wir das gemacht. Und dadurch hatten wir aber auch viele Auftritte in der Schlagerwelt und auch im Fernsehgarten und so. Und ja.
1: Ihr wart sogar auf Tour, glaube ich, mit, ne?
0: Waren auf Tour damit, genau. Ja, diese große XXL-Tour mit Thomas Anders und mit Ross Anthony, Marianne Rosenberg, Matze Reim war mit dabei und genau, einige. Und das hat auch Spaß gemacht, ne? Das ist halt echt so, wenn das alles so hinhaut. Wir standen erst, dachten wir, Gott, wir stehen ja total auf der Bühne und stehen da diesen Tänzerinnen nur im Weg. So, die einzigen sind, die so richtig geil performen, irgendwie so, ohne die halt alles, der war noch DDC. Breakdancer war noch dabei, die sind auch. Und da habe ich gedacht, die Tänzer und die Breakdancer, die reißen alles raus. Wenn die nicht wären, wird ja echt so glücklich aussehen. Ne? Und dann, aber das hat Spaß gemacht. Ja. Hat man da die Performance so ein bisschen drin gehabt, wusste, wo man nicht hingehen sollte. Und dann, ja, war das lustig auf jeden Fall. Wir haben ja 25 Dinger gemacht in den ganzen Arenen. Und so, doch, das hat Spaß gemacht.
1: Ich kann mir ganz gut vorstellen, dass es wahrscheinlich daran lag, auch dieser Erfolg, einfach, den ihr ja dadurch hattet, das ist ja doch so ein bisschen, ich sag mal, Wolfgang Petri war damals schon rockiger unterwegs und ihr dann mit den, das waren ja echt alles bekannte Schlager, die ihr da gesungen habt, dass das einfach bei den Leuten deswegen gut ankam, ne? So ein bisschen E-Gitarre und die Lieder kennen sie eh und dann konntest du schön mitsingen, ne? Und mitgehen.
0: Ja, voll, das war auch toll, weißt du, das wünscht man sich ja eigentlich sowieso also vielleicht mit den eigenen Songs, ne? Aber in dem Fall kannten die Leute die Songs und wir haben die ja verrockt und das ist schon geil, wenn da so eine Arena irgendwie, wenn die Leute da alle mitsingen und das hörst du, ne? Wir haben alle In-Ears drin, was ja eh schon ein bisschen dicht macht und man hört, der kriegt ja manchmal so gar nicht so viel mit. Aber in dem Fall hast du richtig alles, hast du voll die Bandbreite Publikum abgekriegt. Alle haben lauthals mit, also richtig energisch mitgesungen. Das macht ja auch was mit einem, ne? Also ich finde, das war richtig toll, ja.
1: Jetzt ist natürlich die Frage, was ist jetzt mit Brenner? Weil auf einmal war Funkstille.
0: Ja, naja, wir wurden ja dann gedroppt von der Plattenfirma, beziehungsweise haben die sich so umstrukturiert und sind jetzt auch, glaube ich, gar nicht mehr in München, sondern in Berlin jetzt bei Universal direkt drin. Und haben die Controller einfach gesagt, so, ja, machen wir lieber was Neues. Und wir haben aber auch neue Songs gemacht, eigene Songs wieder, haben aber dann, ja, wir haben es irgendwie, ich habe immer gedacht, ja, wenn wir es veröffentlichen, dann muss es aber auch irgendwie, dann darf es nicht so aussehen, als würde man so sich selber irgendwie einstampfen. Ne? Ich könnte das über mein kleines eigenes Label auch veröffentlichen, aber das wird dann irgendwie keiner mitkriegen und das würde dann auch so ein bisschen armselig aussehen. Ich hätte schon Bock, das auch weiterzumachen. Aber das würde ich dann auch nur machen mit, genau. Und ich alleine nicht. Also ich mache meine eigenen Sachen alleine, genau. Und das macht auch Spaß. Und das ist auch schön, wenn man das alles so, wenn man weiß, wie das alles so, wie man das handhaben muss und so. Da lerne ich nach jeder Veröffentlichung. So, wenn ich zum Beispiel, oh, jetzt Veröffentlichung, ja, ich habe gar nicht so viele Konzerte und so. Ja, und dann, ja, das zum Beispiel, oder Promo, jetzt das ganze Geld in eine Produktion gesteckt und ein geiles Album gemacht und keine Promo, ja, genau. Und das will ich halt nicht mit Brenner, ne? Irgendwie, wenn das, also, deswegen warten wir da, wenn da einer drauf aufspringt und Bock hat, dann sind wir am Start, aber sonst mache ich erstmal solo weiter.
1: Und das ist ja auch sehr, sehr gut so. Aber ich würde sagen, wir hören jetzt trotzdem einen Song von Brenner, den ja, hast du eben auch schon angesprochen, zusammen mit Howard Carpendale auch singen durftet. Und zwar, Dann geh doch.
0: Dann geh doch, ja, genau. Schön. Ja.

0: Simon trifft beim Freien Radio in der Münster. So, Martin, das Album liegt hier vor mir, alles bunt. Aber erzähl doch nochmal, wie ist das Album entstanden?
1: Also das ist, nachdem mit Brenner ja Schluss war, also was heißt Schluss, also erstmal...
0: Erste Pause auf unbestimmte Zeit.
1: Genau, vorübergehend geschlossen. Nee, hatte ich sowieso schon ganz viele Songs geschrieben, weil ich bin ja eh so eine lebende Schreibmaschine. Ich bin eh immer die ganze Zeit am Schreiben und ein Freund von mir, der hat ein Studio in Berlin, wo ich immer hingehe, da habe ich auch die 6 anderen Alben aufgenommen. Oder, nee, eins habe ich in Hamburg aufgenommen, aber sonst, ne, genau. Und war auch schon zwischendurch dann bei Hardy Krech, bei Elephant Music im Studio und da hatte ich auch schon ein paar Songs produziert. Davon ist auch einer auf dem Album. Und ich bin dann ins Studio gegangen und dann wollte ich eigentlich auch wieder ein Liedermacher-Album aufnehmen, also... Oder was sollte eigentlich gar nicht so brachial werden, aber es kam, ist so entstanden. Ich habe die ganze Zeit auch auf eine Entscheidung gewartet, weil ursprünglich war eine Idee, auch noch mit einem anderen Label zu gehen irgendwie. Und da habe ich irgendwie auf eine Antwort gewartet und da kam irgendwie nur, also man wurde die ganze Zeit vertröstet. Und dann habe ich einen Song geschrieben, der ist hier, das ist Nummer 3 heute. Da habe ich dann gedacht, den habe ich angefangen zu schreiben, weil ich auf einmal gemerkt habe, ich bin ja ein geduldiger Mensch, aber da habe ich gedacht, nee, jetzt, da kommt nichts mehr. Das wird nichts mehr. Ich Idiot, ich warte hier seit einem Jahr auf irgendeine scheiß Entscheidung, weißt du, die eigentlich auch existenziell ist, ne, so als Künstler, ne, du willst ja irgendwo hin, ne, mit dem, was du machst. Und dann habe ich halt gedacht, Schluss mit diesen ganzen Gefälligkeiten. Ich mache jetzt nur noch, was ich will. Und dann habe ich die Nummer geschrieben. Und das ist auch ganz viel, also was in der Zeit, also diese ganze Wut, die sich so rausgespült habe, da war der Punk auf einmal wieder da. Da war es wieder da und das war so befreiend und das hat so gut getan. Und ist das ganze Album so direkt so entstanden. So Bass, Gitarre, Schlagzeug. Ich habe die Sachen erst mit Akustikgitarre zu Hause eingespielt und dann ich gedacht, das reicht nicht, das muss richtig, da muss noch ein bisschen mehr. Ja, und dann genau, und so sind die anderen Lieder auch dann einfach entstanden. Wirklich so ein Prozess, ne, so wie man sich das auch vorstellt. Hier zurück auf den Boden der Tatsachen, sagt der Titel ja schon, ne, bin ich wieder so da gelandet. Genau, dann alles bunt, klar, für meinen Freund André, dann heute auch, genau, dann und alles, was danach kommt. Eigentlich ist es sehr autobiografisch, ja. Und früher habe ich viel fiktiver geschrieben. Streckenweise hatte ich da Auswüchse, haben alle gedacht, ich muss nur kiffen. Die ganze Zeit bin ich wahrscheinlich so dauerbreit irgendwie. Und diesmal war das so richtig klar und auch so mit Power. So. Und das hat mich dann wieder zu mir zurückgeholt. Und das ist was Schönes. Also in der ganzen Tragik des Wartens hat es wieder so zu mir zurückgefunden, ja.
0: Das ist sehr, sehr gut. Und ich habe ja auch schon mal reingehört in das Album, beziehungsweise haben jetzt auch schon ja Songs gehört. Und ich finde tatsächlich, es ist ja so ein bisschen tatsächlich auch für die jetzt Brenner vermissen zum Beispiel, trotzdem ja so vom Musikalischen doch so dieser Stil, so dieses Rocken, da sag ich mal, du hast trotzdem ja deutsche Texte ja vor allem. Das ist ja vielleicht auch nochmal, warum ist da nichts Englisches?
1: Achso, ja, mein Englisch ist nicht so besonders. Also ich denke immer, also ich habe auch englische Sachen geschrieben und habe die aber nie veröffentlicht, weil ich immer gedacht habe, ja, das klang immer direkt nach Social Distortion und so. Ich liebe Social Distortion, aber ich finde, es gibt so viele Bands, die geiler Englisch singen können und dann überlasse ich das denen. Und ich habe schon immer auf Deutsch geschrieben und da kann ich mich am besten mit ausdrücken, ja.
0: Genau. Und ich finde es halt echt, die Songs echt mega, weil du musst nicht Rock-Fan sein oder, ne, und du musst auch kein Schlager-Fan sein oder Deutsch-Pop-Fan, weil das Deutsch ist, sondern das kann, glaube ich, auch fast jeder hören tatsächlich.
1: Ja, das ist ja gerade das, ne, was ich gerade meinte, so, das hat mich wieder zurückgeholt, ne, und hat auch alles mit reingespült, was mich beeinflusst hat. Also wirklich alles, also vom Rock und vom Punk bis über Chanson, genau. Das ist alles, und auch das ist nichts Zusammengeschustertes für irgendwie, ja, wir haben jetzt die und die Zielgruppe, das muss jetzt, da funktionieren und so nichts. Das ist einfach hingesetzt, sich ausgekotzt, einfach nur so wirklich die Lieder, die rauskamen und dann so genommen und arrangiert, wie sie sein sollen.
0: Sehr, sehr gut. Ich würde sagen, wir hören jetzt wieder einen Titel davon. Zumindest der Name vom Titel, der ist auf Englisch. One-Way-Ticket.
1: Ja, One-Way-Ticket.
0: Klingt so, als wenn du irgendwo hingefahren bist und nicht mehr zurückkamst oder so.
1: Nee, das ist tatsächlich für einen guten Freund. So, der hatte auch in der Zeit eine Prognose, dass er nur noch, eine Diagnose, dass er nur noch 10 Monate zu leben hatte, aufgrund einer Leberzirrhose, hatte einen Schlaganfall gekriegt und so weiter. Und dann hatte, dann wurde ihm prophezeit nur noch 10 Monate. Und er hat dann aber auch 8 Jahre draus gemacht. Ja, natürlich. Ne? Und, nee, Quatsch, 7. 7 Jahre hat er noch dran gehängt, halt mit Höhen und Tiefen, ne? Auch so wieder Intensivstation, mehrere Wochen sogar streckenweise. Und dann wieder Pflegeeinrichtung, dann total dement, wieder in die Wohnung, so total durcheinander und dann und sich aber immer wieder erholt und dann da habe ich das Lied One Way Ticket. Das habe ich für Thomas geschrieben, One Way Ticket, weil er das einfach. Ich habe das One-Way-Ticket ins Jenseits storniert. So geht der Refrain.
0: Sehr, sehr schöne Geschichte auf jeden Fall dazu. Dann ist der Song jetzt auch hier. Bitteschön.

0: Simon trifft beim Freien Radio Neumünster mit Martin Goldenbaum. Ja, und Martin, wir kommen jetzt langsam dem Ende entgegen. Ich habe jetzt noch mal ein paar Entweder-Oder-Fragen für dich.
1: Okay. Jetzt wäre ich aufgeregt.
0: Ah, geht so.
1: Ja, Sternzeichen Waage. Ich bin ja immer nicht so entscheidungsfreudig.
0: Da konntest du jetzt gleich, nehmen beides oder so.
1: Ja, wenn das geht, dann ich nehme alles.
0: Frühaufsteher oder Nachteule?
1: Nachteule, aber notgedrungen manchmal auch Frühaufsteher.
2: Oder
1: früh ins Bett gehen. So, auch wenn ich Konzerte hatte und versagt bin, dann gehe ich auch gerne früh ins Bett.
0: Kann man nachvollziehen. Kaffee oder Tee?
1: Oh, auch beides tatsächlich. Also ich trinke wieder sehr viel Kaffee. Es gab auch eine Zeit, da habe ich nur Tee getrunken. Es wechselt immer so hin und her. Ich liebe Tee. Also ich liebe zum Beispiel grünen Tee, Jasmin. Ja. Und auch so eklige Tees, also wo alle denken, bist du krank? So, nee, die trinke ich gerne.
0: Warum auch nicht? So, ich glaube, hier weiß ich die Antwort eventuell oder auch nicht. Aber egal. Stadtleben oder Landleben?
1: Oh ja, das ist ja auch wieder so eine Entweder-. Aber ich liebe die Stadt, ich liebe den Austausch mit den Menschen und so. Und ich liebe aber auch die Natur und ich liebe es auch so die Ruhe. Und ich liebe aber auch Menschen auf dem Land. So. Also die sind auch manchmal sehr stabil und klar. So. Und das hat auch was Bewundernswertes.
0: Bist du eher durchgeplant oder spontan?
1: Ich bin eher spontan.
0: Sommer oder Winter?
1: Sommer, ganz klar. Ich liebe auch den Winter, so, aber auch wenn ich jetzt eine Entscheidung treffen müsste, die jetzt irgendwie für mehrere, vielleicht für ein ganzes Jahr sein sollte, würde ich schon den Sommer vorziehen, ja.
0: Bücher lesen oder lieber einen Film schauen?
1: Auch beides, wobei Bücher lesen schaffe ich meistens nur so, nicht so dicke Bücher irgendwie, weil dann merke ich so, ich fange an und dann lasse ich es irgendwann. Also so dicke Wälzer schaffe ich nicht, aber so Taschenbücher schon, ja. Ich habe auch immer zwei Bücher mit, so, und schaff's meistens gar nicht.
0: Hauptsache, du hast sie dabei. Urlaub zu Hause oder lieber in der Ferne?
1: Wir fahren viel nach Agadir, so, und das ist auch schön, irgendwie, weil wir auch Freunde haben und so. Und aber ich bin auch gern zu Hause, aufgrund dessen, dass ich viel unterwegs bin. Und dann liebe ich es auch einfach zu Hause zu sein. So, also von daher, ich mag auch beides, ja.
0: Hörst du eher auf deinen Kopf oder auf das Bauchgefühl?
1: Auf den Bauch. Weil der Bauch hat oft recht und auch wenn es manchmal schädlich ist für so manche Entscheidungen, aber doch auf den Bauch, ja. Weil ja, der Bauch hat recht, der gibt schon die richtigen Signale, aber meistens schaltet sich dann das Oberstübchen ein und fängt dann an so rumzu. Ja, ja. Und dann trifft man eine Entscheidung, ja, die kann vielleicht sogar besser sein, aber ich höre eigentlich lieber auf meinen Bauch.
0: Pizza oder Pasta?
1: Dann Pasta. Aber ich liebe auch Pizza. Ich könnte jeden Tag Pizza und Pasta essen. Wirklich.
0: Und Hund oder Katze?
1: Oh, das ist auch gemein. Liebe ich auch beides. Ich habe einen Hund, aber ich hätte auch gerne eine Katze. Ich hätte gern beides. Ich will immer alles.
0: Sehr gut. Ja, wir kommen tatsächlich zum Ende. Ich danke dir für das Interview.
1: Danke dir auch, Simon.
0: Und einen Song hören wir jetzt tatsächlich. Und auch der geht in die Schlagerrichtung. Mein Freund, der Baum.
1: Ah, schön. Ja. Ja, ich bin ein Alexandra-Fan. Ich stehe auch dazu und ich finde so Leute, also klar, ich kenne eigentlich nur Leute, die Alexandra auch toll fanden oder finden.
2: Ne? Definitiv.
1: Cool.
0: Ein cooler Song auf jeden Fall. Und genau, den
1: habe ich zum Beispiel nicht in Berlin aufgenommen bei meinem Freund Thies, sondern den habe ich mit Hardy Krech in Flensburg aufgenommen und am Schlagzeug. Und co-produziert hat es Jens Carsten. Das ist auch ein richtig geiler Schlagzeuger.
0: Sehr, sehr gut. Ja, dann hören wir ihn jetzt. Und ich sage auch tschüss, bis zum nächsten Mal.
1: Bis bald, ja, danke.

0: eins für die Hamas!
1: Verehrte Hörerinnen und Hörer, willkommen zu einer neuen Ausgabe von Quergelesen, der kleinen Vorlese- oder Klaus-Sendung, die ihr in der Erstausstrahlung immer dienstags zwischen 12 und 13 Uhr im freien Radio eures Vertrauens zu hören bekommt, dem Querfunk auf der 104,8 MHz Antennenfrequenz. Begrüßt haben wir euch mit einem ganz neuen Stück von Björn Peng. Es ist am 1. Mai gerade erschienen und hat den Titel Die Diktatur des Dreiecks. Heute haben wir mal was ganz Altes für euch ausgegraben. Über 20 Jahre ist es her, dass das Wiener Radioprojekt Kontext 21 eine dreiteilige Sendung machte über Frauen im Widerstand gegen die Nazis. Im zweiten Teil der dreiteiligen Serie Die versunkene Stadt hört ihr Ingrid Strobel, eine österreichische Journalistin, Buchautorin und Dokumentarfilmerin, die leider im Januar 2024 verstorben ist. In der von Mary Kreuzer hergestellten Ausgabe von Kontext 21 spricht Ingrid Strobel über jüdische Frauen im Widerstand, über Antisemitismus, die soziale und familiäre Herkunft jüdischer Widerstandskämpferinnen und ihre Motivation, Widerstand zu leisten.

0: Die versunkene Stadt. Frauen im Widerstand gegen den Nationalsozialismus. Teil 2. Eine Sendung von Kontext 21, gestaltet von Mary Kreuzer. Sie hören nun einen kurzen Abschnitt des Vortrags der Historikerin Rita Thalmann.
1: Wären 1053 Männer die höchste Auszeichnung von de Gaulle als Compagnon de la Libération erhielten, waren es insgesamt 6 Frauen. Wir wissen heute, es hätten viel mehr sein können. Es haben viele ihr Leben für den Widerstand gegeben. Nur 10-15% der Frauen erhielten nach dem Krieg den Legitimationsausweis als freiwillige Kämpferinnen des Widerstands. Was Catherine Varlin, die führende Funktionen in den jüdischen und nichtjüdischen Widerstandsgruppen der Emigration aus verschiedenen Ländern ausübte, als versunkene Stadt bezeichnete. Die Frauen waren eine versunkene Stadt.
0: Es folgt der Vortrag von Ingrid Strobel, Filmemacherin und Autorin verschiedener Bücher über jüdische Frauen im Widerstand und Antisemitismus. Sie referiert über soziale und familiäre Herkunft jüdischer Widerstandskämpferinnen und über ihre Motivation, in den Widerstand zu gehen, Widerstand zu leisten. Das Referat beruht auf ihrer vergleichenden Studie über Frauen im Widerstand im deutsch besetzten Europa, die 1997 veröffentlicht wurde. Der Forschungsstand habe sich aber leider bis heute nicht verändert.
2: Dieses Referat hier beruht auf meiner vergleichenden Studie über jüdische Frauen im Widerstand im deutsch besetzten Europa. Also die ist 97 veröffentlicht worden. Ich lese aber die Literatur weiter und das heißt, der Forschungsstand hat sich leider bisher nicht wesentlich oder grundlegend verändert. Also Sie können sich darauf verlassen, dass es in etwa noch von den Veröffentlichungen, die es damals gab, heute so geblieben ist. Es sind zum Glück allerdings einzelne Biografien, Monografien von Frauen erschienen und das ist sehr erfreulich, viele auch ins Deutsche übersetzt. Das ist eine neue Entwicklung, die in den letzten 3, 4 Jahren oder 5 Jahren inzwischen stattgefunden hat, dass ehemalige Widerstandskämpferinnen über sich und ihre Erfahrungen schreiben und das dann tatsächlich auch ins Deutsche übersetzt wird. Es gibt allerdings gerade in Israel einen ganzen Schwung von ganz wunderbaren Frauen, die über ihre Erfahrungen schreiben und ich hoffe, dass es anhält und das zunehmende Desinteresse an der Erforschung der Shoah im deutschsprachigen Raum nicht sich so auswirkt, dass es dann nicht mehr übersetzt wird.

Jetzt zitiere ich auch als erstes Catherine Varlin, eine sehr beeindruckende Frau. Es ist offensichtlich, dass eine Frau und gleichzeitig Jüdin zu sein, die Aufnahme in die Geschichtsbücher, die offiziellen wie die inoffiziellen, nicht erleichtert hat. Dieses Resümee zog Catherine Varlin, ehemalige Widerstandskämpferin in Frankreich, vor inzwischen 14 Jahren auf dem Pariser Symposium über Juden in der Befreiung und der Resistance. Die Gründe für das mangelnde historiografische Interesse an der Beteiligung von Frauen im Allgemeinen und von jüdischen Frauen im Besonderen am Widerstand gegen die deutsche Besatzungs- und Vernichtungspolitik sind mannigfaltig und können hier nicht ausgeführt werden. Es sei daher nur ein wichtiges Hindernis für die wissenschaftliche Beschäftigung mit dem Thema genannt. Die bis heute in der Literatur gebräuchliche Einteilung des Widerstands in einen aktiven und einen passiven. Diese Hierarchisierung von vielfältigen und oft nicht voneinander zu trennenden Aktivitäten erkennt als aktiven und damit quasi echten Widerstand lediglich militärische bzw. bewaffnete Handlungen und die klassische Aufklärungsarbeit an. Schon die logistische Arbeit der Verbindungsfrauen, die bewaffnete Aktionen überhaupt erst möglich machte, fällt nicht mehr unter diese enge Definition von aktivem Widerstand. Und ebenso wenig die vor allem von Frauen organisierte und durchgeführte Rettung jüdischer Kinder und Jugendlicher. Diese gängige Definition erweist sich in der Erforschung der Bedingungen, der Abläufe und Inhalte des Widerstands gegen die deutsche Besatzung und Vernichtungspolitik als unproduktiv und hinderlich. Als hilfreicher und dem Forschungsgegenstand angemessener sei daher empfohlen, das Begriffspaar aktiv und passiv zu verwerfen und stattdessen durch die Termini bewaffneter, humanitärer, materieller und politischer Widerstand zu ersetzen.

Die Erforschung des Widerstands im Allgemeinen und des jüdischen im Besonderen leidet unter einem eklatanten Mangel an schriftlichem Quellenmaterial. Eine wesentliche Voraussetzung der konspirativen Tätigkeit ist es, keine Spuren zu hinterlassen, und das heißt eben auch, möglichst kein schriftliches Material anzulegen oder gar zu horten. Für die Untersuchung des jüdischen Widerstands sind aber selbst solche Quellen nicht verfügbar, die in der Erforschung des Widerstands generell genutzt werden können, wie zum Beispiel Prozessakten und letzte Briefe. Jüdischen Widerständlern wurde, von Ausnahmen abgesehen, nicht der Prozess gemacht. Sie wurden direkt in eines der Vernichtungslager deportiert. Ich habe mich daher in meiner vergleichenden Studie über die Beteiligung jüdischer Frauen am Widerstand im deutsch besetzten Europa neben dem schriftlichen Quellenmaterial vor allem auf die mündlichen Aussagen der von mir befragten jüdischen Widerstandskämpferinnen gestützt. Jüdische Frauen beteiligten sich in allen Formationen und in allen Formen des Widerstands. Sie waren Aktivistinnen städtischer Kampfgruppen, des Ghetto-Untergrunds und von Partisaneneinheiten. Sie druckten und verteilten die illegale Presse, sie fälschten Papiere, sie transportierten Waffen und nahmen selbst an bewaffneten Aktionen teil. Sie organisierten Untergrundbewegungen und Ghettoaufstände, sie waren politisch Verantwortliche und selten auch militärische Kommandantinnen bewaffneter Formationen. Sie suchten Verstecke für jüdische Kinder und Jugendliche, brachten sie in diese Verstecke, versorgten sie über Monate und manchmal Jahre mit Kleidung, Geld und Lebensmitteln, mit falschen Papieren und Zuspruch. Sie brachten Gruppen von Kindern und Jugendlichen an die Schweizer Grenze, um sie außer Landes zu schmuggeln, und sie begleiteten illegale Transporte von Jungen und Mädchen über die Pyrenäen nach Spanien und von dort weiter nach Palästina. Im Rahmen des bewaffneten Widerstands waren die Verbindungs- und Kundschafterdienste einschließlich des Waffentransports die Domäne der Frauen. Ein wichtiger Grund für diese Aufgabenteilung lag in der Tatsache, dass Frauen sich freier und unauffälliger bewegen konnten. Sie wurden seltener kontrolliert als Männer und es gelang ihnen sogar, geschlechtsspezifische Verhaltensmuster beim Gegner aktiv zu nutzen. So ließen sich Kurierinnen des Widerstands gelegentlich den Koffer voller Waffen von einem deutschen Offizier ins Gepäcknetz hieven oder den Koffer auf einer Razzia durch den Bahnhof schleppen. Andere Frauen nutzten ihre Schwangerschaft oder Mutterschaft als Tarnung, banden sich Pistolen um den Bauch oder transportierten illegale Schriften im Kinderwagen. Wie der Verbindungsdienst waren auch die Kinderrettungsaktionen vor allem Aufgabe der Frauen. Es waren meist sehr junge Frauen und häufig Sozialarbeiterinnen, Kindergärtnerinnen, Angehörige der jüdischen Pfadfinder oder einer zionistischen Jugendbewegung. Sie übernahmen ohne jede einschlägige Erfahrung eine Arbeit, die so verantwortungsvoll wie gefährlich war und die sie selbst und die Kinder das Leben kosten konnte. Diese jungen Frauen waren für das belgische jüdische Selbstschutzkomitee, Comité de défense des Juifs, aktiv, für das französische jüdische Kinderhilfswerk OSE, Œuvre de secours aux enfants, für die jüdischen Pfadfinder und den zionistischen Widerstand. Sie brachten Kinder und Jugendliche außer Landes oder versteckten sie in Klöstern, Internaten, Ferienkolonien, Sanatorien und bei Privatpersonen. Und sie legten kodierte Listen an, um die Kinder nach der Befreiung wiederfinden zu können. Sie kümmerten sich, soweit es ihnen unter den gegebenen Umständen möglich war, nicht nur um die Sicherheit und um das Leibliche, sondern auch um das seelische Wohl ihrer versteckten Schützlinge. Sie transportierten Briefe zwischen den Kindern und ihren Eltern hin und her. Und sie dachten sich Geschichten aus, wenn von den Eltern keine Briefe mehr kamen, weil sie deportiert worden waren. Und sie wussten, dass sie trotz aller ihrer Anstrengungen dem Kind seine Verlassenheit, seine Einsamkeit, seine Ängste und Zweifel nicht nehmen konnten. Mehrere tausend jüdischer Kinder und Jugendlicher wurden so von jüdischen Organisationen in Belgien und Frankreich versteckt oder außer Landes gebracht. In Holland gelang es jüdischen Einrichtungen und Einzelpersonen immerhin, einige hundert Kinder zu retten.

Wer waren nun diese jüdischen Widerstandskämpferinnen? Woher kamen sie und was motivierte sie? In der Erforschung dieser Fragen ergeben sich Divergenzen und Gemeinsamkeiten, die aus der Lage der jüdischen Bevölkerung in dem jeweiligen besetzten Land, dem Verhalten der deutschen Besatzer in diesem Land, der Anbindung der jüdischen Organisation an den jeweiligen nationalen Widerstand oder ihrer Isolierung resultierten und aus der politischen bzw. ideologischen Ausrichtung der Gruppen und Organisationen, in deren Rahmen die Frauen tätig waren. Der Weg in den Widerstand verlief für die Tochter polnisch-jüdischer Immigranten in Brüssel, die in einem jüdischen Arbeiterviertel aufwuchs, anders als für die Pariser Studentin, die sich für eine jüdische Wohlfahrtsorganisation um Kinder aus sozial schwachen Familien kümmerte. Meine Kindheit war materiell gesehen sehr arm. Wir hatten wenig zu essen und manchmal nicht einmal Schuhe. Aber wir haben von den Eltern viel Liebe bekommen und viel Anständigkeit, Ehrlichkeit und Wissen, Kultur. Wir konnten nicht zur Universität gehen und ich hatte auch gar keine Bücher. Aber meine ältere Schwester hat ein ganzes Gedicht von Peretz für mich aufgeschrieben, auf einer langen Papierrolle. Das war mein Buch und damit ging ich in die Schule. Es gab nur ein Problem, wenn man sagte, ich sollte eine bestimmte Seite vorlesen, denn ich hatte keine Seitenangaben. Diese Aussage der ehemaligen jüdischen Widerstandskämpferin Gutta Rosenzweig

Ich habe für meine Studie 60 Frauen aus verschiedenen europäischen Ländern interviewt. Diese Gruppe ist natürlich nicht repräsentativ, sie gibt aber doch einen recht guten Eindruck von den Bedingungen, unter denen jüdische Widerstandskämpferinnen aufwuchsen und sich politisierten. Die von mir befragten Frauen stammen aus den Jahrgängen 1909 bis 1927. Die meisten gehören den Jahrgängen 1920 bis 1925 an. Da die Mehrheit der jüdischen Widerstandskämpfer insgesamt jung war, sind diese Jahrgänge insofern durchaus repräsentativ für die durchschnittlichen Aktivistinnen und Aktivisten. Eine markante Gemeinsamkeit der von mir interviewten ehemaligen Widerstandskämpferinnen in Westeuropa ist die Tatsache, dass sie zu gut 90% Immigrantinnen oder die Kinder von Einwanderern sind. Und die überwiegende Mehrheit dieser Immigranten wiederum stammt aus den Ländern Osteuropas. Insgesamt stellten Immigrantinnen und Immigranten die überwiegende Mehrheit des jüdischen und von Juden geprägten Widerstands in Belgien und Frankreich. Übereinstimmungen in den Kindheitserinnerungen west- und osteuropäischer jüdischer Widerstandskämpferinnen erklären sich somit aus dieser Tatsache. Unterschiede zeigen sich eher zwischen den Generationen als geografisch. Symptome des Wandels, wie die Abwendung von der Orthodoxie und die Hinwendung zu politischen Gruppierungen zum Beispiel, lassen sich in Polen ebenso beobachten wie in Frankreich oder Belgien. Über das Leben, die Arbeit, den Alltag der jüdischen Frauen im Zwischenkriegs-Polen oder Frankreich oder Belgien geben die herkömmlichen historischen Studien kaum Auskunft. In Polen kann man sagen, die Rückständigkeit der Wohnungen, der Mangel an Elektrizität und sanitären Einrichtungen legen nahe, dass die Hausarbeit schwer und umständlich war und viel Zeit in Anspruch nahm. Viele Ehefrauen und Töchter halfen auch im Handwerksbetrieb oder Geschäft des Ehemannes oder Vaters mit oder brachten die Familie mit Heimarbeit durch. Im ersten Drittel des Jahrhunderts, also des 20. Jahrhunderts, fand ein deutlicher Wandel im Selbstbild und Verhalten jüdischer Frauen in Polen statt. Die Revolutionen von 1905 und 1917, die allgemeine Aufbruchsstimmung, von der sie getragen wurden, und die große Rolle, die Frauen darin spielten, trugen ebenso dazu bei, wie die zunehmende Verstädterung der jüdischen Bevölkerung. Das Bild von der Perücke tragenden, frommen, Gott und ihrem Mann ergebenen Städteljüdin war bereits in den 20er Jahren zu einem Gutteil anachronistisch. Vor allem die Arbeiterinnen in den großen Städten entwickelten ein ganz neues, häufig sozial oder politisch orientiertes Selbstverständnis. Die jüdischen Mütter in Frankreich und Belgien der 20er Jahre brachten den in ihren Herkunftsländern virulenten Wandel des tradierten Frauenbildes in das Einwanderungsland mit, wobei die Immigrantensituation ihnen zusätzlich Mobilität, Flexibilität und Selbstständigkeit abverlangte. Sie mussten in einer fremden Umgebung, der Sprache nicht mächtig, ihrer Familie ein Heim schaffen und häufig auch zum Lebensunterhalt beitragen. Das führte notgedrungen zu großer Verunsicherung, gleichzeitig aber auch zu einer neuen Bedeutung der Frau als der Produzentin von innerfamiliärer Wärme und Sicherheit in einer als fremd und undurchschaubar erlebten Umwelt. Viele der von mir interviewten ehemaligen Widerstandskämpferinnen, die in Polen gelebt hatten oder als Kinder polnischer Emigranten in Westeuropa aufwuchsen, schildern ihre Mütter unabhängig von der sozialen Schicht als kluge, politisch und kulturell interessierte Personen, die ihre Töchter ermutigten zu lernen und zu selbstständigen Menschen zu werden. Die Tatsache, dass sie als Kinder von Immigranten aufwuchsen, führte auch bei den Töchtern häufig zu einer Veränderung des üblichen Verhaltens. Sie, die nach den herkömmlichen Vorstellungen der Epoche im Haus bleiben sollten, fungierten nun als Vermittlerinnen zwischen der Familie und der Außenwelt. Sie erlernten die neue Sprache meist rascher als die Eltern, sie knüpften schneller Kontakte zu den Einheimischen und wurden

oft losgeschickt, um Erkundungen einzuziehen, Konflikte aufzuklären und Möglichkeiten zu eruieren. Viele Mädchen nahmen sich die Vorteile, die diese Situation ihnen bot. Sie schlossen sich wie ihre Brüder Jugendbewegungen oder politischen Gruppen an und sie entwickelten ein Verantwortungsbewusstsein, das sie später unter der deutschen Besatzung befähigte, für ihre Eltern und Geschwister zu sorgen, die in ihren Verstecken völlig auf sie angewiesen waren.

Von den Juden, die in den 30er Jahren in Frankreich lebten, waren 2/3 eingewandert, die meisten von ihnen aus Ländern Osteuropas. Sie bildeten das heute legendäre Jiddischland, eine Enklave jiddisch sprechender, meist ärmerer und proletarischer, oft politisch links stehender Frauen und Männer, deren Aufenthaltsstatus seit den restriktiven Ausländergesetzen, die in den 30er Jahren erlassen wurden, zusehends prekär wurde. Viele von ihnen sprachen mehr schlecht als recht Französisch und das mit einem starken Akzent. Sie mussten ständig um ihre Aufenthaltserlaubnis zittern und ihre Arbeitsplätze waren nicht immer korrekt angemeldet. Sie lebten mehrheitlich in Paris und waren kleine Händler und Arbeiterinnen und Arbeiter in den klassischen Branchen Textil und Konfektion, Kirschnerei, Lederverarbeitung. Sie standen in enger Beziehung zu den Teilen der Familie, die in Polen geblieben waren. Ein Foto der polnischen Großeltern hing in fast jedem Wohnzimmer, sofern ein Wohnzimmer vorhanden war. Sie lasen die jiddische Presse und engagierten sich in Kulturvereinen und Landsmannschaften. Sie begingen die jüdischen Feiertage, ein Teil von ihnen lebte fromm oder zumindest traditionell, einige lockerten ihre religiösen Bindungen im laizistischen und auf Assimilation bedachten Frankreich. Ihre Verbindung zur französischen Außenwelt waren die Kinder. Die besuchten die öffentlichen Schulen, sprachen Französisch und verkehrten auch mit nichtjüdischen Freundinnen und Schulkameraden. In Belgien stellten die Immigrantinnen und Immigranten 90% der jüdischen Bevölkerung. Wie in Frankreich kamen die meisten von ihnen aus Osteuropa und brachten ihre Sprache und Kultur mit nach Brüssel, Lüttich und Antwerpen. Hélène Wachsmanns Vater zum Beispiel kam 1928 mit einem legalen Arbeitsvertrag aus Lodz nach Brüssel. Er arbeitete im Modehaus Hirsch und sein Chef stellte ihm die nötigen Papiere aus, damit er seine Frau und 2 Kinder, die 6 Jahre alte Tochter und den 1-jährigen Sohn, nachkommen lassen konnte. Hélène Wachsmann erinnert sich, wir kamen, nachdem wir 2 Nächte und 2 oder 3 Tage gefahren waren, an einem Abend im Jahr 1929 in Brüssel am Nordbahnhof an. Da stand nun meine Mutter auf dem Bahnsteig, den schlafenden Kleinen auf dem Arm, vor sich 2 Koffer und mich. Der Zug fuhr weiter, der Bahnsteig leerte sich, schließlich waren wir die Einzigen, die noch da waren. Was war geschehen? Vater erwartete uns auf einem anderen Bahnsteig. Aber ich werde nie dieses Bild vergessen, wie meine Mutter mit 2 kleinen Kindern und einem großen Koffer nachts alleine auf diesem Bahnsteig in einer fremden Stadt steht.

Die von mir untersuchten Frauen kommen aus Familien aller Schichten. Die meisten stammen aus der unteren Mittelschicht. Ihre Väter waren kleine Ladenbesitzer, Handlungsreisende, Apotheker. Mehrere Frauen sind die Töchter von Handwerkern oder Arbeitern. Die Väter der Frauen, die aus dem Bürgertum stammen, waren Fabrikanten, Händler und Angehörige der freien Berufe. Die Mütter waren in der überwiegenden Mehrzahl Hausfrauen, arbeiteten aber häufig im Geschäft des Mannes mit. Einige Mütter der von mir befragten Frauen hatten einen Gymnasialabschluss, eine Mutter arbeitete als Restaurantbesitzerin und Köchin, eine als Buchdruckerin, eine als Arbeiterin in einer Automobilfabrik und 7 trugen als Schneiderinnen zum Familieneinkommen bei. Ellen Wachsmann erinnert sich: Meine Mutter hatte eine sehr schwere Zeit die ersten Jahre in Belgien. Sie sprach die Sprache nicht, die Hausarbeit überforderte sie und sie hatte noch 2 kleine Kinder zu versorgen. Und sie kannte keinen Menschen. Also sagte sie zu Vater: Hör zu, wenn du in Belgien bleiben möchtest, dann musst du zu Hause arbeiten, denn alleine schaffe ich das alles nicht. Vater richtete sich dann zu Hause eine Werkstatt ein. Meine Mutter lernte nun Französisch, sie ging in Abendkurse, was sie ja nur konnte, weil mein Vater zu Hause war. Von da an ging es ihr besser. Unabhängig von der sozialen Schicht und dem Ort, an dem sie aufwuchsen, beschreiben die meisten der von mir befragten Frauen ihre Kindheit als glücklich und die Eltern als liebevolle Menschen, die zwar in einigen Fällen streng waren und verlangten, dass sie Regeln befolgten, die jedoch nie körperliche oder seelische Grausamkeit gegen sie anwandten. Selbst Frauen, die ihre Kindheit als nicht glücklich und sich selbst als rebellisches Kind beschreiben, wurden nach ihren Aussagen nicht geschlagen. Dies ist für die Erziehungsmethoden in dieser Epoche ungewöhnlich, entspricht aber den Ergebnissen von Marion Kaplans Studie über das jüdische Bürgertum im Deutschen Kaiserreich. Jüdische Eltern hingen offenbar sehr viel seltener als nicht-jüdische Eltern der Idee an, man müsse die Kinder züchtigen, wenn man sie liebe. Bildung spielte in fast allen Familien eine zentrale Rolle und sie wurde auch den Mädchen zugestanden. Auch in Arbeiterfamilien wurden Bücher und Zeitungen gelesen, Theateraufführungen besucht oder man musizierte zu Hause. Obwohl es deutliche Klassenunterschiede gibt, wird doch aus den Kindheitserinnerungen der befragten Frauen deutlich, dass Literatur, Kultur, Bildung, Sprachen in allen Schichten einen wichtigen Platz einnahmen. Ellen Wachsmann erinnert sich: Ich hatte einen sehr hellsichtigen, klugen Vater. Samstags arbeitete er bis mittags. Nachmittags las er uns vor, auf Jiddisch, die Werke von Sholem Aleichem. Die einzigen Geschenke, die wir Kinder bekamen, waren Bücher. Meine Mutter lernte viele Sprachen aufgrund der Zeitumstände. Auf der Schule sprach man Russisch, weil Polen bis 1918 unter russischer Herrschaft war. Dann kamen die Deutschen während des Ersten Weltkriegs und so lernte sie Deutsch. Dann wurde Polen unabhängig und sie lernte Polnisch. Und in Belgien schließlich lernte sie Französisch. Jiddisch konnte sie ohnehin. Wir waren also eine Arbeiterfamilie, aber eine Familie von sozusagen gebildeten Arbeitern. Über 2/3 der von mir befragten Frauen kommen aus religiös traditionellen oder frommen Elternhäusern. Ein knappes Drittel bezeichnet die Eltern als assimiliert. Die Definitionen, die die befragten Frauen vornehmen, entsprechen allerdings selten der reinen Form. Was die Frauen jeweils als fromm, traditionell oder assimiliert bezeichnen, erweist sich nicht selten als eine recht individuelle Mischung. So erinnert sich zum Beispiel Miriam Ohringer, Kind polnischer Einwanderer in Holland, dass in ihrem sozialistischen Elternhaus einerseits die Feiertage nicht eingehalten wurden, andererseits die Mutter ein koscheres Haus führte, Zitat, damit meine fromme Großmutter keine Ausrede hatte, uns nicht besuchen zu kommen. Virginia Cohen, Kind holländischer Juden, erinnert sich: Den Sabbat hielten wir mit Kiddusch und weißem Tischtuch und allem. Nach dem Essen las Vater uns aus der Ilias und der Odyssee vor. Er las im Original und übersetzte für uns ins Holländische.

Die Mehrheit der von mir befragten ehemaligen Widerstandskämpferinnen besuchte, unabhängig von der sozialen Herkunft, eine höhere oder eine berufsbildende Schule. Auch diejenigen, deren Eltern sich das Gymnasium oder Studium nicht leisten konnten, wuchsen, von Ausnahmen abgesehen, in dem Bewusstsein auf, dass sie als Mädchen Anspruch auf Bildung und eine gute Berufsausbildung hatten. Zum Zeitpunkt des deutschen Einmarsches waren viele Frauen noch Schülerinnen, einige studierten. Diejenigen, die bereits berufstätig waren, arbeiteten als Schneiderinnen, Krankenschwestern, Büroangestellte, Fabrikarbeiterinnen, Sozialarbeiterinnen, Kindergärtnerinnen, Fotografinnen, Apothekerinnen, Hebamme, Hutmacherin, Journalistin und Anwältin. Einige halfen im Geschäft des Vaters mit. Der Weg in den Widerstand führte für die meisten Frauen und auch Männer über die Mitgliedschaft in einer sozialen oder politischen Gruppe. Wer nicht bereits organisiert war oder sich zumindest im Umfeld einer Organisation bewegte, fand nur schwer einen Zugang zu den Widerstandsgruppen, die sich abschotten mussten, um sich vor Infiltrierung und Entdeckung zu schützen. Die Frauen, die sich im deutsch besetzten Europa am Widerstand beteiligten, gehörten dem Jugendverband der Kommunistischen Partei oder der Partei selbst an. Sie waren Mitglied in den linkszionistischen Jugendbewegungen Hashomer Hatzair, in der liberalen zionistischen Jugendbewegung Akiba oder allerdings nur wenige in der revisionistischen Jugendbewegung Betar. Einige kamen auch aus einem Elternhaus, in dem der Vater oder die Mutter, manchmal auch beide Elternteile, Zionisten, Sozialdemokraten, Bundisten oder Kommunisten waren. Der Spanienkrieg war für viele der jungen Frauen, die Kommunistinnen wurden oder mit der Linken sympathisierten, ein entscheidender Faktor ihrer Politisierung. Die 15-jährige Sarah Goldberg verkaufte in Brüssel Abzeichen der Spanischen Republik in der Schule. Das Engagement für Spanien war Sarah Goldbergs Initiation. Zitat: Schritt für Schritt habe ich mich dann in den linken Organisationen engagiert. Ida Rubinstein, die im Arbeitersportclub JASK in Antwerpen Mitglied war, betont die Bedeutung der Arbeitersportclubs und des spanischen Bürgerkriegs für die politische Entwicklung der jüdischen Immigrantenkinder. Zitat: Der JASK stand allen offen. Wir fühlten uns damals nicht als Partei oder Teil einer Partei mit unseren 15 Jahren. In die Partei sind wir erst später eingetreten. Wir haben da ein Pfadfinderleben geführt mit Liedern und Ausflügen. Aber einmal pro Woche hatten wir eine Zusammenkunft, auf der wir über die laufenden Ereignisse informiert wurden und darüber diskutierten. So kam ich immer weiter nach links. Dann kam der Spanische Krieg, der mich sehr beeinflusste. Die jungen Frauen und Männer, die Mitglieder in der linkszionistischen Jugendbewegung Hashomer Hatzair waren, spielten sowohl quantitativ als auch qualitativ eine große Rolle im jüdischen Widerstand. In Frankreich trugen sie zusammen mit den jüdischen Pfadfindern wesentlich zur Rettung der jüdischen Kinder und Jugendlichen bei. In Polen hatten sie einen entscheidenden Anteil am Aufbau und den Aktionen der Untergrundgruppen in den Ghettos. Hashomer Hatzair war koedukativ organisiert und vertrat zumindest theoretisch die Gleichberechtigung der Geschlechter. Die moralischen Grundsätze waren sehr streng. Die Mitglieder durften nicht rauchen, keinen Alkohol trinken und keine sexuellen Beziehungen haben. Wir waren sehr rein und sehr rigoros, erinnert sich Chasia Bielitzka-Bornstein. Wir waren schrecklich streng mit uns selbst, sagt Heike Grossmann. Diese Strenge und Rigorosität korrespondierte allerdings mit einer offenbar großen Zärtlichkeit und Kameradschaft untereinander, die in den Gesprächen und Erinnerungen zum Ausdruck kommen. Es schlossen sich jedoch nicht alle Mitglieder einer politischen oder sozialen Organisation dem Widerstand an. Warum einige es taten und andere nicht, ist heute schwer zu rekonstruieren. Die Erinnerungen der Frauen sind, was die Frage nach ihren Motiven betrifft, beeinflusst von den Emotionen und Erfahrungen der Jahrzehnte, die zwischen ihrer Jugend und der Gegenwart liegen. Ehemalige Kommunistinnen zum Beispiel, die sich nach dem Krieg von der Partei ab und ihren jüdischen Wurzeln zuwandten, neigen dazu, ihre Motive nachträglich als spezifisch jüdische zu betrachten. Andere, die treue Parteimitglieder geblieben sind, bestehen darauf, sie hätten ausschließlich als Kommunistinnen gekämpft und nicht als Jüdinnen. Adam Reiske, der ehemalige Leiter der jiddischsprachigen Untergrundpresse des jüdisch-kommunistischen Widerstands in Frankreich, betont, bei den Kombatantinnen und Kombatanten hätten sich die politische Überzeugung und das Judentum miteinander verbunden. Man könne nicht das eine vom anderen trennen. Auch Ida Rubinstein, die als jüdisch-kommunistische Partisanin in Toulouse kämpfte, meint,
Ich bin aus rein politischen Gründen in die Resistance eingetreten. Aber da ich Jüdin bin, hatte ich sicher eine doppelte Motivation. Fanny Rosenzweig, die in Belgien kämpfte, schloss sich den jüdischen Partisanen an, nachdem ihre Mutter deportiert worden war. Zitat, und ganz sicher auch, weil meine Mutter deportiert wurde. Überlebende des jüdisch-kommunistischen Widerstands in Frankreich verweisen darauf, dass die jungen Frauen und Männer, die in den ersten großen Razzien in Paris im Juli 1942 selbst entkommen konnten, deren Eltern und Geschwister aber festgenommen und dann deportiert wurden, aus dieser Erfahrung heraus in den Widerstand gingen. Die Frauen, die für eine soziale oder pädagogische Einrichtung arbeiteten, wie zum Beispiel im Kinderhilfswerk Osee in Frankreich, gerieten über ihren Beruf in eine Situation, in der sich Sozialarbeit bzw. Kinderbetreuung in Widerstand verwandelte. Ihr Widerstand beruhte nicht auf einem bewusst gefassten Beschluss wie bei den Kommunistinnen, sondern wurde quasi schleichend und anfangs nicht als solcher definiert, Teil ihrer Arbeit. Diese Frauen bewegte im konkreten Fall nicht so sehr das Bedürfnis, gegen die Deutschen zu kämpfen. Ihr Anliegen war es, den Kindern und Jugendlichen, für deren Wohlergehen sie verantwortlich waren, zu helfen und ihnen schließlich das Leben zu retten. Auch die jungen Frauen, die in Westeuropa im Haschomer Hatzair oder bei den jüdischen Pfadfindern aktiv waren, wuchsen quasi natürlich in ihre Widerstandsarbeit hinein, ohne dass sie zumindest anfangs eine bewusste Entscheidung trafen. Denise Levy zum Beispiel, eine der Leiterinnen der jüdischen Pfadfinder, wurde eines Tages darüber informiert, dass eine Razzia unter ihren ausländischen Schützlingen bevorstand und musste auf der Stelle Verstecke für sie finden. Die Versteckten wiederum konnten auf Dauer nicht ohne falsche Papiere existieren, also begann sie, falsche Papiere herzustellen. So führte eines zum anderen. Nach ihren Motiven befragt, sagte mir Denise Levy, wir konnten nicht zulassen, dass die Kinder verhaftet wurden. Verhaftet werden hieß deportiert werden. Wir wussten damals nicht genau, was den Deportierten geschah, aber allein schon deportiert zu werden reichte doch. Wir wollten das unbedingt verhindern. Fragt man die zionistischen Aktivistinnen, die in Polen gekämpft haben, nach ihren Motiven, antworten sie meistens, sie hätten nicht in der Gaskammer enden, sie hätten etwas tun, sich wehren, die Ermordeten rächen, die Ehre des jüdischen Volkes retten wollen. Alle diese Gründe bewegten sie jedoch erst nach den großen Liquidierungsaktionen, erst als ihnen bewusst wurde, dass die Deutschen tatsächlich das gesamte jüdische Volk ermorden würden. Davor liegt jedoch der lange Zeitraum zwischen dem Einmarsch der Deutschen, der Ghettoisierung und der Liquidierung der ersten Ghettos. Die Grundsteine zum Aufbau einer Untergrundbewegung wurden in diesem Zeitraum gelegt. Die jungen Frauen, die später in den Ghettoaufständen und bei den Partisanen kämpften, entschieden sich bereits damals illegal zu arbeiten. Die Gründe dafür sind ihnen jedoch heute nicht mehr bewusst oder einfach nicht mehr wichtig.

0: Die Internetausgabe befindet sich an der Adresse kontext21.at. Es ist jeweils die lateinische Schreibweise zu beachten, also Kontext mit C und 21 als XXI.
1: Das war's auch schon wieder mit Quergelesen für heute, verehrte Hörerinnen und Hörer. Wir hoffen, das Gehörte hat euch interessiert. 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An dieser Stelle noch ein Ausgehtipp, ein Veranstaltungshinweis für den 13. Mai. Da spricht Bijan Hasanpour Razavi im AKK über den langen Arm der Mullahs, über Irans Einfluss in Deutschland. Die Veranstaltung beginnt um 18.30 Uhr am 13. Mai. Das AKK findet sich in der Engesser Straße 17. Weitere Informationen findet ihr unter whatsleftka.wordpress.com. Für Anregungen, Kritik, Ankündigungen, was auch immer, stehen wir gerne zur Verfügung. 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Bis zum nächsten Mal. Lasst euch nichts gefallen. Tschüss.
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0: herzlich willkommen zu Sexy Kapitalismus.
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0: in die Gesellschaft.
1: Genau.
0: Gegen die Spießer, gegen die Ärsche, gegen die Art, wie die leben, so richtig im Tran drin, ne? Morgens aufstehen, arbeiten gehen, abends nach Hause kommen, essen, alte knallen, schlafen gehen. Morgens aufstehen, vielleicht jedes Jahr mal in Urlaub fahren. Mehr ist das doch nicht. Da hat man doch nichts von. Wir machen gerne ein bisschen Randale und so, ne? Ja, sag mal, wir sind nicht so verklemmt, ne? Leute, siehst du, nee, kannst du nicht machen, kannst jetzt hier nicht rumschreien oder kannst jetzt hier nicht gegen die an der Hauswand pissen, du wohnst ja in der Straße.

war's jetzt auch mit Sexy-Kapitalismus für heute. Ihr hörtet diese Sendung in den folgenden Sendeanstalten. Freies Radio für Stuttgart, Querfunk in Karlsruhe, Bermuda-Funk in Mannheim, Korax in Halle, dem Freien Radio Neumünster und dem FSK in Hamburg. Bis zum nächsten Mal.

Moin, freies Radio Neumünster. Am Mikrofon Zyramat mit ihrer Radiosendung Dr. Zyramat. Wie üblich mit einer Fülle neuer Veröffentlichungen. Es gibt im Moment so viele, dass es mir total schwer fällt, auszuwählen. Also habe ich mich entschieden, es gibt heute ganz wenig Informationen, sondern in erster Linie Musik. Okay. You're welcome to listen. Und ich beginne mit der Veröffentlichung Tiger Trance von Fauna und das Stück Blend Trade.

Okay, ich habe vergessen zu erwähnen, das allererste Stück in meiner Radiosendung Doktore Zyramat war ein Stück von mir, sprich Zyramat, und es heißt She. Zu finden auf der gleichnamigen CD She. Das ist nun keine neue Veröffentlichung, sondern ein altes Stück. Aber gut, jetzt weiter mit den neuen Veröffentlichungen. Und zwar ist die nächste Veröffentlichung X-Cathedral of Anatoly Anthology Series 1. Die Musik ist von Caterina Barberi und Carly Malone. Und nun das Stück

es klingt lange aus. Okay. Reflections, Volume 3, Water Poems heißt eine neue Veröffentlichung von Felicia Atkinson und Christina Wanzu. Davon nun das Stück Little Piano Rivers.

Black Jacket heißt die neue Veröffentlichung von Jesse and Contriver und davon das Stück Point No Point.

Heute klingen die Stücke alle länger aus. Sonst habe ich das häufig so, dass auf einmal so Peng, Schluss ist. Aber gut, anyway. Tuning heißt die nächste neue Veröffentlichung von Christina Kubitsch. Und davon das längere Stück Dia Passant, eine Version aus dem Jahr 2009.

Musik von Christina Kubisch. Ihrer aktuellen Veröffentlichung

Abschluss meiner Sendung, Doktore Cyramat, Musik von der neuen Veröffentlichung World Rhythms von Anea Lockwood. Und ich spiele World Rhythms Excerpt 1. Anea Lockwood. Bye-bye.

Ja, hallo liebe Leute, herzlich willkommen. Ich präsentiere euch heute wieder einige Songs von jungen und noch nicht ganz so bekannten Musikerinnen und Musikern. Und wir legen los mit Hauke Ströhl. Mit dem Song This Island. Der Hamburger Musiker war für ein Konzert nach Bad Segeberg gefahren. Im Kulturhaus Remis spielte er am Freitag, den 17. April, auf dem Yamaha-Flügel. Seine Stücke bewegen sich in den Bereichen Cool Pop, Folk, Jazz und moderne Klassik. Bisweilen mit nahezu spätromantisch-liedhaftem Charakter. Neben vielen eigenen Kompositionen spielte er Songperlen von Simon und Garfunkel, Leonard Cohen, Sting, Katie Melua, Eric Clapton, Elvis und Procol Harum. Somit also auch ein Hauch 60er und 70er Jahre. Sein zweites Kurzalbum Tasten greifen wurde an einem Steinway & Sons die 274 Konzertflügel aus dem Jahr 1975 eingespielt und mit analogen Studiomikros aus den 1960er Jahren aufgezeichnet. Wir hören jetzt den Song This Island.

Das war Hauke Ströhl mit This Island. Und dann hören wir doch mal, was uns der Nachrichtenticker jetzt rausgibt. Ja, hier Johannes Scheurich mit Fang an. Johannes Scheurich ist ein unabhängiger Musiker aus Leipzig und er schrieb uns: Nach 5 Jahren Pause starte ich gerade mit einem neuen Release zurück. Meine aktuelle Single Fang an könnte gut in euer Programm passen. Der Song ist ein energiegeladener, deutschsprachiger Pop-Rock-Track über den Mut, das eigene Leben wieder selbst in die Hand zu nehmen. Treibende Gitarren, eine klare Botschaft und ein kraftvoller Refrain machen ihn zu einer Art Aufbruchshymne, irgendwo zwischen deutschem Indie und ehrlichem Pop. Inhaltlich geht es um 2 Perspektiven. Ein Vogel, der das Fliegen verlernt hat, und eine Frau, die im Hamsterrad feststeckt. Beide eint die Frage, wann der Moment kommt, endlich auszubrechen. Fang endlich damit an, dein Leben zu leben. Zitat Ende. Und wir fangen jetzt wenigstens damit an, den neuen Song von Johannes Scheurich zu hören.

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Johannes Scheurich fordert uns auf, endlich anzufangen. Kilian Knight auf beiden Beinen. Kilian Knight erzählt gleich zu Beginn seines ersten Interviews, dass er aus Wolfsburg kommt. Wolfsburg, die Stadt, aus der VW und einmal besser, mal schlechter aufspielender Werksclub kommen. Richtig. Und genau dort stammt der mittlerweile 23-jährige Musiker, der sich als einer der spannendsten Durchstarter der deutschen Indie-Szene etabliert hat. Über 4 Millionen Streams sprechen eine klare Sprache und zeigen, dass Kilian Knight längst dabei ist, die Stadtgrenzen hinter sich zu lassen, als Musiker. Wenn man ihm das sagt, würde er vermutlich schüchtern unter seinen Locken lächeln. Womöglich ein weiterer Grund, warum ihm gerade in die Herzen aller Couleur zufliegen. Der Song auf beiden Beinen erzählt von einer Beziehung, die nach außen perfekt wirkt, in Wirklichkeit jedoch von Druck, Streit und emotionaler Belastung geprägt ist. Während niemand von außen die Wahrheit erkennt, fühlt sich die erzählende Person zunehmend kontrolliert und innerlich zermürbt. Im Verlauf wird deutlich, wie sie daran zerbricht und sich immer weiter zurückzieht. Im Chorus zeigt sich schließlich ein Wendepunkt. Statt weiter zu kämpfen, entscheidet sie sich innerlich auszusteigen und die Stimme des Gegenübers nicht mehr an sich heranzulassen. Der Mond steht dabei als Symbol für Dunkelheit und das vollständige Aufgeben des eigenen Selbst. Am Ende bleibt das Gefühl, dass der Verlust erst bemerkt wird, wenn es bereits zu spät ist.

0: Das war Kilian Knight und er steht auf beiden Beinen. Jetzt gibt es Pop-Rap, nämlich Finn Fable mit dem Song Kein Plan. Kein Plan trifft dieses spezielle Gefühl zwischen Erwartungsdruck und Aufbruch. Wenn beim Familienbesuch wieder die Zukunft abgefragt wird und man im Zug zurück in die eigene Stadt sitzt, mit dem Kopf voller Gedanken und dem Wunsch, einfach mal durchzuatmen. Wenn man den Mut sammeln will, einen Job zu kündigen, der seit Jahren unglücklich macht, aber das danach noch komplett im Nebel liegt. Oder wenn man frisch aus einer Beziehung kommt und versucht, das Ungewisse nicht als Bedrohung zu sehen, sondern als Möglichkeit. Der Song legt Vertrauen ins Offene, ohne Kalendersprüche, eher wie ein ehrlicher innerer Monolog, der hängen bleibt. Dass Finn Fable genau für diese Mischung aus Nostalgie, Melancholie und Selbstreflexion steht, zeigt seine Geschichte seit Jahren. Schon die Debütsingle Nie wieder von 2017 lief im deutschen Radio. Kurz darauf stand er mit Artists wie Megalo, Sam oder Convoy auf der Bühne. Seine Texte bewegen sich seit jeher zwischen Rückschau und Neuanfang. Persönlich erzählt, aber anschlussfähig für ein Lebensgefühl, das viele teilen.
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Finnfable hat keinen Plan. Und jetzt werden wir Blindzeile mit Ortskundig hören. David Pumpen macht Musik für Träumerinnen, Träumer sowie Albtraumgeplagte und steht für Texte, in denen beispielsweise entschlossen von Unsicherheit berichtet wird. Bei der Musik handelt es sich um Kellerpop, eine Melange aus Dreampop, Elektronika, Indie und Wave. Das Album Voyere lädt dazu ein, an einer Reise teilzunehmen, die sich von einer persönlichen Vergangenheit in eine mögliche Zukunft und zurück in die Gegenwart führt. Der Albumname Voyere steht für Grenzen, die ihre Gültigkeit nicht verlieren würden, selbst wenn man fliegen könnte. Zwar können sich viele Menschen zumindest scheinbar frei bewegen und doch geben Alltag oder ein Bedürfnis nach Routine oftmals die Wege vor. Obschon heute selbst das All näher zu sein scheint, als es einst gewesen sein muss. Wenn Pumpin ein Lied im Lied Mensch im All mit eben diesem Dialog tritt, ist dieser Mensch aber eher der kleine Prinz als Elon Musk. Eine schöne Vorstellung ist hier, dass der Mensch im All in den Gesang einsteigt. Wer sich Voyere anhört, unternimmt eine Reise, ohne hinter sich eine Tür schließen zu müssen. Die Musik von Blindzeile vermag zu liebkosen oder lädt zum Tanz ein. Wir hören jetzt aus diesem Album den Song Ortskundig.

Blindzeile mit ortskundig. Und jetzt kommt Claudi mit Maschine. Claudi mit 7 I's geschrieben. Also das muss wohl ganz lange ausgesprochen werden. Die Erde zur Scheibe machen, bis wir uns alle im Kreis drehen. Claudi veröffentlicht Maschine. Leadsingle des erscheinenden Debütalbums Y. Ausrufezeichen. Also Y ist Y. Maschine, so heißt die am 27.03.26 erschienene neue Single des Leipziger Produzenten und Musikers Sascha Neubert, aka Claudi. Der epische, düstere Song schwebt zwischen Synthpop, Shoegaze und neuer deutscher Welle und ist der einzige deutschsprachige Track des für Juni 2026 angekündigten Albums Y und stellt zugleich dessen Fokus-Track dar. Zusätzlich erscheint ein Musikvideo von Karin Brava mit einem intimen Porträt von Sascha Neubert selbst. In einer gespaltenen Gesellschaft der vermeintlichen Grenzenlosigkeit verleiht Maschine dem Gefühl des Ausgeliefertseins Ausdrucks. Ein Song über Erschöpfung, Realitätsverlust und die Suche nach Authentizität in einer Welt, in der sich die Grenzen zwischen Echtem und Inspiriertem zunehmend auflösen. Gleichzeitig ist der Song ein Versuch der Emanzipation. Das Aussprechen des Gefühls ist bereits Widerstand und niemals nur ein Verzweifeln.

0: Claudi mit dem Song Maschine.
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0: Mit den Musikdepeschen, die neuesten Songs von noch eher unbekannten Künstlerinnen und Künstlern stelle ich hier vor. Und mal hören, was der Nachrichtenticker jetzt rausspuckt. Parkpunk mit Boomer-Trackern. Wer würde schon auf die aberwitzige Idee kommen, dass eine Band, die sich Parkpunk nennt, gar nicht mal so dulli ist und wirklich mitreißenden, klassisch angehauchten und vielleicht zeitgemäßen Deutschpunk spielt? Natürlich niemand. Aber es stimmt, es lohnt sich, ein Ohr zu riskieren. Denn Parkpunk schaffen es auf eine ganz eigene Weise, durch doppelbödige Texte und cleveren Punkrock nicht nur der Gesellschaft, sondern auch der Szene geschickt den Spiegel vorzuhalten und die Leute gleichzeitig bei Bierlaune zu halten. Dabei erfinden sie Deutschpunk wieder neu und halten sich nah an irgendwelche Vorbilder. Parkpunk lassen sich einfach mal treiben, scheißen auf Schnickschnack wie Gitarrensoli oder Ansagen und zeigen gerne Flagge, vor allem gegen Nazis. Die neue Single ist der Song Boomer Trigger. Dabei soll Triggern keine realen Traumaerfahrungen verharmlosen, sondern gezielt den Boomer-Reflex kitzeln. Ironisch zeigt die Band, wie existenziell sich manche von den harmlosesten Dingen bedroht fühlen. Laut, direkt und ohne Rücksicht auf Befindlichkeiten.

Parkpunk haben Boomer getriggert. Und jetzt kommt Musik aus Neuseeland. Wir müssen auch mal ein bisschen weiter schauen. Die Dead Things mit Spiral Staircase. Die Neuseeländer Postpunks Dead Things sind mit ihrem vierten Album New Plastic Abyss zurück und bewahren dabei die für die Band typische Mischung aus hysterischem Zynismus und schriller Ernsthaftigkeit, während das neue Album zugleich ihr bisher zugänglichstes Werk ist. Die einzigartige Position zwischen Sarkasmus und Aufrichtigkeit hat der Band seit einiger Zeit Aufmerksamkeit in der Underground-Szene eingebracht und obwohl ihre Wahlheimat Berlin zunehmend eine Content-Farm für Venture-Capital-finanzierte Start-ups ähnelt, bleiben die Things hartnäckig. New Plastic Abyss trotzt nur so vor Ideen und strahlt eine nervöse, farbenfrohe Zuversicht aus, die klassisches Pop Songwriting, Showgaze-Texturen und avantgardistische Kunstmusik in ihren Kanon aufnimmt. Aber alles wirkt immer noch wie ein Schlag mit dem Hammer, mit der Überzeugung und Vitalität, die für eine Band charakteristisch ist, die sich über ihre Wurzeln hinaus weiterentwickelt hat.

Dead Things mit Spiral Staircase. Und jetzt kommen die Verlierer mit Zersplittertes Glas. Die Verlierer haben sich verloren. Diesmal in den grauen Mauern der arroganten Stadt und in den endlosen Verstrickungen menschlicher Emotionen. Gibt es einen Ausweg? Oder bleiben sie für immer in einem Labyrinth der Selbstumkreisung gefangen? Mit Zersplittertes Glas veröffentlichen die Berliner nach einem langen Tourjahr 2025, in dem sie unter anderem Einladung von Iggy Pop und den Beatsteaks für deren Vorprogramm nachkamen, nun einen neuen Song und faszinieren erneut mit ihrer fein unverkennbaren Verlierersound, der sich in Momente der Wucht transportiert.

Die Verlierer mit zersplittertes Glas. Und jetzt kommt Cosi Müller mit Embodiment of Denial. Wie jemand, der ein Signal aus Störgeräuschen herausfiltert, entdeckt Cosi Müller immer wieder innovative Variationen von Punk und experimenteller Elektronik und entwickelt daraus in ihrer beeindruckenden Diskografie einen unverwechselbaren Stil, welcher mit Embodiment of Denial nun einen neuen Höhepunkt erreicht. Eine zunehmend treibende Tanzbarkeit bildet dabei die Kulisse für eine verstärkte Konzentration auf Müllers Stimme. Die 8 Tracks des Albums sind voller eingängiger Hooks, während sie, weit entfernt von den leeren Parolen, die in der Politiker parodiert werden, die deklarative Aussage für die Kräfte des Guten zurückerobert. Embodiment of Denial wirft Fragen zu Liebe, Macht, Gleichberechtigung, Ehrlichkeit und zu den Medien auf, die zu einem so großen Bestandteil des Alltags geworden sind. Zugleich dient Humor als Gleitmittel, um die Spannung zwischen dem reinen Vergnügen, Musik zu hören und den Themen, die auf den ersten Blick unbequem und düster erscheinen mögen, zu mildern. Cosi Müller sagt, Zitat, Verkörperung der Verweigerung. Es ist die Weigerung, etwas zu verkörpern, das uns von außen und von anderen aufgezwungen wird. Der Körper wird schließlich zu dem, was er erlebt und was ihm gesagt wird, bevor er stirbt. Es ist sehr wichtig, das Leben zu definieren und Einflüsse zu filtern. Es ist ein Aufruf zur Verkörperung der Selbstbestimmung. Meine Vision als Musiker und Künstler ist es, Menschen, mich selbst eingeschlossen, durch meine Musik zu motivieren, sie selbst zu sein und in der kurzen Zeit, die sie auf diesem Planeten verbringen, etwas Wertvolles zu tun. Liebe Grüße, Cosi.

Cosi Müller mit Embodiment of Dinell. Und jetzt werden wir Caro mit Greatness hören. Altpop zwischen Ekstase und Abgrund. Caro veröffentlicht neue Single Greatness und kündigt Album für Oktober 2026 an. Nach einer internationalen Karriere zwischen ausverkauften Tourneen, Millionen verkaufter Alben und Auftritten auf den größten Bühnen der Welt meldet sich Caro, ehemals Caro Emerald, The Jordan, am 17.04.2026 mit ihrer neuen Single Greatness via Big Mouth zurück. Zwischen Loslassen und Kontrolle, Sehnsucht und Selbstverlust markiert der Track den nächsten Schritt eines künstlerischen Kapitels, das persönlicher kaum sein könnte. Zusätzlich kündigt die niederländische Songwriterin ihr neues Album für Oktober 2026 an. Schwebend und kraftvoll zugleich. Mit Greatness präsentiert Caro einen groove-getriebenen Altpop-Song, der sich zwischen cineastischer Größe und intimer Verletzlichkeit bewegt. Treibende Rhythmen treffen auf vielschichtige Vocal-Layer und dichte Synth-Flächen, während sich der Song thematisch genau dort ansiedelt, wo Realität und Fantasie ineinander übergehen. Living Wild and Whiteless klingt nach Befreiung und wirft gleichzeitig die Frage auf, was passiert, wenn Schwerelosigkeit zur Flucht wird.

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1: Caro zum Thema Greatness. Und jetzt Mathis Becker mit Überrollt. Ja, wir haben eine E-Mail von ihm erhalten. Hi, liebes Freies Radio Neumünster, liebe Musikredaktion, mein Name ist Mathis Becker. Ich bin ein Indie-Liedermacher aus Köln. Ich mache ruhige, textgetragene Musik auf Deutsch und in 2 Wochen, also das wäre dann der 15.04., veröffentliche ich meine Single Überrollt. Ich habe zum ersten Mal alles selber aufgenommen und produziert, weswegen mir der Song neben seiner inhaltlichen Bedeutung sehr wichtig ist. Überrollt handelt von den Gefühlen, die über einen hereinbrechen, direkt nachdem man mit einer schmerzhaften Nachricht, wie zum Beispiel einer Trennung, konfrontiert wurde. Die Produktion ist eher minimalistisch gehalten und auf Gesang, Gitarre und Synths reduziert, was der Stimme und den Emotionen Raum gibt. Zitat Ende. Ja, und da hören wir doch gern mal rein.

Mattis Bäcker wurde überrollt. Und jetzt... ist die Zeit auch schon wieder vorbei, Leute. Ich habe euch wieder die neuesten Songs von überwiegend noch nicht ganz so bekannten Musikerinnen und Musikern vorgestellt. Es war wieder eine breite Palette und ich hoffe, dass da für euch einiges Interessantes dabei gewesen ist und freue mich schon, euch beim nächsten Mal wieder bei den nächsten Musik Depeschen zu begrüßen. Bis dahin sage ich Ciao.

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Guten Abend, Brüder und Schwestern der eingeschworenen Krautsbälle Gemeinde und Gasthörerinnen und Hörer vom Freien Radio Neumünster auf DAB+. Und ich, Horst with no name, bin hier wieder der Referent im Telekolleg Gesellschaft Deine Bestandteile. Na, so geht das dann hier in der Krautswelle 90 weiter und heute heißt das dann Familienbanden Teil 2 und noch immer gilt, die Familie, um die soll es hier weiterhin gehen. Die berechtigte Ausschließeritis lautet immer noch, es geht nicht um Cousins, Cousinen, Onkel, Tanten, Schwäger und Schwägerinnen und die auch in der Schwipp-Version. Vater, Basen und wie sie alle heißen. Also alle, für die gilt, Blut ist dicker als Wasser. Ausgeschlossen ist jetzt sogar der Personenkreis, der schon den ersten Teil bereicherte. Es geht also weiter mit dem Vater. Der Übergang von Teil 1 zu Teil 2 gestalteten die Herren von Fischmob in ihrem Song Vater will uns sehen. Aber machen wir erstmal weiter mit Gouch.

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Hey, das war Gautsch. Und das war sein Lied Mein Vater war mal Maurer. Und da erzählt er, wie es ist und wo man in der Gesellschaft steht, wenn man nicht in einer Akademikerfamilie aufgewachsen ist. Da ist die familiäre Herkunft Thema. Da sind viele Wege verbaut und die Aufstiegsmöglichkeiten halten sich in Grenzen. Genau, er ist prollig, weil sein Vater war mal Maurer.

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Sven Phantom ist immer gut für anständige, hintergründige Lyrics im deutschen Liedgut. Sein Lied handelt davon, wie er die Eltern seiner begehrten Freundin kennenzulernen versucht. Es ist insbesondere eine Auseinandersetzung mit dem Vater der Freundin in dem Lied »Ihr Vater ist ein Nazi«. Es besorgt ihn zu Recht, dass ein Nazi ihn den Linken mag. Liegt es an seinen guten, traditionellen Manieren und seinem respektvollen Umgang mit den Mitmenschen, die auch Nazis sein können? Wir wissen es nicht, aber seine Sorgen kann ich teilen.

Jetzt geht es in die Seniorenfraktion der Familie. Ja, genau, die ganz Alten, die uns noch zumeist positiv mit mildem Lächeln in Erinnerung sind. Während in meiner Jugend der Opa oft mit Krieg und Faschismus in Verbindung gebracht wurde, ist es heute doch ein wenig anders. Stefan Sulke erinnert sich gern an den Opa, bei dem er sich wohlfühlen konnte als kleines Kind, wie er es im Lied Opa beschreibt. Auch in der Jugend war dieser ein guter Ratgeber und immer Vorbild. Aber jetzt ist er tot. Und jetzt bei Fanny van Dannen ist der Opa einer, der sich nicht mit den gegebenen Verhältnissen einverstanden erklären konnte. Revolution stand auf seiner Agenda. Und er, Fanny, stellt fest, diese Aufbruchstimmung und der Drang zur Verbesserung der Verhältnisse ist nicht mehr da.

Die Terrorgruppe ist dann doch mit ihrem Lied Opa in der Kategorie 2 angesiedelt. Opa war Nazi und gen Osten unterwegs für Volk und Vaterland. Das fand er richtig, aber die Terrorgruppe hält dagegen. Opa halt's Maul, rufen sie ihm entgegen. Aber warum hören sie Opa zu? Damit er seinen Geldsack öffnet, damit er sich Stoff besorgen kann. Nun, ob das zielführend ist, ich weiß auch nicht.

Die Ehefrau von Opa ist Oma. Und die Band Erster Futurologischer Kongress ist scheinbar die einzige, die sich in aller Kürze mit der Oma beschäftigt. Ihr Lied ist kurz und heißt Oma liegt im Koma. Nun ja, was gibt es da noch viel mehr zu sagen? Koma halt, da passiert nicht viel.

Norcator mache nun den Sprung aus der altvorderen Generation zur zukünftigen Generation, die Kinder. Also insbesondere die kleinen Kinder. Wenn die Kinder artig sind, das ist ihre Ansage zum Thema Familienbanden. Da wird in harschen Tönen ein Erziehungskonzept vorgestellt, das auf bedingungslosen Gehorsam der Kinder setzt und zeigen die Kinder Folgsamkeit, so wird ihnen das mit Gütern der Freude vergütet. Stichwort Christkind.

Heinz Rudolf Kunze singt hier von Wunderkindern und meint damit nicht unbedingt Kinder. Nein, es sind die übrig gebliebenen vom Zweiten Weltkrieg, die das Land wieder aufbauen mussten und es auch taten. Dank großartiger Unterstützung des Westens gelang das auch und die Teilnehmer des Wirtschaftswunders wurden dann Wunderkinder genannt. Aber das, was sie aufbauten, wurde dann so langsam in Frage gestellt und zerstört. Mit Fingern wurde auf die anderen gezeigt, die daran schuld sind.

Klaus Hoffmann bringt eine neue Weisheit in die Krautwelle 90 Familien und Banden vom Freien Radio Neumünster auf DAB+. Das Lied heißt Kinder erkennen sich am Gang. Was bedeutet das? Es geht um die Schätze und Traumwelten aus der Kindheit, die tief in uns verankert sind. Es ist eine Einladung, über ihre eigenen Kindheitserinnerungen nachzudenken und nachzuspüren, was einem wichtig war. Ein Spielzeug, ein Ort oder ein Abenteuer. Diese Erinnerungen sind Identitätsstärke.

das Bild, das Betontod hier im Lied Kinder des Zorns zeichnen, ist kein schönes. Es trifft leider die bittere Realität. Es liefert die klare Botschaft, dass Gewalt oft aus einem fehlenden Verständnis von Gut und Böse resultiert. Beschrieben wird eine bedrückende, in der sich die Kinder des Zorns in ihrer Wut und Verzweiflung isoliert fühlen. Aggressionen bauen sich auf. Sie sind ein Zeichen der Enttäuschung über das Leben und die eigene Situation. Feindbilder bilden sich. Das ist der Punkt, wo der Verstand eingesetzt werden muss, damit nicht eine Gewaltspirale in Gang gesetzt wird. Noch ist nichts verloren.

Halle, Schaumburg, Wagenes, Lied, Kinder, der Tod. Zwei Begriffe in einen Zusammenhang zu bringen, was bitter klingt. Sind Kinder doch maximal weit vom Tod entfernt, zeitlich. So die Hoffnung. Von krassen NDW-Klängen begleitet, klärt uns Holger Hiller auf, dass der Tod gar nicht so schlimm ist, wie es uns immer suggeriert wird. Dass auch andere Dinge anders sind, als die öffentliche Meinung verkündet.

sollte. Und mit Marsch der Fälle, das Ungeheuer das. Das kann auch sein, die Leute nicht. Mhm. Ach, dann gehen wir. Na, hab ich dann jetzt erstmal gefunden. Ja. Oh, das ist ja ganz schön gut. Ja. Oh.

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Das Gedüster gerade warf er an einem Frühwerk der einstürzenden Neubauten und hieß hospitalistische Kinderengel der Vernichtung vom Album Zeichnung des Patienten OT. In diesem Lied geht es um den Verlust von Kindheit und Unschuld. Die hier vorgestellte arme Seele bekämpft seine inneren Dämonen und fragt nach der Bedeutung seines Daseins. Und Musik und Text bilden hier eine grausame Symbiose, die verstörte Hörer und Hörerinnen hinterlässt.

Düster geht es weiter mit den apokalyptischen Reitern. Die haben hier das Lied Wilde Kinder am Start. Die Reiter suchen das Kind in sich und sie wissen, wonach sie suchen müssen. Es ist die Kreativität und Fantasie. Dazu gesellt sich noch ein gehöriges Maß an Unvoreingenommenheit und Naivität. Das macht wilde Kinder aus. Danach gilt es auch für sie zu streben, für das Kind im Manne. Das gefällt mir auch.

0: Da.
1: Oha, ein Lied mit einem Titel, der 99 Zeichen lang ist. Das gibt es selten. Die Rapper hier heißen Cucumberman, also Gurkenmänner. Das Lied heißt, ich kenne den Bruder, dessen Freundin hat eine Schwester, deren Vater früher mal sein Fußballtrainer war. Was wollen die uns damit sagen? Es geht um Komplexität von sozialen Beziehungen und Freundeskreisen und dem individuellen Streben nach Sinn und Identität. Immer wieder ist dieses verwoben mit Kindheitserinnerungen. Auch negative, wie Gewalt in der Familie

Selten in der Krautwelle vom Freien Radio Neumünster auf DAB Plus zu hören ist Falco. Hier zerre ich den mal ans Licht mit dem Lied Ihre Tochter vom Album Junge Römer. Falco setzt sich hier kritisch mit verschiedenen Frauenbildern auseinander und beschreibt, wie die auf ihn einwirken. Das Lied strotzt nur so von Klischees und Stereotypen. Oberflächlichkeit ist das Stichwort, das hier genannt sein sollte. Und da Falco von Tochter spricht, meint er auch die Hoffnung, Unschuld und das Potenzial, das in der weiblichen Jugend steckt. Aber sie will nicht nur brav und den gesellschaftlichen Zwängen folgend sein. Nein, Freiheit und Selbstbestimmung, das ist das Lebensziel.

Das war Tochter B von Keimzeit. Da ist der Kerl, der in die Gesellschaft stößt und von ihr nichts wissen will. Weder gemeinsame Spiele noch Gespräche oder Essen und Trinken. Keine Tipps und Ratschläge. Nein, er will nur zu der Tochter. Das ist der einzige Grund, warum er hier ist. Er liebt sie und sie weiß, wie sie ihn glücklich machen kann. Weil sie liebt ihn auch. So ist das. Lass die anderen doch einfach da sitzen. Die beiden machen ihr gemeinsames Ding und dazu brauchen sie die nicht.

0: Sachen Familie haben die Ärzte noch einen weiteren Beitrag in petto. Hier jetzt in anstößig schlüpfriger Mission unterwegs im Lied Geschwisterliebe. Eine Beziehung, die nicht nur verpönt, sondern auch verboten ist. Das brachte sofort die Bundesprüfstelle für jugendgefährdende Schriften auf den Plan, die das zugehörige Album indizierten. Inzest ist das verwerfliche Treiben, das diese Geschwister betreiben wollen. Eine Blutschande ist das, und das ist moralisch übelst verachtet. Zu Recht.
1: Paragraph 173 StGB, Beischlaf zwischen Verwandten. Absatz 1, wer mit einem leiblichen Abkömmling den Beischlaf vollzieht, wird mit Freiheitsstrafe bis zu 3 Jahren oder mit Geldstrafe bestraft.
0: Okay, die beiden wollen es. Sollen sie sich mal nicht erwischen lassen.

0: Wieder deftig geht es dabei Tokotronic zu. Das Lied Meine Schwester deutet darauf hin, dass hier eine zufriedenstellende Beziehung der beiden Geschwister existiert. Sie erkundigt sich interessiert nach dem Befinden des Bruders in der Hoffnung, dass alles gut ist. Er scheint auch ein ganz netter zu sein, fragt doch auch die Freundin der Schwester nach dem Befinden des Bruders in der gleichen Hoffnung. Ach, ist das schön.
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Kleine Schwester, das brachte uns gerade Marco Tschirpke zu Gehör. Wieder ein Kleinod von Marco, in dem er beschreibt, wie aus seiner Schwester eine Frau geworden ist. Eine Frau, die sich nicht mehr den Gepflogenheiten der Gesellschaft fügen will. Das umschreibt er neckisch mit dem Biber Butzenmann, der in ihrem Kopf herumtanzt. Ja, so ist das mit der Postpubertät. Bei Ulla Meinig ist der Fokus ein anderer. Ihr Lied Kleine Schwester deutet an, dass diese kleine Schwester ihr den Rang abläuft. Jeder spielt gern mit einem jungen Hund, ist ihr passender Vergleich zu dieser Beziehung. Egal worum es geht und egal in welchem Alter, sie hat scheinbar immer die besseren Karten. Aber ist Hilfe vonnöten, dann ist Ulla, die Ältere, doch die erste Anlaufstelle.

0: Das waren jetzt Erdmöbel und die haben ein Lied mit einem abstrakten Text auf ihrem Album Für die nicht wissen wie gebannt. Es heißt Anfangs Schwester heißt Ende. Ja, wie gesagt, krass abstrakt. Nun denn, der Schlüssel liegt in der letzten Zeile. Anfangs Schwester heißt Ende. Während das Lied von vorübergehenden, aber bedeutenden Begegnungen im Alltag spricht, wird hier angedeutet, dass jeder Anfang letztlich auch ein Ende mit sich bringt. Das ist der Zyklus des Lebens im Kleinen wie auch im Großen.
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hier kommen die Ärzte mit ihrem Album Jazz ist anders in die Arena. Junge, ein Lied, das die Sorge der Eltern hinsichtlich der Zukunft des Sohnes beschreibt. Mit einem flehenden, besorgten Ausruf, Junge, wird jeder Refrain eingeleitet, gefolgt von Standardklischees, die Eltern den Pubertanten entgegenschleudern, um die wieder in die Spur zu bringen. Was aber nutzlos ist, sowas ist kein Gespräch und sowas perlt einfach so ab. Davon hat keiner einen Nutzen.

Das war jetzt Keith Stingel und der nimmt den Familienteilnehmer Sohn in den Mund. Sein Lied heißt Westeuropa-Sohn. Er vergrößert den Begriff Familie in beeindruckendem Maße. Sieht er sich doch als Sohn der Familie Europa. Das ist ein anzustrebendes Identifikationsmuster für uns Europäer. Er demonstrierte das damals 1979 provokant mit den Worten: Es lebe die Sowjetunion, nieder mit dem Zar. Und ich war früher Lenin, ich war Napoleon, ich bin Frank Sinatras Westeuropa-Sohn. Mit dieser Gegenüberstellung kann ich ihm das vor der damaligen politischen Situation schon abnehmen.

einen ganz speziellen Sohn, der auch nicht familiär gemeint ist, ist der Hurensohn. So heißt das gerade gehörte Lied von KIZ vom Album Böse Enkels, was auch schon eine schöne Kleinstattacke gegen die Onkels ist. Sowas gefällt mir. Ja, typische KIZ-Aggressivität, die sie hier gegen den rechten Mob richten. Der wird ja hier personifiziert durch den Hurensohn. Das ist übelst abwertend gemeint und auch so gewollt. Sind halt KIZ, die stehen halt krass gegen rechts und so mobilisieren sie auch.

Extra breit sind hier im Liederreigen mit ihrem Song Wollt ihr euren Sohn noch retten vertreten. Und hier kommt wieder der starke Rückhalt aus der Familie. Das Thema. Es enthält eine harsche Kritik zur materialistischen Unterstützung der Söhne durch die Eltern, damit sich diese nicht in irgendwelchen subkulturellen Drogen umwaberten Szenen herumtreiben. Schließlich soll aus denen noch was werden. Sie sollen später mal unsere Renten zahlen.

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5: Reinhard May und Freunde sorgen sich um die Söhne in dieser global vermehrt krisenbehafteten Weltlage. Nein, meine Söhne gebe ich nicht, sagt aus, dass hier nicht Wehrhaftigkeit und Kriegstauglichkeit in den Fokus gesetzt werden darf. Das Leben der Kinder darf nicht in Gefahr gebracht werden. Es ist schon schlimm, dass dieses Lied aus dem Jahr 1986, 40 Jahre später, wieder gesungen werden muss, wo es doch zwischenzeitlich so aussah, als wäre ein pazifistisches Jahrhundert angebrochen. Schon schlimm.

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1: Ja, Raubein wissen, was Zusammenhalt auch in der Familie bedeutet. Im Lied Bruder führen sie Beispiele des Alltags an, wie sie sich gegenseitig helfen und unterstützen. Zusammen durch dick und dünn. Sie stehen füreinander ein, sogar gegenüber der Freundin oder auch der Mutter, wenn es vielleicht was Übles zu beichten gab. Zwei wie Pech und Schwefel. Aber er, der Bruder, ist nicht mehr da. Wo er ist, das erfahren wir leider nicht. Was ihr aber jetzt erfahrt ist, dass jetzt Schluss ist. Ich, Horst with No Name vom Freien Radio Neumünster auf DRB Plus, habe jetzt mein Wortlimit des Tages erreicht und muss daher jetzt für heute meine Koffer packen und diese Krautwelle 90 Familienbanden beschließen und euch mit den neuen Erkenntnissen ins Bett schicken. Ja genau, lange schlafen, gut träumen und schon verfestigt sich frisch erworbenes Wissen. Bildungsfunk halt. So bleibt mir nur noch euch mit einem Abschiedsgruß zu verwöhnen und folgendes Betthupferl anzupreisen. Es endet heute mit Super Punk und dem Stück Neue Zähne für meinen Bruder und mich. Achtet auf den Text, es lohnt sich. So denn, schönen Abend noch, schönen Tag noch und bis die Tage. Bye bye, Horst with No Name.

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1: Eine Kita will Fasching feiern. Bevor das Fest steigt, werden die Eltern per Rundschreiben gebeten, ihren Kindern keine Kostüme zu verpassen, die Stereotype über Geschlecht, Hautfarbe und Familienkulturen aufgreifen. Fasching soll vorurteilsbewusst gefeiert werden. Besondere Erwähnung findet die Verkleidung als Indianer. Nanu, Vorschriften bei der Wahl des Kostüms? Nicht wirklich Vorschriften oder gar Verbote, aber doch Correctness. Und die Diskussion ist im vollen Gang. Auch Presse, Fernsehen und digitale Medien mischen kräftig mit. Tatsächlich kommen einige Kinder mit Kostümen in die Schule oder Kita, über die man sich mit Fug und Recht streiten kann. Ob Henkersknecht mit blutigem Beil, ob Totengerippe mit Sense, ob Vampir mit blutverschmierten Lippen, Muttis Lippenstift, ob sexy aufgemachtes Roma-Mädchen, ob dunkelbraun geschminkter Afrikaner, dem man zu allem Übel noch eine Bananenkette um den Hals gehängt hat. All das kann man als geschmacklos oder auch diskriminierend bezeichnen. Und es ist angebracht, Eltern deutlich zu sagen, dass solche Fehlgriffe unerwünscht sind. Aber in der Faschingsdiskussion geht es um mehr. Eine Kita-Leiterin betont, wir achten im Kita-Alltag sehr auf kultursensible, diskriminierungsfreie und vorurteilsbewusste Erziehung. Bei diesem wundervollen Dreiklang bedeutungsschwerer Fachbegriffe muss vermutet werden, dass sich die wackere Kindergärtnerin einer externen Quelle bedient hat. Und tatsächlich finden sich die eben genannten Schlüsselbegriffe bei KIDS, Kids, Beratung und Kampagnen der Fachstelle Kinderwelten, gefördert vom Bundesministerium für Familie, Senioren, Frauen und Jugend. Hier kann man sich die Handreichung 1/2016 Titel Fasching vorurteilsbewusst feiern herunterladen. Und siehe da, hier finden sich die Worte unserer Kita-Leiterin wieder. Hier wird auch eine umfangreiche Begründung geliefert, warum man auf Indianerkostüme verzichten sollte. Wörtlich, die sogenannten Indianer gibt es nicht und gab es nie. Der Begriff wurde im Zuge der Kolonialisierung der damaligen Bevölkerung aufgezwungen und steht somit im Zusammenhang mit der brutalen Vernichtung großer Teile dieser Personengruppe. Wobei hinzukommt, dass beispielsweise Federschmuck und Gesichtsbemalung mehr als eine dekorative Bedeutung haben. Das macht es noch respektloser, sie als Verkleidung zu nutzen. Die Handreichung fährt fort, wörtlich, den Kindern wird sowohl falsches Wissen über eine ausgedachte Gruppe nahegelegt, als auch vermittelt, dass es in Ordnung ist, sich über andere lustig zu machen. Oh je, so schlecht, wie es formuliert ist, so verquast und unlogisch, nein, blöd, der Inhalt. Macht sich ein vierjähriges Kind über Indianer lustig, wenn es Federschmuck trägt? Ist das respektlos? Ich war früher stolz auf mein Indianerkostüm und ganz wichtig, Indianer standen bei uns in bestem Ruf. Die galten als mutig und ehrenhaft. Das ist auch heute noch so. Und wenn wir an Winnetou denken, dann haben wir hier eben einen Helden in Reinformat. Die Verfechter der vorurteilsbewussten Faschingfeier schlagen nun vor, Kinder über die Geschichte der Indianer zu informieren. Geschichtsvorlesung anstatt Faschingfeier. Helau. Die diskriminierungssensiblen Pädagogen haben erstens nicht verstanden, worum es beim Fasching oder Kostümfest geht. Um den Spaß nämlich, den Kinder bei der Verkleidung haben. Und zweitens mangelt es ihnen an entwicklungspsychologischen Kenntnissen. Vorschulkinder sind Vorschulkinder und nicht Pädagogikstudenten. Und Kindern wird auch nicht subkutan eine Schwarz-Weiß-Welt mit Kulturüberheblichkeit, Genderstereotypen und Diskriminierungspotenzial eingetrichtert, wenn sie Fasching auf herkömmliche Art feiern. Natürlich dürfen Gefühle von Minderheiten und Volksgruppen nicht verletzt werden. Weg mit dem Sarotti-Mohren und keine Diskriminierung von Gleichgeschlechtlichkeit. Aber welcher Ureinwohner von Amerika wird diskriminiert, wenn Kinder oder Erwachsene Karneval als Indianer feiern. Und wehe, wenn man den Empfehlungen von Kids aktuell wirklich ernst nimmt. Dann fliegen mindestens 80% aller Kostüme raus. Cowboy geht nicht, Genderstereotyp. Fee geht auch nicht, Vorurteil weiblich, also auf die Indexliste. Ritter, männerzentriert, fliegt raus. Ballerina, um Gottes Willen, raus damit, weibliches Klischee. Was empfiehlt unsere Kids-Handreichung? Wörtlich, verschiedene Aspekte der Persönlichkeit ausprobieren. Und Kindern, die sich in ihrer Geschlechterrolle unwohl fühlen, können, so heißt es, andere Spielräume eröffnet werden. Weil wahrscheinlich kaum jemand etwas mit diesem Geschwurbel anfangen kann, werden gleich Vorschläge gemacht. Zum Beispiel diese Meerjungmann und Piratin. Wörtlich, dass es Piratinnen und Meerjungmänner geben kann, braucht manchmal eine Ermutigung durch Erwachsene. Und der Fee, so wird vorgeschlagen, sollte doch Pfeil und Bogen als ausgleichendes Element beigegeben werden. Ob ich Sie, liebe Hörerinnen und Hörer, hier verulke? Nein, alles Zitate, die Sie nachlesen können. Lassen Sie sich den Spaß am nächsten Kostümfest nicht vermiesen. Lassen Sie Ihren Jungen besten Gewissens als Indianer gehen und Ihre Tochter als Waldfee. Aber bitteschön ohne Pfeil und Bogen. PS. Nur ärgerlich, dass der soeben zitierte Schwachsinn von unseren Steuern bezahlt wird.

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